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1: Ich bin Jan Seifert und das sind die wichtigsten Meldungen des Tages. Der Umstieg auf die Öffis oder das Fahrrad läuft hier in der Stadt. Immer mehr Berliner verkaufen ihr eigenes Auto. Nur noch jeder Vierte hat einen eigenen Wagen. Das ist ein historischer Tiefstand. Christian Haffmann.
2: Laut Tagesspiegel kamen Ende letzten Jahres noch 275 private Pkw auf 1000 Einwohner. Anfang der 2010er Jahre waren es noch knapp 300, also etwa jeder Dritte. Je nach Bezirk gibt's aber große Unterschiede. In Steglitz-Zehlendorf hat weiterhin jeder Dritte ein Auto, in Friedrichshain-Kreuzberg gerade mal jeder Sechste. Damit liegt Berlin deutlich unter dem Bundesschnitt. Da hat mehr als jeder Zweite ein Auto.
1: Die Eigenheimpartei oder die Partei Losdemokratie, noch nie gehört, treten ja auch zum ersten Mal bei der Abgeordnetenwahl hier in Berlin an und haben heute grünes Licht bekommen. Insgesamt stehen 26 Parteien zur Wahl. Besonders kleine müssen aber noch genügend Unterschriften sammeln, um am 20. September auch auf dem Wahlzettel zu stehen. Und es werden immer noch tausende Wahlhelfer gesucht. Mehr Schutz für Opfer von Gewalt hier bei uns in Berlin. Diesen Sommer eröffnen das 10. und 11. Frauenhaus der Hauptstadt. Mehr aus der Nachrichtenredaktion.
3: Damit kommen 27 neue Familienplätze mit 70 Betten dazu. Insgesamt hat Berlin dann Platz für 430 Familien in Notlagen. Das sind knapp 950 Betten. In den vergangenen 5 Jahren hat sich die Zahl der Plätze damit verdoppelt. Dazu kommen neue mobile Beratungsstellen, die Frauen vor allem in den Randbezirken direkt vor Ort helfen sollen. Der Hintergrund: allein im vergangenen Jahr gab es in Berlin mehr als 13.000 Opfer von Gewalt in Partnerschaften. Und die Polizei geht von einer hohen Dunkelziffer aus.
1: Und jetzt weitere Meldungen aus Deutschland und der Welt.
4: Ich bin Ursula Winkler. Kanzler Merz geht davon aus, dass der Bundestag unmittelbar vor der parlamentarischen Sommerpause im Juli über das Mandat für einen möglichen Bundeswehreinsatz in der Straße von Hormuz entscheiden wird. Die Bundesregierung sei bereit, eine Feuerpause oder einen Waffenstillstand abzusichern, sagte Merz am Rande des G7-Gipfels.
5: Deutschland wird helfen. Es liegt in unserem Interesse, dass der Frieden hält. Wir brauchen einen stabilen Nahen und Mittleren Osten. Wir brauchen freie Seewege. Wir brauchen stabile Energiepreise. Unsere Hilfe kann auch ein militärisches Engagement vor Hormuz beinhalten. Ein entsprechendes Mandat wird die Bundesregierung dem Bundestag vorschlagen, wenn und sobald die entsprechenden Voraussetzungen gegeben sind.
4: Kanzler Merz in Evian. Die Bundesregierung hat zugesagt, bei einem Kriegsende ein Minenjagdboot und ein Versorgungsschiff zur Sicherung der Handelsroute zur Verfügung zu stellen. Beide Schiffe sind bereits im östlichen Mittelmeer. Ist der Staat beim Bürgergeld zu großzügig? Die Koalition hat lange darüber gestritten. Ab dem 1. Juli gelten nun neue Regeln. Innenminister Dobrindt sieht die Chance auf Milliardeneinsparungen. Kritik kam von der SPD und aus der Opposition.
6: Kürzungen bei der Grundsicherung würden weder erhebliche Einsparungen bringen, noch die Wirtschaft wieder in Schwung. Davon ist Bernd Rützel von der SPD überzeugt. Er ist der Vorsitzende des Sozialausschusses im Bundestag. Den Vorschlag des Innenministers hält er für realitätsfern, genauso wie die Grünen im Bundestag. Dobrindts Politik sei unseriös. Auch der Sozialverband Deutschland blickt kritisch auf die Einsparpläne. Kürzungen bei der Grundsicherung würden das Existenzminimum angreifen, das verfassungsmäßig garantiert ist. Außerdem würde das Betroffene noch ärmer machen und die Gesellschaft weiter spalten. Fiona Reinhardt, Nachrichtenredaktion.
4: Das in Schorndorf bei Stuttgart leblos in einem Auto entdeckte Kleinkind ist nach ersten Ermittlungen der Polizei von seiner Mutter im Fahrzeug vergessen worden. Die 44-Jährige fand das etwa 20 Monate alte Mädchen erst nach mehreren Stunden am Nachmittag wieder im Auto. Die alarmierten Rettungskräfte konnten das Kind aber nicht mehr wiederbeleben. Zum Fußball. Superstürmer Harry Kane hat England einen perfekten Start in die WM-Titelmission beschert. Der Kapitän war mit einem Doppelpack der entscheidende Mann beim 4:2-Sieg im ersten Gruppenspiel gegen Kroatien. Zuvor hatte Portugal mit Topstar Cristiano Ronaldo gegen den Außenseiter Demokratische Republik Kongo nur ein 1:1 Unentschieden erreicht.
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1: Ich bin Jan Seifert und das sind die wichtigsten Meldungen des Tages. Ausgerechnet zum Start in die heißen Tage. Die Eröffnung des Columbia-Bads verschiebt sich schon wieder. Bei der Bestellung von Aktivkohle für die Wasserfilter ist was schiefgelaufen, so die Bäderbetriebe. Ohne Kohle kein sauberes Wasser, ohne sauberes Wasser keine Freigabe vom Gesundheitsamt. Neuer Termin für Neukölln jetzt 3. Juli. Der Umstieg auf die Öffis oder das Fahrrad läuft hier in der Stadt. Immer mehr Berliner verkaufen ihr eigenes Auto. Nur noch jeder Vierte hat einen eigenen Wagen. Das ist ein historischer Tiefstand. Christian Haffmann.
2: Laut Tagesspiegel kamen Ende letzten Jahres noch 275 private Pkw auf 1000 Einwohner. Anfang der 2010er Jahre waren es noch knapp 300, also etwa jeder Dritte. Je nach Bezirk gibt's aber große Unterschiede. In Steglitz-Zehlendorf hat weiterhin jeder Dritte ein Auto, in Friedrichshain-Kreuzberg gerade mal jeder Sechste. Damit liegt Berlin deutlich unter dem Bundesschnitt. Da hat mehr als jeder Zweite ein Auto.
1: Mehr Schutz für Opfer von Gewalt hier bei uns in Berlin. Diesen Sommer eröffnen das 10. und 11. Frauenhaus der Hauptstadt. Mehr aus der Nachrichtenredaktion.
3: Damit kommen 27 neue Familienplätze mit 70 Betten dazu. Insgesamt hat Berlin dann Platz für 430 Familien in Notlagen. Das sind knapp 950 Betten. In den vergangenen 5 Jahren hat sich die Zahl der Plätze damit verdoppelt. Dazu kommen neue mobile Beratungsstellen, die Frauen vor allem in den Randbezirken direkt vor Ort helfen sollen. Der Hintergrund: allein im vergangenen Jahr gab es in Berlin mehr als 13.000 Opfer von Gewalt in Partnerschaften und die Polizei geht von einer hohen Dunkelziffer aus.
1: Und jetzt weitere Meldungen aus Deutschland und der Welt.
4: Ich bin Ursula Winkler. Das Rahmenabkommen zwischen den USA und dem Iran zur Beendigung des Kriegs ist von den Präsidenten beider Länder digital unterzeichnet worden. Das sagte ein Sprecher des iranischen Außenministeriums Staatsmedien zufolge. Das Abkommen sei offiziell in Kraft getreten. Auch ein US-Beamter bestätigte eine Unterschrift des Abkommens. Die Vereinbarung zielt auf ein sofortiges und dauerhaftes Ende der militärischen Einsätze ab, einschließlich im Libanon. Mit modernen Gentechnikverfahren veränderte Lebensmittel dürfen in der EU künftig ohne spezielle Kennzeichnung im Supermarkt verkauft werden. Das Europäische Parlament stimmte mehrheitlich dafür, entsprechende Züchtungen von bisher strengen EU-Gentechnikregeln auszunehmen. Die Änderungen sollen voraussichtlich ab Mitte 2028 angewendet werden.
5: Künftig gibt es 2 Kategorien für gentechnisch veränderte Lebensmittel. Dort, wo weniger gravierende Eingriffe vorgenommen wurden, dürfen sie ohne besondere Prüfung und ohne Kennzeichnung verkauft werden. Bei größeren Eingriffen in das Erbgut gelten strengere Regeln für die Kontrolle und für die Kennzeichnung. Im Bioanbau sind keine solchen Pflanzen erlaubt. Neue gentechnische Verfahren machen es in einigen Fällen fast unmöglich, eine veränderte Pflanze von einer unveränderten zu unterscheiden. Dieter Ebeling, Brüssel.
4: Die schwerkranke norwegische Kronprinzessin Mette-Marit hat eine neue Lunge bekommen. Das teilte das norwegische Königshaus mit. Die Lungentransplantation sei erfolgreich verlaufen. Die Kronprinzessin werde jetzt aber für mehrere Wochen im Krankenhaus bleiben müssen, hieß es.
6: Der Eingriff wurde seit Monaten vorbereitet. Aber dass es jetzt auf einmal so schnell ging, damit hatte doch niemand gerechnet. Erst Anfang Juni kam Mette-Marit auf die Warteliste für eine neue Lunge. Jetzt hat sie schon bekommen und die OP scheint geglückt zu sein. Ohne das Spenderorgan hätte die Norwegerin noch rund 1 Jahr zu leben gehabt. Nun stehen ihre Chancen deutlich besser. Das nächste Update dazu, wie es ihr geht, gibt es aber erst zur Entlassung aus dem Krankenhaus. Aus Skandinavien, Julia Weschenbach.
4: Zum Fußball. Superstürmer Harry Kane hat England einen perfekten WM-Start beschert. Kane war mit einem Doppelpack der entscheidende Mann beim 4:2-Sieg gegen Kroatien. Zuvor hatte Portugal mit Topstar Cristiano Ronaldo gegen den Außenseiter Demokratische Republik Kongo nur ein 1:1 Unentschieden erreicht.
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1: Auch diese Nacht gibt's wieder die Sperre auf der 111. Diesmal aber nur stadteinwärts. Zwischen Schulzendorfer Straße und am Festplatz dauert bis 5 Uhr. Ansonsten in Mitte schon mal vormerken, ab 8 Uhr ist die Zinnowitzer Straße dicht. Bis Sonntag, weil am Wochenende ja bei der Bundesregierung Tag der offenen Tür ist. Da müssen wir schon mal absperren. Und wir haben auch eine neue Baustelle in Wittenau. Ab dem Vormittag bis zum Freitagmittag auf der Rödernallee stadteinwärts Höhe Thyssenstraße. Nur eine Spur frei. Und weiterhin Stress in Zehlendorf-Mitte. Die Gasarbeiten mitten auf der Kreuzung Potsdamer Straße, Teltower Damm bzw. Kleeallee. Vor allem zum Berufsverkehr stehst du da ewig. Auch die Busse kriegen wieder erhebliche Verspätung drauf. Blitzer stehen Rummelsburg, Köpenicker Chaussee, in Hohenschönhausen Konrad-Wolf-Straße, im Westend Königin-Elisabeth-Straße und immer noch eisern der Blitzanhänger auf der 115 am Dreieck Funkturm. 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RTL Wetter. Die letzte Nacht zum Durchatmen ist es, bevor die große Hitzewelle losgeht. Tagsüber viel Sonne bis 29 Grad. Der RTL Wettertrend, Freitag 33 Grad und kaum eine Wolke über Berlin. Das Wochenende ebenfalls schwül und heiß, abends vereinzelt Gewitter.
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1: Ich bin Jan Seifert und das sind die wichtigsten Meldungen des Tages. Der Umstieg auf die Öffis oder das Fahrrad läuft hier in der Stadt. Immer mehr Berliner verkaufen ihr eigenes Auto. Nur noch jeder Vierte hat einen eigenen Wagen. Das ist ein historischer Tiefstand. Christian Haffmann.
2: Laut Tagesspiegel kamen Ende letzten Jahres noch 275 private Pkw auf 1000 Einwohner. Anfang der 2010er Jahre waren es noch knapp 300, also etwa jeder Dritte. Je nach Bezirk gibt es aber große Unterschiede. In Steglitz-Zehlendorf hat weiterhin jeder Dritte ein Auto, in Friedrichshain-Kreuzberg gerade mal jeder Sechste. Damit liegt Berlin deutlich unter dem Bundesschnitt. Da hat mehr als jeder Zweite ein Auto.
1: Die Eigenheimpartei oder die Partei Losdemokratie, noch nie gehört, treten ja auch zum ersten Mal bei der Abgeordnetenwahl hier in Berlin an und haben heute grünes Licht bekommen. Insgesamt stehen 26 Parteien zur Wahl. Besonders kleine müssen aber noch genügend Unterschriften sammeln, um am 20. September auch auf dem Wahlzettel zu stehen. Und es werden immer noch tausende Wahlhelfer gesucht. Mehr Schutz für Opfer von Gewalt hier bei uns in Berlin. Diesen Sommer eröffnen das 10. und 11. Frauenhaus der Hauptstadt. Mehr aus der Nachrichtenredaktion.
3: Damit kommen 27 neue Familienplätze mit 70 Betten dazu. Insgesamt hat Berlin dann Platz für 430 Familien in Notlagen. Das sind knapp 950 Betten. In den vergangenen 5 Jahren hat sich die Zahl der Plätze damit verdoppelt. Dazu kommen neue mobile Beratungsstellen, die Frauen vor allem in den Randbezirken direkt vor Ort helfen sollen. Der Hintergrund: allein im vergangenen Jahr gab es in Berlin mehr als 13.000 Opfer von Gewalt in Partnerschaften und die Polizei geht von einer hohen Dunkelziffer aus.
1: Und jetzt weitere Meldungen aus Deutschland und der Welt.
4: Ich bin Ursula Winkler. Das Rahmenabkommen zwischen den USA und dem Iran zur Beendigung des Kriegs ist von den Präsidenten beider Länder digital unterzeichnet worden. Das sagte ein Sprecher des iranischen Außenministeriums Staatsmedien zufolge. Das Abkommen sei offiziell in Kraft getreten. Auch ein US-Beamter bestätigte eine Unterschrift des Abkommens. Die Vereinbarung zielt auf ein sofortiges und dauerhaftes

0: das Ende der militärischen Einsätze ab, einschließlich im Libanon. Mit modernen Gentechnikverfahren veränderte Lebensmittel dürfen in der EU künftig ohne spezielle Kennzeichnung im Supermarkt verkauft werden. Das Europäische Parlament stimmte mehrheitlich dafür, entsprechende Züchtungen von bisher strengen EU-Gentechnikregeln auszunehmen. Die Änderungen sollen voraussichtlich ab Mitte 2028 angewendet werden.
1: Künftig gibt es zwei Kategorien für gentechnisch veränderte Lebensmittel. Dort, wo weniger gravierende Eingriffe vorgenommen wurden, dürfen sie ohne besondere Prüfung und ohne Kennzeichnung verkauft werden. Bei größeren Eingriffen in das Erbgut gelten strengere Regeln für die Kontrolle und für die Kennzeichnung. Im Bioanbau sind keine solchen Pflanzen erlaubt. Neue gentechnische Verfahren machen es in einigen Fällen fast unmöglich, eine veränderte Pflanze von einer unveränderten zu unterscheiden. Dieter Ebeling, Brüssel.
0: Die schwerkranke norwegische Kronprinzessin Mette-Marit hat eine neue Lunge bekommen. Das teilte das norwegische Königshaus mit. Die Lungentransplantation sei erfolgreich verlaufen. Die Kronprinzessin werde jetzt aber für mehrere Wochen im Krankenhaus bleiben müssen, hieß es.
2: Der Eingriff wurde seit Monaten vorbereitet. Aber dass es jetzt auf einmal so schnell ging, damit hatte doch niemand gerechnet. Erst Anfang Juni kam Mette-Marit auf die Warteliste für eine neue Lunge. Jetzt hat sie schon bekommen und die OP scheint geglückt zu sein. Ohne das Spenderorgan hätte die Norwegerin noch rund ein Jahr zu leben gehabt. Nun stehen ihre Chancen deutlich besser. Das nächste Update dazu, wie es ihr geht, gibt es aber erst zur Entlassung aus dem Krankenhaus. Aus Skandinavien, Julia Weschenbach.
0: Zum Fußball. Superstürmer Harry Kane hat England einen perfekten WM-Start beschert. Kane war mit einem Doppelpack der entscheidende Mann beim 4:2-Sieg gegen Kroatien. Zuvor hatte Portugal mit Topstar Cristiano Ronaldo gegen den Außenseiter Demokratische Republik Kongo nur ein 1:1 Unentschieden erreicht.
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1: Ich bin Jan Seifert und das sind die wichtigsten Meldungen des Tages. Ausgerechnet zum Start in die heißen Tage. Die Eröffnung des Columbia-Bads verschiebt sich schon wieder. Bei der Bestellung von Aktivkohle für die Wasserfilter ist was schiefgelaufen, so die Bäderbetriebe. Ohne Kohle kein sauberes Wasser, ohne sauberes Wasser keine Freigabe vom Gesundheitsamt. Neuer Termin für Neukölln jetzt 3. Juli. Der Umstieg auf die Öffis oder das Fahrrad läuft hier in der Stadt. Immer mehr Berliner verkaufen ihr eigenes Auto. Nur noch jeder Vierte hat einen eigenen Wagen. Das ist ein historischer Tiefstand. Christian Haffmann.
2: Laut Tagesspiegel kamen Ende letzten Jahres noch 275 private Pkw auf 1000 Einwohner. Anfang der 2010er Jahre waren es noch knapp 300, also etwa jeder Dritte. Je nach Bezirk gibt es aber große Unterschiede. In Steglitz-Zehlendorf hat weiterhin jeder Dritte ein Auto, in Friedrichshain-Kreuzberg gerade mal jeder Sechste. Damit liegt Berlin deutlich unter dem Bundesschnitt. Da hat mehr als jeder Zweite ein Auto.
1: Mehr Schutz für Opfer von Gewalt hier bei uns in Berlin. Diesen Sommer eröffnen das 10. und 11. Frauenhaus der Hauptstadt. Mehr aus der Nachrichtenredaktion.
3: Damit kommen 27 neue Familienplätze mit 70 Betten dazu. Insgesamt hat Berlin dann Platz für 430 Familien in Notlagen. Das sind knapp 950 Betten. In den vergangenen 5 Jahren hat sich die Zahl der Plätze damit verdoppelt. Dazu kommen neue mobile Beratungsstellen, die Frauen vor allem in den Randbezirken direkt vor Ort helfen sollen. Der Hintergrund: allein im vergangenen Jahr gab es in Berlin mehr als 13.000 Opfer von Gewalt in Partnerschaften und die Polizei geht von einer hohen Dunkelziffer aus.
1: Und jetzt weitere Meldungen aus Deutschland und der Welt.
4: Ich bin Ursula Winkler. Das Rahmenabkommen zwischen den USA und dem Iran tritt nach erfolgter Unterzeichnung mit sofortiger Wirkung in Kraft. Das gab der pakistanische Ministerpräsident Sharif auf der Plattform X bekannt. Teheran werde die Straße von Hormuz unverzüglich wieder öffnen und die USA würden die Seeblockade iranischer Häfen umgehend aufheben. Dass US-Präsident Trump und der iranische Präsident Pezeshkian die Vereinbarung unterzeichnet hätten, hatten zuvor auch Teheran und Washington bestätigt. Auch die Staats- und Regierungschefs der EU werden ab heute Abend unter anderem über das Abkommen zum Ende des Iran-Kriegs sprechen. Ein weiteres Thema in Brüssel: die Lage in der Ukraine und die Beziehungen zu China.
5: Es gibt verschiedene große Themen bei dem EU-Gipfel. Ganz sicher werden die Teilnehmer des gerade beendeten G7-Gipfels über die US-Sicht auf den Krieg mit dem Iran berichten. Und natürlich ist das zunehmende wirtschaftliche Gewicht Chinas ein Thema. Keine Konfrontation, heißt es in Brüssel, aber beispielsweise weniger Abhängigkeit von chinesischen Rohstoffen. Und ganz sicher wird man auch jetzt wieder über die EU-Haushaltsplanung bis 2034 sprechen. Knapp 1,8 Billionen Euro will die Kommission ausgeben. Darüber gibt es jede Menge Streit. Dieter Ebeling, Brüssel.
4: Die Menschen in Deutschland haben im vergangenen Jahr ihre täglichen Einkäufe häufiger bargeldlos bezahlt. Das zeigt eine repräsentative Studie der Bundesbank.
6: Der Trend zum Zahlen mit Karte, Smartphone und Co. setzt sich fort, heißt es von der Bundesbank. Zum ersten Mal lagen bargeldlose Bezahlmethoden im vergangenen Jahr insgesamt vorne. Am häufigsten kam dabei die Debitkarte zum Einsatz, vor allem die Girocard. Aber auch mobiles Zahlen mit Smartphone oder Smartwatch wird immer beliebter. In 45% aller Zahlungen griffen die Menschen aber immer noch zum Bargeld. Und das sollte auch weiter möglich bleiben, findet ein Großteil der Befragten, unabhängig von den persönlichen Vorlieben. Fiona Reinhardt, Nachrichtenredaktion.
4: Zum Fußball: Superstürmer Harry Kane hat England einen perfekten Start in die WM beschert. Kane war mit einem Doppelpack der entscheidende Mann beim 4:2-Sieg gegen Kroatien. Zuvor hatte Portugal mit Superstar Cristiano Ronaldo gegen den Außenseiter Demokratische Republik Kongo nur ein 1:1 Unentschieden erreicht. Ghana besiegte Panama in der Nachspielzeit mit 1:0.
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1: Auch diese Nacht gibt's wieder die Sperre auf der 111, diesmal aber nur stadteinwärts. Zwischen Schulzendorfer Straße und am Festplatz dauert bis 5 Uhr. Ansonsten in Mitte schon mal vormerken, ab 8 Uhr ist die Zinnowitzer Straße dicht. Bis Sonntag, weil am Wochenende ja bei der Bundesregierung Tag der offenen Tür ist, da müssen wir schon mal absperren. Und wir haben auch eine neue Baustelle in Wittenau ab dem Vormittag bis zum Freitagmittag. Auf der Rödernallee stadteinwärts Höhe Thyssenstraße. Nur eine Spur frei. Und weiterhin Stress in Zehlendorf Mitte. Die Gasarbeiten mitten auf der Kreuzung Potsdamer Straße, Teltower Damm bzw. Kleeallee. Vor allem zum Berufsverkehr stehst du da ewig. Auch die Busse kriegen wieder erhebliche Verspätung drauf. Blitzer stehen Rummelsburg, Köpenicker Chaussee, in Hohenschönhausen Konrad-Wolf-Straße, im Westend Königin-Elisabeth-Straße und immer noch eisern der Blitzanhänger auf der 115 am Dreieck Funkturm. 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Die letzte Nacht zum Durchatmen ist es, bevor die große Hitzewelle losgeht. Tagsüber viel Sonne bis 29 Grad. Der RTL Wettertrend, Freitag 33 Grad und kaum eine Wolke über Berlin. Das Wochenende ebenfalls schwül und heiß, abends vereinzelt Gewitter.
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1: Ich bin Jan Seifert und das sind die wichtigsten Meldungen des Tages. Der Umstieg auf die Öffis oder das Fahrrad läuft hier in der Stadt. Immer mehr Berliner verkaufen ihr eigenes Auto. Nur noch jeder Vierte hat einen eigenen Wagen. Das ist ein historischer Tiefstand. Christian Haffmann.
2: Laut Tagesspiegel kamen Ende letzten Jahres noch 275 private Pkw auf 1000 Einwohner. Anfang der 2010er Jahre waren es noch knapp 300, also etwa jeder Dritte. Je nach Bezirk gibt's aber große Unterschiede. In Steglitz-Zehlendorf hat weiterhin jeder Dritte ein Auto, in Friedrichshain-Kreuzberg gerade mal jeder Sechste. Damit liegt Berlin deutlich unter dem Bundesschnitt. Da hat mehr als jeder Zweite ein Auto.
1: Die Eigenheimpartei oder die Partei Losdemokratie, noch nie gehört, treten ja auch zum ersten Mal bei der Abgeordnetenwahl hier in Berlin an und haben heute grünes Licht bekommen. Insgesamt stehen 26 Parteien zur Wahl. Besonders kleine müssen aber noch genügend Unterschriften sammeln, um am 20. September auch auf dem Wahlzettel zu stehen. Und es werden immer noch tausende Wahlhelfer gesucht. Mehr Schutz für Opfer von Gewalt hier bei uns in Berlin. Diesen Sommer eröffnen das 10. und 11. Frauenhaus der Hauptstadt. Mehr aus der Nachrichtenredaktion.
3: Damit kommen 27 neue Familienplätze mit 70 Betten dazu. Insgesamt hat Berlin dann Platz für 430 Familien in Notlagen. Das sind knapp 950 Betten. In den vergangenen 5 Jahren hat sich die Zahl der Plätze damit verdoppelt. Dazu kommen neue mobile Beratungsstellen, die Frauen vor allem in den Randbezirken direkt vor Ort helfen sollen. Der Hintergrund: allein im vergangenen Jahr gab es in Berlin mehr als 13.000 Opfer von Gewalt in Partnerschaften. Und die Polizei geht von einer hohen Dunkelziffer aus.
1: Und jetzt weitere Meldungen aus Deutschland und der Welt.
4: Ich bin Ursula Winkler. Das Rahmenabkommen zwischen den USA und dem Iran tritt nach erfolgter Unterzeichnung mit sofortiger Wirkung in Kraft. Das gab der pakistanische Ministerpräsident Sharif auf der Plattform X bekannt. Teheran werde die Straße von Hormuz unverzüglich wieder öffnen und die USA würden die Seeblockade iranischer Häfen umgehend aufheben. Dass US-Präsident Trump und der iranische Präsident Pezeshkian die Vereinbarung unterzeichnet hätten, hatten zuvor auch Teheran und Washington bestätigt. Auch die Staats- und Regierungschefs der EU werden ab heute Abend unter anderem über das Abkommen zum Ende des Iran-Kriegs sprechen. Ein weiteres Thema in Brüssel: die Lage in der Ukraine und die Beziehungen zu China.
5: Es gibt verschiedene große Themen bei dem EU-Gipfel. Ganz sicher werden die Teilnehmer des gerade beendeten G7-Gipfels über die US-Sicht auf den Krieg mit dem Iran berichten. Und natürlich ist das zunehmende wirtschaftliche Gewicht Chinas ein Thema. Keine Konfrontation, heißt es in Brüssel, aber beispielsweise weniger Abhängigkeit von chinesischen Rohstoffen. Und ganz sicher wird man auch jetzt wieder über die EU-Haushaltsplanung bis 2034 sprechen. Knapp 1,8 Billionen Euro will die Kommission ausgeben. Darüber gibt es jede Menge Streit. Dieter Ebeling, Brüssel.
4: Die Menschen in Deutschland haben im vergangenen Jahr ihre täglichen Einkäufe häufiger bargeldlos bezahlt. Das zeigt eine repräsentative Studie der Bundesbank.
6: Der Trend zum Zahlen mit Karte, Smartphone und Co. setzt sich fort, heißt es von der Bundesbank. Zum ersten Mal lagen bargeldlose Bezahlmethoden im vergangenen Jahr insgesamt vorne. Am häufigsten kam dabei die Debitkarte zum Einsatz, vor allem die Girocard. Aber auch mobiles Zahlen mit Smartphone oder Smartwatch wird immer beliebter. In 45% aller Zahlungen griffen die Menschen aber immer noch zum Bargeld. Und das sollte auch weiter möglich bleiben, findet ein Großteil der Befragten, unabhängig von den persönlichen Vorlieben. Fiona Reinhardt, Nachrichtenredaktion.
4: Zum Fußball: Superstürmer Harry Kane hat England einen perfekten Start in die WM beschert. Kane war mit einem Doppelpack der entscheidende Mann beim 4:2-Sieg gegen Kroatien. Zuvor hatte Portugal mit Superstar Cristiano Ronaldo gegen den Außenseiter Demokratische Republik Kongo nur ein 1:1 Unentschieden erreicht. Ghana besiegte Panama in der Nachspielzeit mit 1:0.
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1: Ich bin Jan Seifert und das sind die wichtigsten Meldungen des Tages. Ausgerechnet zum Start in die heißen Tage. Die Eröffnung des Columbia-Bads verschiebt sich schon wieder. Bei der Bestellung von Aktivkohle für die Wasserfilter ist was schiefgelaufen, so die Bäderbetriebe. Ohne Kohle kein sauberes Wasser, ohne sauberes Wasser keine Freigabe vom Gesundheitsamt. Neuer Termin für Neukölln jetzt 3. Juli. Der Umstieg auf die Öffis oder das Fahrrad läuft hier in der Stadt. Immer mehr Berliner verkaufen ihr eigenes Auto. Nur noch jeder Vierte hat einen eigenen Wagen. Das ist ein historischer Tiefstand. Christian Haffmann.
2: Laut Tagesspiegel kamen Ende letzten Jahres noch 275 private Pkw auf 1000 Einwohner. Anfang der 2010er Jahre waren es noch knapp 300, also etwa jeder Dritte. Je nach Bezirk gibt es aber große Unterschiede. In Steglitz-Zehlendorf hat weiterhin jeder Dritte ein Auto, in Friedrichshain-Kreuzberg gerade mal jeder Sechste. Damit liegt Berlin deutlich unter dem Bundesschnitt. Da hat mehr als jeder Zweite ein Auto.
1: Mehr Schutz für Opfer von Gewalt hier bei uns in Berlin. Diesen Sommer eröffnen das 10. und 11. Frauenhaus der Hauptstadt. Mehr aus der Nachrichtenredaktion.
3: Damit kommen 27 neue Familienplätze mit 70 Betten dazu. Insgesamt hat Berlin dann Platz für 430 Familien in Notlagen. Das sind knapp 950 Betten. In den vergangenen 5 Jahren hat sich die Zahl der Plätze damit verdoppelt. Dazu kommen neue mobile Beratungsstellen, die Frauen vor allem in den Randbezirken direkt vor Ort helfen sollen. Der Hintergrund: allein im vergangenen Jahr gab es in Berlin mehr als 13.000 Opfer von Gewalt in Partnerschaften und die Polizei geht von einer hohen Dunkelziffer aus.
1: Und jetzt weitere Meldungen aus Deutschland und der Welt.
4: Ich bin Ursula Winkler. Das Rahmenabkommen zwischen den USA und dem Iran tritt nach erfolgter Unterzeichnung mit sofortiger Wirkung in Kraft. Das gab der pakistanische Ministerpräsident Sharif auf der Plattform X bekannt. Teheran werde die Straße von Hormuz unverzüglich wieder öffnen und die USA würden die Seeblockade iranischer Häfen umgehend aufheben. Dass US-Präsident Trump und der iranische Präsident Pezeshkian die Vereinbarung unterzeichnet hätten, hatten zuvor auch Teheran und Washington bestätigt. Das Europaparlament hat dem Vorhaben der umstrittenen Rückkehrzentren für abgelehnte Asylbewerber in Drittstaaten zugestimmt. Die EU-Staaten müssen noch final zustimmen, das gilt aber als Formalie.
5: In die geplanten Abschiebezentren außerhalb der EU sollen Ausreisepflichtige kommen, die nicht in ihre Herkunftsländer zurückgebracht werden können, etwa weil das Heimatland sich weigert, sie zurückzunehmen. Unbegleitete Minderjährige sollen dahin nicht abgeschoben werden, Familien mit Kindern dagegen schon. Daran gibt es Kritik von Flüchtlingsverbänden. Ebenso daran, welche Deals mit den jeweiligen Drittstaaten dann gemacht werden und zu welchem Preis. Noch ist unklar, welche Länder bereit wären, diese Zentren einzurichten. Laut Bundesinnenminister Dobrindt sollen noch in diesem Jahr Vereinbarungen getroffen werden. Tine Klimach, Nachrichtenredaktion.
4: Kampf gegen das Liegestuhlchaos. Griechenland will bei der Kontrolle von Stränden künftig verstärkt auf Drohnen- und Satellitenbilder setzen. Dem Parlament in Athen liegt ein entsprechender Gesetzentwurf vor.
6: Für Strandbarbesitzer in Griechenland heißt es künftig, nicht nur die Gäste im Blick behalten, sondern auch den Luftraum. Drohnen sollen kontrollieren, ob zu viele Liegestühle und Sonnenschirme aufgestellt werden, wer seinen Strandabschnitt etwas zu großzügig möbliert, könnte statt voller Kasse bald eine saftige Rechnung vom Staat bekommen. Und während die Urlauber irgendwann unter dem Sonnenschirm einschlafen, macht die Drohne keine Siesta. Takis Athen.
4: Zum Fußball. Superstürmer Harry Kane hat England einen perfekten Start in die WM beschert. Kane war mit einem Doppelpack der entscheidende Mann beim 4:2-Sieg gegen Kroatien. Zuvor hatte Portugal mit Superstar Cristiano Ronaldo gegen den Außenseiter Demokratische Republik Kongo nur ein 1:1 Unentschieden erreicht. Ghana besiegte Panama in der Nachspielzeit mit 1:0.
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1: Auch diese Nacht gibt's wieder die Sperre auf der 111. Diesmal aber nur stadteinwärts. Zwischen Schulzendorfer Straße und am Festplatz dauert bis 5 Uhr. Ansonsten in Mitte schon mal vormerken, ab 8 Uhr ist die Zinnowitzer Straße dicht. Bis Sonntag, weil am Wochenende ja bei der Bundesregierung Tag der offenen Tür ist. Da müssen wir schon mal absperren. Und wir haben auch eine neue Baustelle in Wittenau. Ab dem Vormittag bis zum Freitagmittag auf der Rödernallee stadteinwärts Höhe Thyssenstraße. Straße nur eine Spur frei. Und weiterhin Stress in Zehlendorf-Mitte. Die Gasarbeiten mitten auf der Kreuzung Potsdamer Straße, Teltower Damm bzw. Kleeallee. Vor allem zum Berufsverkehr stehst du da ewig. Auch die Busse kriegen wieder erhebliche Verspätung drauf. Blitzer stehen Rummelsburg, Köpenicker Chaussee, in Hohenschönhausen Konrad-Wolf-Straße, im Westend Königin-Elisabeth-Straße und immer noch eisern der Blitzanhänger auf der 115 am Dreieck-Funkturm. 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Die letzte Nacht zum Durchatmen ist es, bevor die große Hitzewelle losgeht. Tagsüber viel Sonne bis 29 Grad. Der RTL-Wettertrend, Freitag 33 Grad und kaum eine Wolke über Berlin. Das Wochenende ebenfalls schwül und heiß, abends vereinzelt Gewitter.
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2: 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Die finalen Shows, 7 Stück sind's noch. 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

0: 104.6 RTL, Arno und Dumont. Guten Morgen. Das Finale, die letzten Shows. Morgen in einer Woche ist es dann soweit. Dann ist endgültig Schluss hier bei mir.
1: Für dich.
0: Genau. So geht natürlich weiter.
2: Ja.
0: Ich freue mich über eure Anrufe. Also sagt mir, was ihr erlebt habt mit Arno und der Morgenshow. Stellt mir Fragen, was ihr noch wissen wollt. Also, ran ans Telefon oder schickt eine WhatsApp-Sprachnachricht 030-88484. Arno und die Morgenshow, das Finale. Schön, dass du dabei bist.
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4: Schönen guten Morgen. Angenehm warm war es ja in den letzten Tagen, doch jetzt kommt die erste große Hitzewelle mit Werten über 30 Grad und das für mehrere Tage. Wir schauen heute Morgen drauf, wo die wortwörtlichen Hotspots und Coolspots sind und wie gut Berlin eigentlich wirklich vorbereitet ist. Außerdem ist der Deal für das Ende des Iran-Krieges fix. Die USA und der Iran haben ihn offiziell unterzeichnet und veröffentlicht. Und Bundestrainer Julian Nagelsmann feiert heute sein 1000-Tage-Jubiläum. Übermorgen geht's für Deutschland dann gegen die Elfenbeinküste. Was im WM-Camp heute alles passiert, gleich um 20 nach in 104.6 RTL aktuell.
2: 5.08 Uhr ist es. Neues verrücktes Telefon jetzt mit Burhan Yılmaz.
5: Hallo?
6: Ja, Yılmaz, ja, einen zauberhaften Morgen gewünscht, der Kalumi.
5: Ja, aber worum geht's denn?
6: Dreht sich um die Wohnung mit der Garage und die Garten, die jetzt bald frei wird. Zum Gemietung steht ja frei, wa?
5: Ja.
6: Jetzt wollte ich nur Bescheid gesagt machen, dass wir gerne zuschlagen möchten, bitteschön.
5: Ja, wir müssen aber erstmal die Wohnung besichtigen und dann müssen wir auch mal über Geld reden und über alles sowas.
6: Geld, kein Problem. Wir gesahlen, der auf jeden Fall können wir von Prinzip jetzt schon Gemietetvertrag unterschreiben. Gefällt uns super.
5: Ja, wie jetzt? Ihr habt da die Wohnung nachher nicht gesehen.
6: Alleine der Garten, der ist ja ein Paradies, wirklich. Sieht der zauberhaft aus, wirklich.
5: Woher wissen Sie denn, wie der Garten aussieht? Geht doch ja nicht. Ich bin doch ja nicht da.
6: Ja, Sie waren nicht da, stimmt. Jetzt ist die Frage, die Küche, wollen Sie die mitnehmen oder könnten wir die vielleicht übernehmen?
5: Ich bin jetzt ein bisschen verwirrt. Sie wissen doch ja nicht, wie die Küche aussieht. Ich habe doch, na selbstverständlich ist die Küche mit bei.
6: Ja,
5: und, das ist alles mit Abstand. Man kann das alles mit Geld regeln, sage ich jetzt mal.
6: Bei der Besichtigung hat sich meine Perle, haben wir auch so ein Problem.
5: Welche Besichtigung? Moment. Ja. Ich habe noch gar keine, die Anzeige für die Wohnung ist seit gestern im Internet.
6: Genau.
5: Und ich habe noch keinerlei Besichtigung gemacht.
6: Ja, Dr. Gockel haben wir uns gesucht hier, diese Bilder und so. Und dann haben wir Bodo getroffen, dein Nachbar, der hat der Schlüssel. Hat gesagt, Mensch, ich würde mir die Hausen gerne angucken. Bodo hat gesagt, kein Problem. Schließt auf, fühlen sich wie zu Hause, Herr Yılmaz, hat gesagt. Jetzt haben wir auch schon Probe gekocht. Meine Frau fühlt sich sehr wohl in die Küche. Deswegen frage ich wegen der Küche.
5: Sie haben in meiner Wohnung gewohnt?
6: Na, in die Hausen, ja.
5: Ja, aber Sie waren in meiner Immobilie?
6: Bodo hat ja aufgemacht. Haben wir nach dem Kochen, haben wir so ein großes Mittagsschläfchen gemacht auf die Wohnlandschaft. Die würde ich auch gerne nehmen. Ich habe noch nie so gut geschlafen.
5: Das ist ja unglaublich. Wenn es Ihnen jetzt nicht gefallen hätte, dann hätten Sie da geschlafen, gegessen und wie was alles.
6: Aber gefällt uns sehr gut, wir nehmen Sie ja. Ich will ja auch nicht die Katze im Sack kaufen, deswegen mussten wir ja probiert machen.
5: Wollten ja, aber nicht. Doch nicht ohne mein Wissen.
6: Na, Bodo war doch da. Müssen Sie mit Bodo mal sprechen?
5: Bodo ist, der Name sagt jetzt schon, dass er ein Idiot ist.
6: Von der sollt ihr auch lieb grüßen, jetzt nehme ich Radiokollege. Hallo!
5: Du hast kein Interesse an meiner Wohnung, an meinem Haus.
6: Nee, ich wohne ja am Heringdampelstraße damals. Tut mir leid, Bruder, ja. Ich muss mal weiter, ja.
5: Alles klar, ciao. Bye, bye.
0: 5:11 Uhr. Guten Morgen, ich bin Commander Frank Hellberg aus dem 104.6 RTL Verkehrslagezentrum. In Mitte die Otto-Braun-Straße, wer da auswärts fährt, zwischen Alexanderstraße und Karl-Marx-Allee, ab jetzt nur noch eine Spur. Die Baustelle ist geplant bis zum 7. Juli. Geblitzt wird in Prenzlauer Berg auf der Wisbierstraße. Dann steht ein Blitzer in Reinickendorf auf der Rödernallee und noch einer auf der A12 Höhe Briesen. Staus und Blitzer bitte an die 030-88484-110.
2: Und kurz zum Wetter noch. Mal Sonne, mal Wolken. Stellenweise kann es auch ein bisschen gewittern. 29 Grad werden es höchstens.
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0: 5.14 Uhr, guten Morgen.
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0: Deutschland bekommen Urlaubsgeld, der Rest sitzt gerade vorm Radio und denkt, ich gehöre zu den anderen 56%. Ja.
1: Es gibt große Unterschiede bei der Höhe. Am meisten gibt es in der Holz- und Kunststoffindustrie. Da sind es fast 3.000 Euro. Und am wenigsten gibt es in der Landwirtschaft, da sind es nur 180 Euro.
0: Und wichtige Info für alle, die gerade überlegen, was sie beruflich machen wollen. Die Abi-Prüfungen sind ja so gut wie vorbei. Ne?
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3: 5.20 Uhr. Ich bin Benjamin Herrmann. Guten Morgen. Erleichterung für alle, die von der S-Bahn-Sperrung im Berliner Südosten betroffen sind. Ab Montag fahren zusätzliche Regios zwischen Schönefeld, Schöneweide und Ostkreuz. Das ist eine deutliche Zeiteinsparung im Vergleich zum Ersatzverkehr, wie VBB-Sprecher Joachim Radünz gegenüber 104.6 RTL gesagt hat.
4: Der neue Zug, der kann das Ganze wieder auffangen und die Fahrzeit bis nach Schönefeld beträgt dann doch nur noch 6 Minuten. Auch die Fahrgäste aus dem südlichen S-Bahn-Abschnitt profitieren. Von Schönefeld aus steht stündlich eine schnelle Alternative zum Ersatzverkehr zur Verfügung und die Fahrgäste aus Altklinike und Grünbergallee können jetzt mit einem Umstieg in Schönefeld ganz schnell wieder nach Schöneweide bzw. zum Ostkreuz kommen.
3: Der Expresszug fährt dann ab Montag 6 Uhr einmal pro Stunde. Schluss mit Wuchermieten. Berlin sagt Ihnen jetzt den Kampf an. Das Abgeordnetenhaus berät heute über ein digitales Mietkataster. Darin sollen die Daten sämtlicher Mietwohnungen der Stadt erfasst und ausgewertet werden. Von der Größe bis zu den Nebenkosten soll alles dokumentiert werden. Die Politik kann dann sehen, wer wirklich faire Mieten anbietet und wer übertreibt. Vermieter sollen die Daten weitergeben müssen, ansonsten droht ihnen eine Strafe. Der Deal zwischen dem Iran und den USA steht. US-Präsident Donald Trump hat das Rahmenabkommen auch persönlich unterzeichnet. Kurz darauf hat das Weiße Haus bekannt gegeben, dass der Deal ab sofort gültig ist. Das Abkommen sieht das Ende der gegenseitigen Angriffe und die Öffnung der Straße von Hormuz vor. Mit der Unterschrift ist die für morgen geplante offizielle Unterzeichnungszeremonie abgesagt. Folgen soll jetzt noch ein endgültiges Friedensabkommen.
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3: Im deutschen WM-Quartier darf heute gefeiert werden. Bundestrainer Julian Nagelsmann ist seit genau 1000 Tagen im Amt. Ihn interessiert das aber eher so semi.
5: 1000 Tage ist schön, freue ich mich drüber, habe ich gar nicht gewusst. Also danke für die Info.
3: Für Nagelsmann geht es aktuell nur ums Team und die WM. Übermorgen steht das zweite Gruppenspiel gegen die Elfenbeinküste an. Über die aktuelle Stimmung im WM-Quartier, Thomas Bremser aus Winston-Salem.
6: Auch beim letzten Training habe ich trotz der Hitze viele Spieler lachen gesehen. Es sind eine Menge Tore gefallen im Trainingsspiel. Und ein Beispiel für die gute Stimmung ist Antonio Rüdiger. Der spielt beim Weltklub Real Madrid, sitzt bei der WM nur auf der Bank, aber lobt seinen Konkurrenten Jonathan Tah.
7: Er ist der neue Chef,
6: sagt er ganz selbstlos. Ohnehin Antonio Rüdiger mit einem sympathischen Auftritt, was das Beste am Hotel sei.
7: Ich schätze sehr mein Bett, weil da verbringe ich die meiste Zeit.
6: Dann hoffe ich mal, dass auch die anderen gut schlafen können.
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8: 5:23 Uhr. Guten Morgen, ich bin Commander Frank Hellberg aus dem 104.6 RTL Verkehrslagezentrum. Wasserrohrbruch in Charlottenburg und deshalb Vollsperrung der Tauentzienstraße zwischen Nürnberger Straße und Breitscheidplatz. Ist ja ein großes Loch. Die Reparatur dauert noch bis zum 31. Juli. Geblitzt wird Lichtenberg, Landsberger Allee, Prenzlauer Berg auf der Wisbierstraße, Reinickendorf auf der Rödernallee. Staus und Blitzer bitte an die 030 88484 110, der beste Verkehrs- und Blitzerreport Berlin-Brandenburgs, morgens alle 15 Minuten neu.
1: Guten Morgen, 18 Grad jetzt schon, 29 Grad werden es höchstens, mal Sonne, mal Wolken und ab und zu auch so ein kleines Gewitter. Morgen bis zu 32 Grad, sonnig und meist trocken. Am Wochenende auch mal das eine oder andere Hitzegewitter zwischendurch bei 33 Grad am Samstag und 30 Grad am Sonntag.
0: Mit Spaghetti 10.000 Euro gewonnen, was da los war, gleich um kurz nach halb.
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0: 104.6 RTL Arno und die Morgencrew, Morgen, die finalen Shows. Und Jessica ist am Telefon. Guten Morgen, Jessica.
1: Hallo, Jessica.
2: Guten Morgen.
1: Guten Morgen.
0: Ich freue mich ja, wenn ihr mich anruft und mir Geschichten erzählt, die ihr mit Arno und der Morgencrew erlebt habt. Und du hast auch eine, ne?
2: Ja, das stimmt. Ich freue mich auch sehr darüber, dass ich Teil deiner Geschichte sein durfte.
0: Okay, erzähl mal.
2: Ja, ich habe beim Geräuscheraten 10.000 Euro bei dir gewonnen.
1: Oh, 10.000?
0: 10.000 ist ordentlich, Boah. Aber kannst du dich noch erinnern, was für ein Geräusch es war?
2: Es waren die zerbrochenen Spaghettis.
0: Die zerbrochenen Spaghetti, okay.
3: Wieso wusstest du das?
2: Ich wusste es vom ersten Moment an, weil ich meinen Kindern jeden Tag Spaghettis gekocht habe und weil ich keinen Bock auf dieses Geschmatter hatte, habe ich immer damit zusammengebrochen, durchgebrochen.
0: Okay. Sag mal, clever. Und wie viel ist von den 10.000 noch da?
2: Fast alles.
1: Wirklich?
0: Ach, was? Nichts gekauft, nicht ausgegeben?
2: Naja, also klar, ein bisschen haben wir was ausgegeben, wenn mal die Heizung kaputt gegangen ist oder so, aber das meiste davon haben wir angelegt.
1: Oh, ja, das ist auch vernünftig.
0: Dann ist ja vielleicht sogar mehr draus geworden.
2: Das kann gut möglich sein, das verwaltet alles mein Mann, bin ich ehrlich.
0: Also auf jeden Fall vielen Dank für deinen Anruf und für deine Geschichte. Ich hätte wahrscheinlich alles in der Nacht in Las Vegas verzockt, aber Anlegen ist definitiv vernünftiger. Jessica, mach's gut, meine
1: Liebe.
0: Danke
1: schön.
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5: Hi, ihr Cuties. It's me, Davina.
6: Und Shanaya.
7: So, ihr Beauty-Baustellen, was kann ich heute gegen euch tun?
5: Sagt, dass Deutschland gegen Curaçao gewinnt. Surprise! Wir können uns als WM-Orakel verkaufen.
7: Tja, ihr Instagrazien, falsch getippt. Curaçao gewinnt immer klar gegen Deutschland. Gerade wenn du Ziele suchst für den nächsten Karibikurlaub.
5: Aber Deutschland hat 7-1 gewonnen. Das sind 3 Tore Unterschied. Seriously?
7: Na, der Unterschied ist, Curaçao kann ich als Schnäppchen kaufen. Deutschland ist nur noch was für Bastler zum Selbstabholen.
8: Robert, bei der Fußball-WM geht es doch um das Spiel und nicht um Geld.
7: Das gefällt mir. Den Witz muss ich dem Infantino mal erzählen.
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9: 5:36. Guten Morgen, ich bin Commander Frank Hellberg aus dem 104.6 RTL Verkehrslagezentrum. Mitte die Mollstraße für alle, die dort auswärts fahren wollen. Zwischen Otto-Braun-Straße und Platz der Vereinten Nationen nur eine Spur. Die Tramgleise werden da neu verlegt. Deshalb ist die Mollstraße in diesem Bereich bis zum 2. Juli einspurig. Und geblitzt wird jetzt in Prenzlauer Berg, auch nicht weit weg da, auf der Wissbierstraße, Reinickendorf-Rödernallee und Lichtenberg auf der Landsberger. Staus und Blitzer bitte an die 030 88484 110.
10: Und zum Wetter kurz. Ab und zu Gewitter heute, sonst haben wir einen Mix aus Sonne und Wolken bei bis zu 29 Grad.
0: Ab heute wird es wieder richtig heiß in Berlin. Der Hitze-Aktionsplan wird wieder aktiv. Die besten Orte für dich in der City, um abzukühlen, gleich in 104.6 RTL aktuell. Um 10 vor.

0: 5.41 Uhr, guten Morgen.
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0: 5.49 Uhr.
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2: Guten Morgen, Daniela.
0: Hallo, Daniela.
3: Guten Morgen, ihr Lieben.
2: Daniela, du hast einen Agathe Bauer Song gefunden.
3: Na klar, und zwar Miles Smith mit dem Song Whisper. Mhm.
2: So klingt er.
0: Und wo ist deine deutsche Stelle, Daniela?
3: Da könnte man bei 27 Sekunden verstehen, immer die Ohren.
2: Immer die Ohren, Miles Smith.
0: Sehr
2: danke,
0: schön.
2: Daniela.
0: Danke dir.
3: Gerne.
2: Schönen Tag.
3: Ja, ciao.
0: Schick uns auch deine Agathe Bauer Songs einfach per WhatsApp 030 8848484 oder über Instagram.
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4: 5.48 Uhr. Ich bin Benjamin Herrmann. Guten Morgen. Bei der letzten Sitzung vor der Sommerpause hat das Berliner Abgeordnetenhaus nochmal eine volle Agenda. Worüber in der Hauptstadtpolitik heute diskutiert wird, weiß Christian Haffmann.
5: Gleich zu Beginn dreht sich alles um Wirtschaft und Arbeit in der Hauptstadt. Außerdem will die schwarz-rote Koalition die Vergabe öffentlicher Aufträge erleichtern, aber nur, wenn Unternehmen Tarifverträge einhalten. Auf der Agenda stehen auch ein Abschlussbericht zu Antisemitismus und Rassismus sowie ein Untersuchungsausschuss zur rechtsextremen Straftatenserie in Neukölln. Und das Mobilitätsgesetz soll nochmal angepasst werden. Unter anderem sollen neue Radwege wieder schmaler sein. Vom ADFC hagelte es daran zuletzt Kritik. Vor allem an Kreuzungen könnte es dadurch zu mehr Unfällen kommen.
4: Gute Nachrichten für Pendler im Berliner Südosten. Ab Montag gibt es während der laufenden S-Bahn-Sperrung einen zusätzlichen Expresszug. Die ODEC fährt dann stündlich zwischen Schönefeld, Schöneweide und Ostkreuz. Die Fahrt dauert nur rund 6 Minuten, mit dem Ersatzbus dauert es rund 23. Die S-Bahn-Linien S8, 9, 46, 47 und S85 sind wegen Bauarbeiten am Stellwerk Schöneweide noch bis zum 6. Juli gesperrt. Der Deal zwischen dem Iran und den USA steht. US-Präsident Donald Trump hat das Rahmenabkommen auch persönlich unterzeichnet. Kurz darauf hat das Weiße Haus bekannt gegeben, dass der Deal ab sofort gültig ist. Das Abkommen sieht das Ende der gegenseitigen Angriffe und die Öffnung der Straße von Hormuz vor. Mit der Unterschrift ist die für morgen geplante offizielle Unterzeichnungszeremonie abgesagt. Folgen soll jetzt noch ein endgültiges Friedensabkommen.
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4: In der Nacht gab es das bisher spektakulärste Spiel dieser Weltmeisterschaft. England ist mit einem 4:2-Sieg gegen Kroatien ins Turnier gestartet. Matchwinner war Bayern-Stürmer Harry Kane. Thomas Bremser berichtet.
6: Argentiniens Superstar Lionel Messi hat vorgelegt und auch Harry Kane erfüllt alle Erwartungen. Auch wenn es nicht 3 Tore sind zum Start, sondern nur 2. Damit ist Kane Englands WM-Rekordtorschütze. Das Team von der Insel spielt furios. Es ist das beste Spiel bislang bei dieser WM. Und ganz England träumt schon vom Titel. Ein anderer Superstar hat zum Start hier dagegen enttäuscht. Cristiano Ronaldo und Mitfavorit Portugal blamieren sich beim 1:1 gegen den Kongo.
4: Außerdem hat Ghana kurz vor Schluss mit 1:0 gegen Panama gewonnen. Und aktuell liegt Usbekistan mit 1:2 gegen Kolumbien hinten. 104.6 RTL, immer 10 Minuten früher, auf den Punkt informiert.
7: 51 Minuten. Guten Morgen, ich bin Commander Frank Hellberg aus dem 104.6 RTL Verkehrslagezentrum. Immer noch der Wasserrohrbruch im Tempelhof, nämlich auf dem Kolumbiadamm. Er ist zwischen Lilienthalstraße und Golzner Straße in beiden Richtungen gesperrt. So, die Reparatur ist ja wieder mal verlängert worden. Ich hoffe, dass sie jetzt den 26. dieses Monats halten. Geblitzt wird Lichtenberg-Landsberger Allee, dann A12 Höhe Briesen und Reinickendorf auf der Rödernallee. Staus und Blitzer, bitte an die 030 8848 410. 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Morgens alle 15 Minuten neu.
0: Guten Morgen, milde 18 Grad jetzt schon, 29 Grad höchstens heute, Sonne und Wolken und ab und zu auch mal ein Gewitter. Morgen meist trocken, sehr sonnig, bis zu 32 Grad. Am Wochenende dann auch immer mal so ein Hitzegewitter zwischendurch bei sehr heißen 33 Grad am Samstag und 30 Grad am Sonntag.
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6 Uhr, Arno und die Morgen, du Berlin zum Brandenburgs lustigste Morgensendung. Meine letzten 7 Shows, schön, dass du dabei bist. Und gleich gibt's für dich wieder ein großes WM-Update, was ist alles passiert. WM, während du schläfst. Die Nacht in 60 Sekunden, kurz nach 1.

0: 604.6 RTL Arno und die Morgenshow. Ja, die finalen Shows. Noch 7 Stück mit der heute. Ja. Es ist Donnerstag, der 18. Juni. In einem Monat habe ich Geburtstag. Und auch heute freue ich mich wieder auf ganz viele Storys und Anekdoten unserer Morgencrew-Hörer, was sie alles in über 3 Jahrzehnten mit uns erlebt haben und mit der Show und mit mir. Jetzt ist aber erstmal eine gut gelaunte Laura am Telefon. Hallo Laura.
1: Hi Laura.
2: Hallihallo.
1: Morgen.
0: Was macht dich denn heute happy?
1: Wir gehen heute Nachmittag in die Schule. Wir feiern ein kleines Abschiedsfest von den Zweitklässlern. Die kommen jetzt in die 3. Klasse.
0: Oh. Mhm. Okay.
1: Und da kommen dann komplett neue Lehrer dazu. Also alles neu wieder von Anfang an. Ja, da grillen wir ein bisschen, planschen und genießen einfach die letzte gemeinsame Zeit.
0: Und worauf freust du dich am meisten? Aufs Grillen oder aufs Planschen?
1: Aufs Grillen natürlich. Nichts geht über Essen.
0: Ja, dann euch eine schöne Zeit. Ja.
3: Jo, viel Spaß.
1: Dankeschön, danke.
3: Ciao.
0: So, auch heute schauen wir wieder auf ganz viele Highlights aus 35 Jahren Arno und die Morgencrew zurück. Und heute ist da was Besonderes dabei. Was passiert, wenn man eine Warteschleife mit einer Warteschleife konfrontiert? Das war wirklich sehr lustig. Die Morgencrew-Warteschleife, eines der Highlights aus 35 Jahren Arno und die Morgencrew. Heute nochmal um 7:05.
3: Außerdem heißt es gleich auch wieder WM, während du schliefst, die Nacht in 60 Sekunden. Alles, was du wissen musst, verraten dir unsere Reporter in den USA um kurz nach 5:30.
0: Und was sonst noch wichtig ist heute, jetzt von Benny.
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5: Schönen guten Morgen. Angenehm warm war es ja in den letzten Tagen, doch jetzt kommt die erste große Hitzewelle mit Werten über 30 Grad und das für mehrere Tage. Wir schauen heute Morgen drauf, wo die wortwörtlichen Hotspots und Coolspots sind und wie gut Berlin eigentlich wirklich vorbereitet ist. Außerdem ist der Deal für das Ende des Iran-Krieges fix. Die USA und der Iran haben ihn offiziell unterzeichnet und veröffentlicht. Und Bundestrainer Julian Nagelsmann feiert heute sein 1000-Tage-Jubiläum. Übermorgen geht's für Deutschland dann gegen die Elfenbeinküste. Was im WM-Camp heute alles passiert, gleich um 20 nach in 104.6 RTL aktuell.
6: 6:09. Guten Morgen, ich bin Commander Frank Hellberg, live aus dem 104.6 RTL Verkehrslagezentrum. Als erstes schauen wir auf die A9, weil eine ungesicherte Unfallstelle wurde uns dort reingemeldet. Für alle, die Richtung Berlin dort fahren, zwischen Niemeck und Brück, ungesicherte Unfallstelle auf der A9. Und hör jetzt auf der A113 Richtung Stadteinwärts steht, die Höhenkontrolle ist mal wieder ausgelöst worden im Tunnel Britz. Die Polizei ist gerade durchgefahren, das Ding muss jetzt in Kürze aufmachen. A113, die Höhenkontrolle ist mal wieder im Tunnel Britz ausgelöst worden. Geblitzt wird. Hoppegarten, Meroer Straße hat Pia entdeckt. Dankeschön. Staus und Blitzer, bitte an die 030 8848 110.
3: Und kurz zum Wetter noch. Bis zu 29 Grad. Ab und zu kann es gewittern, sonst mal Sonne, mal Wolken.
0: War es die echte oder nicht? Neue Gerüchte um den Auftritt von Shakira bei der WM. Gleich bei Verena in den Fremden zum 20 nach. 104.6
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0: 6.15 Uhr. Oh, what a good day. Arno und die Morgencrew.
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0: 6.17 Uhr, 104.6 RTL okay. Arno und Jumonko. Was geht ab im Netz? Verena hat die Trends.
1: Das Netz ist voll mit immer mehr Videos, die angeblich beweisen sollen, dass wirklich nicht die echte Shakira bei der Eröffnung der WM aufgetreten ist, sondern ihr Double Shaki Becker. Die war nämlich auch vor Ort, rein zufälligerweise. Sie ist da gesehen worden in der Nähe. Und es war ja schon sehr verdächtig, dass Shakira während der gesamten Performance diese schwarze Sonnenbrille getragen hat. Ihre Augen hat man nicht gesehen. In Videos werden jetzt auch Tanzmoves verglichen und man muss schon sagen, Shakira tanzt normalerweise deutlich besser als das, was wir da bei der WM gesehen haben. Und es gehen jetzt Gerüchte rum, dass Shakira nicht auftreten wollte, weil ja die gesamten Einnahmen des Songs gespendet werden und sie auch für diesen Auftritt kein Geld bekommen hätte. Oh. Viele sind also der Meinung, ohne Geld, ne, hat sie eben gesagt, hier komm, dann mach mal, Double, ich komm nicht.
2: Ich find's eigentlich
0: dabei
2: gut.
0: Hat sie doch gerade 60 Millionen zurückgezahlt bekommen, weil sie ihren Steuerprozess gewonnen hat.
1: Da hätte sie auch vorbeikommen.
0: Was gibt's noch?
1: Für die Hochzeitsgäste von Taylor Swift wird's jetzt kurz vor der Feier am 4. Juli dann doch noch so ein bisschen stressig. Die bekommen nämlich die Infos, wo und wann alles stattfindet, erst wenn sie eine Verschwiegenheit

0: Schönefeld, Schöneweide und Ostkreuz. Das ist eine deutliche Zeiteinsparung im Vergleich zum Ersatzverkehr, wie VBB-Sprecher Joachim Radünz gegenüber 104.6 RTL gesagt hat.
1: Der neue Zug, der kann das Ganze wieder auffangen und die Fahrzeit bis nach Schönefeld beträgt dann doch nur noch 6 Minuten. Auch die Fahrgäste aus dem südlichen S-Bahn-Abschnitt profitieren. Von Schönefeld aus steht stündlich eine schnelle Alternative zum Ersatzverkehr zur Verfügung und die Fahrgäste aus Altklinike und Grünbergallee können jetzt mit einem Umstieg in Schönefeld ganz schnell wieder nach Schöneweide bzw. zum Ostkreuz kommen.
0: Der Expresszug fährt dann ab Montag 6 Uhr einmal pro Stunde. Ein Ende des Iran-Krieges rückt näher. Beide Seiten haben den Deal unterzeichnet. Er gilt ab sofort. Außerdem haben sowohl der Iran als auch die USA den Inhalt des Abkommens veröffentlicht. Anders als die letzten Male gleicht sich darin diesmal fast alles. Tina Eck.
2: Das Memorandum soll ein Ende des Krieges, die Öffnung der Straße von Hormuz und die Freigabe iranischer Vermögenswerte im Ausland festlegen. Die Waffenruhe soll weiter verlängert werden, bis alle weiteren Details geklärt sind. Das iranische Atomprogramm, Sanktionen und die Beseitigung von Seeminen in der Straße von Hormuz durch den Iran.
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0: Im deutschen WM-Quartier darf heute gefeiert werden. Bundestrainer Julian Nagelsmann ist seit genau 1000 Tagen im Amt. Ihn interessiert das aber eher so semi.
4: 1000 Tage ist schön, freue ich mich drüber, habe ich gar nicht gewusst. Also danke für die Info.
0: Für Nagelsmann geht es aktuell nur ums Team und die WM. Übermorgen steht das zweite Gruppenspiel gegen die Elfenbeinküste an. Über die aktuelle Stimmung im WM-Quartier Thomas Bremser aus Winston-Salem.
5: Auch beim letzten Training habe ich trotz der Hitze viele Spieler lachen gesehen. Es sind eine Menge Tore gefallen im Trainingsspiel. Und ein Beispiel für die gute Stimmung ist Antonio Rüdiger. Der spielt beim Weltklub Real Madrid, sitzt bei der WM nur auf der Bank, aber lobt seinen Konkurrenten Jonathan Tah.
6: Er ist der neue Chef,
5: sagt er ganz selbstlos. Ohnehin Antonio Rüdiger mit einem sympathischen Auftritt, was das Beste am Hotel sei.
6: Ich schätze sehr mein Bett, weil da verbringe ich die meiste Zeit.
5: Dann hoffe ich mal, dass auch die anderen gut schlafen können.
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7: 6:23 Uhr. Guten Morgen. Ich bin Commander Frank Hellberg, live aus dem 104.6 RTL Verkehrslagezentrum. Erstmal gute Nachrichten für alle, die den Neukölln-Zubringer 113 statt einwärts fahren. Die Höhenkontrolle im Tunnel Britz ist wieder eingeschaltet und da geht's jetzt wieder durch. Also nicht mehr abfahren. Der Stau sehe ich auch, löst sich auch in wenigen Minuten auf. Passiert aber, bleibt jetzt so ungefähr um diese Tageszeit bei maximal 5 Minuten. Also Höhenkontrolle wieder eingeschaltet. Hoffe, dass sie auch eingeschaltet bleibt. Dann haben wir immer noch die ungesicherte Unfallstelle für alle, die auf der A9 unterwegs sind, Richtung Berlin gemeldet bekommen. Zwischen Niemek und Brück vorsichtig ungesicherte Unfallstelle auf der A9. Geblitzt wird Wittenau, Zyklopstraße, hat Otto entdeckt. Danke sehr. Potsdam, Clara-Schumann-Straße, Rüdersdorf, Ernst-Thälmann-Straße. Staus und Blitzer, bitte an die 030-884-8410, der beste Verkehrs- und Blitzerreport Berlin-Brandenburgs. Morgens alle 15 Minuten neu.
8: RTL Wetter. Morgen, 18 Grad, mal Sonne, mal Wolken heute, gelegentlich auch ein Gewitter, 29 Grad werden es maximal. Morgen noch heißer, 32 Grad, sonnig und meist trocken. Auch das Wochenende freundlich mit Hitzegewittern ab und zu bei 33 Grad am Samstag und 30 Grad am Sonntag.
9: Vor einer halben Stunde ist das letzte WM-Spiel dieser Nacht zu Ende gegangen und wir wollen natürlich die Insights. 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
6: 3 Minuten vor 6:30 Uhr, 6:27 Uhr.

0: 3 Minuten nach halb sieben, 6.33 Uhr.
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0: Firework, Katy Perry, neue Single ist übrigens auch draußen. 104.6 RTL Arno und die Morgen. Heute ist Tag 8 der WM und ihr müsst nur noch 31 überstehen, liebe Italiener. Also, Italien, passt gut auf, denn bei der deutschen Mannschaft ist das Dolce Vita wieder vorbei. Oh. Die letzten Tage hatten sie ja frei, durften Zeit mit ihren Partnerinnen und Familien verbringen. Es wird jetzt wieder trainiert. Vorbereitung aufs Spiel gegen die Elfenbeinküste am Samstag. Erste Trainingseinheit. Wer findet Elfenbeinküste auf der Landkarte?
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2: Genau, dafür schalten wir jetzt zu unserem RTL-Reporter Felix Görner in die USA. Du bist ja direkt bei unseren Spielern in North Carolina. Erzähl mal, wie es läuft.
3: Ein neues Glücksbringer-Tier im Teamquartier der deutschen Mannschaft ist noch nicht gefunden. Wir erinnern uns, Ringo, der Kanarienvogel bei der EM vor 2 Jahren, war ja eine nette Geschichte. Kimmich hat bislang nur Giftschlangen im Quartier gefunden, aber das dürfte dann ein Problem werden. Also Vorsicht, Manuel Neuer kommt zur PK heute und alle sind gespannt drauf, was er bei seiner 5. Weltmeisterschaft zu sagen hat. The GOAT, die Nummer 1 in Deutschland.
0: Danke und Grüße in die USA. 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Den ganzen Tag immer wieder im Fernsehen und hier on air natürlich bei uns im Radio.
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4: Hallo, hier ist Olaf Schubert. Ja, also auch wenn es gerade heiß ist, immer locker bleiben. Hm? Wer sich über 34 Grad Celsius beschwert, sollte an die Leute denken, die mit 93 Grad Fahrenheit leben müssen.
5: Hier spricht eure Desirinik. Durchhalten, im Kampf gegen die Hitze nicht den Kopf in den Sand stecken, sondern lieber in den Kühlschrank. Das bringt viel mehr.
6: Hallo, hier ist Arnold Schwarzenegger. Passend zur Hitze bringe ich einen coolen Action-Movie ins Kino. Conan the Ventilator, der bläst euch alle weg.
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7: 6:39. Guten Morgen, ich bin Commander Frank Hellberg, live aus dem 104.6 RTL Verkehrslagezentrum. Da findet eine große Sanierung statt, nämlich auf dem südlichen Berliner Ring. Die Auf- und Abfahrten in Königs Wusterhausen sind in beiden Richtungen gesperrt. Fahrbahnsanierung, und das wird eine ganze Weile dauern. Runter geht's dann in Niederlehmen oder vorher Schönefelder Kreuz abbiegen und dann die Richtung über Waltersdorf rein nach Königs Wusterhausen. Geblitzt wird in Hoppegarten auf der Meroer Straße, hat Pia entdeckt. Dankeschön. Dann Potsdam, Clara-Schumann-Straße und Wittenau-Zyklop-Straße. Staus und Blitzer, bitte an die 030 88484 110.
2: Und kurz zum Wetter, Sonne und Wolken und ab und zu auch mal ein Gewitter. 29 Grad werden es höchstens.
0: Ab heute wird es wieder richtig heiß in Berlin. Der Hitze-Aktionsplan wird wieder aktiv. Die besten Orte für dich in der City, um abzukühlen, gleich in 104.6 RTL aktuell. Um 10 vor.

0: 104.6 RTL Arno und Morgen. Die kommen zu den finalen Shows. Die letzten 7 Shows. Und so viele Hörer melden sich bei uns.
1: Guten Morgen, lieber Arno, hier ist Sibylle. 2003 habt ihr Kinderwünsche erfüllt. Damals war mein Sohn gerade kurz vor der Schuleinführung. In ein paar Tagen wird er 29. Wir haben ein Wochenende in Euro Disney gewonnen. Also ich kann es heute kaum noch glauben, dass wir so ein schönes Wochenende gewonnen haben. Sogar mein Sohn kann sich noch daran erinnern, wie schön das da war. Lieber Arno, ich wünsche dir wirklich nur das Beste für die Zukunft. Genieß die Zeit mit deiner Familie, genieß das Leben. Lass es dir einfach gut gehen und ganz liebe Grüße auch an dein Team.
0: Danke. Sibylle, vielen, vielen Dank. Ganz liebe Grüße zurück. Let's

0: Taylor Swift, Elizabeth Taylor. Wo ist sie denn? Wo bleibt sie?
1: Ja, Mann!
0: Denn?
1: Wir warten
0: ich denke,
1: noch
0: sie
1: alle.
0: Kommt noch vorbei.
2: Arno, kannst du bitte davon gesagt? Abstand nehmen, dass Taylor Swift zu deinem Abschied kommt?
1: Wirklich. Nein, ich freue mich jetzt auch schon. Hör mal auf.
2: Ich kann mir eine Perücke aufsetzen.
1: Das ja, bitte. Ist auch schön.
0: Wer bei der Berlin-Wahl seine Stimme abgeben will, der muss jetzt in Berlin gemeldet sein. Manche werden jetzt denken, stimmt, da war doch noch was. Ja, die Anmeldung bei der Meldebehörde ist eine dieser Sachen, die man gerne vor sich herschiebt. Mhm. Warum? Muss ich jetzt an meine Steuererklärung denken. Aber
1: ja, also bis Samstag muss man Berliner sein. Das ist der 20. Juni. Am 20. September wird gewählt. Also gerade für alle Neuberliner wichtig oder die, die es eben bis jetzt vergessen haben.
0: Mittlerweile kann man seinen Wohnsitz über berlin.de online melden. Man braucht ein Perso mit Online-Funktion, ein Handy oder ein PC, die Ausweis-App und die Einzugsbestätigung des Vermieters. Da werden viele sagen, Handy habe ich schon mal, der Rest, den muss ich erstmal checken.
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4: Es ist 6.51 Uhr. Ich bin Benjamin Herrmann. Guten Morgen. Berlin steht vor den ersten richtig heißen Tagen des Jahres. Temperaturen deutlich über 30 Grad werden erwartet. Und Kollege Michael Bottlick ist jetzt bei mir. Micha, wie gut ist denn die Hauptstadt generell erstmal auf diese Hitzewelle jetzt vorbereitet?
5: Ja, inzwischen ganz gut. Es gibt etliche Trinkwasserbrunnen, Schattenplätze, sogenannte Cooling Points in der Stadt. Alles zu finden in der Kühle-Orte-Karte auf berlin.de. Da stehen dann auch Museen wie das Naturkundemuseum, Humboldt-Forum und so weiter drin. Auch Kirchen wie der Dom und die Gedächtniskirche, aber auch andere kühle Spots wie der Tiergarten, der Grunewald, Tegeler Forst oder auch der Treptower Park. Und ganz neu sind die sogenannten Cooling Points. Der erste größere steht im Mauerpark mit Schattenplätzen, Trinkwasser und einer Anlage, die so Wasser sprüht, also sehr angenehm.
4: Und wie sieht es aktuell an den Berliner Badeseen mit der Wasserqualität aus und was machen die Freibäder?
5: Auch da gibt es ganz gute Nachrichten. Die Wasserqualität an den offiziellen Berliner Badestellen ist aktuell überwiegend sehr gut. Ob Wannsee, Krummelanke, Teglersee oder auch Müggelsee, Baden ist grundsätzlich möglich. Vereinzelt gibt es aber Hinweise auf sogenannte Zerkarien, die Hautreizungen verursachen können, zum Beispiel am Schlachtensee oder am Teufelssee. Ein generelles Problem sind die Seen aber derzeit nicht. Und bei den Freibädern, da muss man vor allem schauen, ob noch genug Platz für einen ist. Und einige haben auch geschlossen, das Columbia-Bad zum Beispiel, das Sommerbad in Lichterfelde und auch das Kombibad Mariendorf.
4: Vielen Dank, Micha, für deine Infos. Deutschland wird beim Frieden im Iran-Krieg helfen. Davon geht Bundeskanzler Friedrich Merz fest aus. Noch vor der Sommerpause will er im Bundestag darüber abstimmen lassen, ob die Bundeswehr die Straße von Hormuz mit absichern soll.
6: Es liegt in unserem Interesse, dass der Frieden hält. Wir brauchen einen stabilen Nahen und Mittleren Osten. Wir brauchen eine Klarheit bei den Seewegen, freie Seewege. Wir brauchen stabile Energiepreise.
4: Die Abstimmung könnte jetzt schneller kommen als gedacht. Die USA und der Iran haben das Rahmenabkommen über eine Feuerpause und die Öffnung der Straße von Hormuz unterschrieben. Es gilt ab sofort.
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4: Nächster WM-Rekord. Mit 41 Jahren ist Cristiano Ronaldo der älteste Feldspieler, der jemals bei einer WM in der Startelf stand. Gebracht hat ihm das im Spiel gegen den Kongo allerdings nichts. Das Spiel endete 1:1 ohne Ronaldo-Tor. 104.6 RTL, immer 10 Minuten früher, auf den Punkt informiert.
7: 6:54 Uhr. Guten Morgen. Ich bin Commander Frank Hellberg, live aus dem 104.6 RTL Verkehrslagezentrum. Was ist nur los heute Morgen auf der A113? Da steht man schon kurz hinter der Stumrauchstraße in Stau, schiebt sich dann mit einer Passierdauer von über 15 Minuten durch den Tunnel Britz Richtung Stadt einwärts. Grund ist, die Höhenkontrolle war ausgelöst und dementsprechend löst sich der Stau natürlich nicht so schnell heute Morgen auf. Da rechne ich mindestens noch mit 20 bis 30 Minuten, ehe wir dann noch normale Situation haben. Zurzeit liegt die Passierdauer um die 20 Minuten ab der Stubenrauchstraße, bis man den Tunnel Britz erreicht hat. Geblitzt wird Wittenau, Zyklopstraße, Potsdam, Clara-Schumann-Straße hat Konrad entdeckt, danke sehr, und in Rüdersdorf auf der Ernst-Hellmann-Straße. Staus und Blitzer, bitte an die 030 8848410, der beste Verkehrs- und Blitzerreport Berlin-Brandenburgs, morgens alle 15 Minuten neu.
1: Guten Morgen, 20 Grad, Sonne, Wolken und zwischendurch auch mal ein Gewitter heute. 29 Grad werden es maximal. Morgen Sonne, aber auch mal gelegentlich ein Gewitter bei bis zu 33 Grad. Ähnlich geht's am Wochenende weiter bei 34 Grad am Samstag und 30 Grad am Sonntag.
0: Eines der Highlights aus 35 Jahren Arno und die Morgenshow. Wir rächen uns für alle, die so oft in irgendwelchen Warteschleifen hängen. Um 5:05.
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0: 7:02.
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0: 7 Uhr, Anne und die Morgenshow Berlin zum Brandenburgs lustigste Morgensendung. Die finalen Shows, schön, dass du dabei bist. Und gleich gibt's eins der größten Highlights aus 35 Jahren Anne und die Morgenshow. Die Morgenshow-Warteschlafe war immer so populär bei unseren Hörern. Und eine der schönsten nochmal in wenigen Minuten.
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3: Gute Morgen.

0: 104.6 RTL Berlin zum Brandenburg Zentralium mit Olivia Rodrigo, Drop Dead. Die Finalshows von Arno und der Morgencrew und dann kann ich für immer ausschlafen.
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2: Hallo lieber Arno, also erstmal ganz doll lieben Dank für die mittlerweile über 20 Jahre, die ich dabei war. Für die vor allem vielen, vielen Lacher und genau deswegen habe ich auch eine letzte Frage an dich. Über was hast du denn selbst in der Show am meisten gelacht? Hast du vielleicht einen Lieblingscomedy oder so?
0: Au, das ist eine schwierige Frage. Also ich hatte ja das Glück, mit einem so tollen Team, mit Teams über die Jahre zusammenzuarbeiten. Ich meine, wie geil ist das, jeden Morgen zur Arbeit zu gehen und hauptberuflich zu lachen. Aber eins meiner Highlights war wirklich die Morgenkrawatte-Schleife. Die Rache der Wartenden. Man muss sich vorstellen, das war die Zeit, wo alle großen Firmen plötzlich automatische Hotlines hatten, wo man ständig weitergeleitet wurde. Heute ist das eigentlich auch wieder aktuell. Da könnte man es mal mit diesen ganzen Anruf-KIs machen. Ja, die nerven ja genauso. Also, läuft heute, wie gesagt, viel über diese KI-Hotlines, aber damals ging einem da wirklich echte Lebenszeit verloren. Also haben wir den Spieß umgedreht. Wir haben bei so einer Hotline angerufen und die dann warten lassen. Definitiv eines meiner Highlights in 35 Jahren Arno und die Morgencrew.
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4: Herzlich willkommen bei Sie sprechen mit Roswitha Berger.
0: Guten Morgen, Frau Berger. Arno Müller hier. Ich möchte gerne einen neuen Stromanschluss anmelden.
4: Kleinen Moment. Dann sagen Sie mir bitte mal die Postleitzahl.
0: Die weiß ich jetzt gar nicht. Moment, ich bin gerade eingezogen. Ich muss mal nachgucken. Augenblick.
4: Ja, ist in Ordnung. Ich fülle es inzwischen schon aus.
5: So, wir sind im Spiel, würde ich sagen.
0: Ja. Es geht
1: Please
0: los.
1: Please hold the line.
5: Katja, fängst du an?
6: Ja, okay. Die Leute, ist das Bank. Mein Name ist Mateur, Animateur. Was kann ich für Sie tun?
4: Hallo, ich glaube, jetzt ist irgendwie was verkehrt. Aber ich hatte mit dem Herrn Müller.
6: Führen Sie bei uns ein Konto? Oder,
4: Nein, ich glaube, das ist verkehrt. Der Herr Müller hat bestimmt auf den Verkehrten gedrückt, ja?
6: Kleine Momentchen, ja? Momentchen.
5: Ach, der Herr Müller.
7: Wo ist er denn?
8: Der Müller hat sich verdrückt.
9: Tresorraum 1, Sicherheitsdienst, guten Tag.
4: So wieder verkehrt. Der Herr Müller, der hatte mich jetzt in die Warteschleife gelegt.
9: Da kann ich Sie nur verbinden, da muss ich Ihnen aus Sicherheitsgründen ein Codewort, ein temporäres Codewort geben. Nee. Schreiben Sie mit.
4: Okay.
9: Ihr Codewort lautet Banane.
4: Banane.
9: Ich verbinde.
5: Banane. Lukas, fragst du mal das Codewort ab?
10: Die Barauslage Reakles, guten Tag.
4: Ja, Codewort Banane soll ich sagen. Herr Müller, der wollte mit mir sprechen.
10: Das Codewort war wie?
4: Banane.
10: Ja, super. Ich verbinde Sie.
4: Ja. Geduldsprobe gestellt hier.
1: Es ist noch ein Anrufer vor Ihnen in der Warteschleife. Aber der hat gerade ein richtiges Problem. Es könnte also noch etwas dauern.
9: Oh. Kabel. Tresorraum 2, Ihr Codewort bitte.
4: Banane.
9: Ja, ach, da sind Sie wieder bei mir gelandet.
4: Ja, bin ich wieder bei Ihnen gelandet. Hat wieder nicht geklappt mit dem Herrn Müller.
9: Ja, sehen Sie, da ist das Codewort abgelaufen. Da muss ich Ihnen neues geben.
4: Ach, oh, Gott,
9: nee. Schreiben Sie nochmal mit, ja. Blutorange.
4: Blutorange, okay.
6: Blutorange.
0: Arno Müller, hallo.
4: Ja, Herr Müller, das ist ja kompliziert bei Ihnen da.
0: Also ich bitte vielmals um Entschuldigung, aber die Postleitzahl habe ich jetzt, die ist 10719.
4: Okay, ich brauche von Ihnen jetzt noch Ihre Zählernummer und den Zählerstand vom Tag des Einzuges.
0: Ey, muss ich nachgucken, Augenblick, kleines Momentchen bitte.
4: Ja, aber lassen Sie mich wieder nicht in der Leitung.
5: Zu spät.
4: Ja. Der Herr Müller hat mich schon wieder rausgeschmissen. Der soll mich doch mal eine Leitung lassen.
6: Frau Berger.
4: Ich möchte gerne Herrn Müller haben. Ich hab doch
0: hier aber hier bin ich doch.
4: Ja, Sie wollten mir die Zählernummer sagen.
10: Frau Berger.
4: Ja.
10: 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Das war ein kleiner Scherz von uns.
4: Das ist ja herrlich.
0: Hallo. 7 Uhr und 15 Minuten. Guten Morgen, ich bin Commander van Kellberg, live aus dem 104.6 RTL Verkehrslagezentrum. Eine neue Baustelle und ein Reifenplatzer. Gehen wir gleich zum Reifenplatzer. Gerade eben passiert A13 für alle, die Richtung Berlin fahren. Direkt im Schönefelder Kreuz in der Überfahrt Richtung Dreieck Nutetal steht der LKW auf der rechten Spur und er hat hinten rechts seinen Reifenplatzer. Wird eine Weile dauern. Vorsichtig in diesem Bereich. Und gerade machen die Kollegen in Wittenau eine neue Baustelle auf. Rödernallee, Höhe Thyssenstraße, nur eine Spur. Die Baustelle bleibt auf der Rödernallee bis morgen 16 Uhr und dann haben die Kollegen Feierabend.
8: geblitzt wird in Friedenau auf der Odenwaldstraße, hat Elisa entdeckt. Dankeschön. Staus und Blitzer bitte an die 030 88484 110.
1: Und kurz zum Wetter noch. Mal Sonne, mal Wolken. Stellenweise kann es auch ein bisschen gewittern. 29 Grad werden es höchstens.
0: Verena hat es gerade gesagt, wir freuen uns heute auf 29 Grad. Ja. Wie sieht es mit hitzefreien Berliner Schulen und auf der Arbeit aus? Gleich in 104.6 RTL aktuell mehr dazu um 20 nach.
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0: Lost Frequencies, Love is the Only Thing, ja, 104.6 RTL Arno und die Morgenshow, die finalen Shows. Eine Schlagzeile, die es so nur in Berlin gibt. Ex-US-Botschafter will Hertha kaufen. Es geht um Phil Murphy, der war unter Barack Obama Botschafter der USA in Berlin und er will tatsächlich neuer Besitzer der Hertha werden.
1: Das ist ein Ding.
0: Drei Sachen sprechen für ihn. Erstens, er ist großer Hertha-Fan. Finde ich schon mal eine gute Voraussetzung. Zweitens, er soll schwer reich sein. Okay. Und die beste Eigenschaft, der Typ soll auch noch seriös sein.
1: Ja, der will aus der Hertha einen Bundesliga-Player mit europäischer Perspektive machen. Boah. Er ist auch vom Fach. Ihm gehört zum Beispiel der erfolgreiche US-Frauenverein Gotham FC, bei dem die deutsche Nationaltorhüterin Anne-Kathrin Berger spielt.
0: Ah. Der ehemalige US-Botschafter unter Barack Obama will die Hertha übernehmen und sie wieder erfolgreich machen. Wahrscheinlich unter dem Motto, yes, we can.
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3: 7.23 Uhr. Ich bin Benjamin Herrmann. Guten Morgen. Kein Hitzefrei für Berliner und Brandenburger Schülerinnen und Schüler. Trotz der heißen Temperaturen wird in den Schulen weder heute noch morgen automatisch Unterricht ausfallen. Das letzte Wort haben die Schulleitungen vor Ort. Alle Infos dazu aus der 104.6 RTL aktuell Redaktion.
4: In Brandenburg gilt, zeigt das Thermometer um 10 Uhr im Schatten 25 Grad oder um 11 Uhr drinnen 25 Grad, soll der Unterricht spätestens um 12 Uhr enden. In Berlin setzt man lieber auf kürzere Schulstunden, bevor der Unterricht ganz ausfällt. Das Betreuungsangebot, also der Hort für Schulkinder, bleibt in Berlin und Brandenburg aufrechterhalten. Das gelte auch für das übliche Angebot fürs Mittagessen, wo auch kühle Getränke zur Verfügung stehen, so die Berliner Bildungsverwaltung.
3: Gute Nachrichten für Pendler im Berliner Südosten. Ab Montag gibt es während der laufenden S-Bahn-Sperrung einen zusätzlichen Expresszug. Die Odeck fährt dann stündlich zwischen Schönefeld, Schöneweide und Ostkreuz. Die Fahrt dauert nur rund 6 Minuten, mit dem Ersatzbus dauert es rund 23. Die S-Bahn-Linien S8, 9, 46, 47 und S85 sind wegen Bauarbeiten am Stellwerk Schöneweide noch bis zum 6. Juli gesperrt. Der Deal zwischen dem Iran und den USA steht. US-Präsident Donald Trump hat das Rahmenabkommen auch persönlich unterzeichnet. Kurz darauf hat das Weiße Haus bekannt gegeben, dass der Deal ab sofort gültig ist. Das Abkommen sieht das Ende der gegenseitigen Angriffe und die Öffnung der Straße von Hormuz vor. Mit der Unterschrift ist die für morgen geplante offizielle Unterzeichnungszeremonie abgesagt. Folgen soll jetzt noch ein endgültiges Friedensabkommen.
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3: Im deutschen WM-Quartier darf heute gefeiert werden. Bundestrainer Julian Nagelsmann ist seit genau 1000 Tagen im Amt. Ihn interessiert das aber eher so semi.
5: 1000 Tage ist schön, freue ich mich drüber, habe ich gar nicht gewusst. Also danke für die Info.
3: Für Nagelsmann geht es aktuell nur ums Team und die WM. Übermorgen steht das zweite Gruppenspiel gegen die Elfenbeinküste an. Über die aktuelle Stimmung im WM-Quartier Thomas Bremser aus Winston-Salem.
6: Auch beim letzten Training habe ich trotz der Hitze viele Spieler lachen gesehen. Es sind eine Menge Tore gefallen im Trainingsspiel. Und ein Beispiel für die gute Stimmung ist Antonio Rüdiger. Der spielt beim Weltklub Real Madrid, sitzt bei der WM nur auf der Bank, aber lobt seinen Konkurrenten Jonathan Tah.
7: Er ist der neue Chef,
6: sagt er ganz selbstlos. Ohnehin Antonio Rüdiger mit einem sympathischen Auftritt, was das Beste am Hotel sei.
7: Ich schätze sehr mein Bett, weil da verbringe ich die meiste Zeit.
6: Dann hoffe ich mal, dass auch die anderen gut schlafen können.
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8: 7 Uhr und 25 Minuten. Guten Morgen, ich bin Commander Frank Hellberg, live aus dem 104.6 RTL Verkehrslagezentrum. Gerade reingemeldet, eine Schrottkiste und ein Feuerwehreinsatz. Gucken wir gleich mal zur Schrottkiste. Da fällt ein Auto auseinander auf der A12 Richtung Frankfurt-Oder. Zwischen Briesen und Müllrose liegen Fahrzeugteile auf der rechten Spur herum und die Schrottkiste, die hat es gerade mal auf den Standstreifen geschafft. Vorsichtig dort. Und Feuerwehreinsatz wurde mir gemeldet auf der B1-B5 Altfriedrichsfelde zwischen Rienstraße und Löwenberger Straße. Das Stadt einwärts, rechte und mittlere Spur ist gesperrt. Und natürlich um diese Tageszeit geht die Passierdauer hoch. Wir haben

0: Jetzt 14 Minuten Passierdauer im Bereich der Lichtenberger Brücke stadteinwärts. Geblitzt wird Spandau, Radelandstraße hat Greta entdeckt. Danke, Staus und Blitzer. Bitte an die 030 8848 110. 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
1: RTL-Wetter. Guten Morgen, 20 Grad, 29 Grad maximal heute. Sonne und Wolken, stellenweise kann es auch ein bisschen gewittern. Morgen auch ab und zu Gewitter bis zu 33 Grad. Am Wochenende kann es auch gewittern zwischendurch, bei Hitzegewitter bei 34 Grad am Samstag und um die 30 Grad am Sonntag.
2: Paul Panzer versucht sich am Boxsport, also geht schon mal in Deckung. 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
14: 7:30 Uhr.
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0: 104.6 RTL, Arno und die Morgen-Panne und Jenny Dracula. Ja, es ist Donnerstag und wir sind im Finale, nur noch 7 Sendungen mit der heute. Dann drehe ich hier meinen Regler runter.
1: 030-88-48-84, ruf an oder schick eine WhatsApp, wenn du auch Teil der finalen Shows von Arno und der Morgen-Crew werden willst. Was verbindest du mit der Show? Was war dein größter Arno-Moment?
2: Guten Morgen, lieber Arno und liebes Morgen-Crew-Team. Das war, ich glaube, 2001 und zwar Arnos verrücktes Telefon.
3: Was?
2: Da hatte ich gerade in einem Internet-Startup-Unternehmen angefangen zu arbeiten. Am Empfang, Arno rief an und fragte nun, er will eine E-Mail an seine Nichte verschicken. Mhm. Welche Adresse er dann eingeben muss. Hinter mir standen zwei Kollegen, die guckten immer, was ich denn da für einen Quark erzähle und wie ich denn da auf denjenigen einrede. Er hat nur Bahnhof verstanden. Das war so herzlich und das ist echt der Hammer gewesen. Lieber Arno, für dich alles Liebe und Gute und vor allen Dingen ganz viel Gesundheit. Liebe Grüße auch ans Team.
3: Oh, danke schön.
1: Danke schön. Ja,
0: vielen Dank.
3: Da hat der Papa noch selber verrückte Telefone gemacht.
1: Ja, guck mal.
0: Das gab's auch noch. In einer Stunde hören wir übrigens eine Story einer Hörerin, die sagt, sie war mit mir in Tokio und ich habe dort bei einem japanischen Radiosender moderiert.
1: Ach was.
0: Da musste ich selbst noch mal nachdenken, was da los war.
3: Ich wusste nicht, dass wir
0: Und jetzt geht's weiter im Throwback Thursday mit Paul Panzer.
4: Juan Audi Videosysteme, guten Tag.
5: Panzer, ich begrüße Sie.
4: Guten Tag.
5: Bin ich da jetzt bei den Boxen?
4: Um was für Boxen denn?
5: Passen Sie auf, ich erkläre Ihnen kurz den Hintergrund.
4: Ja.
5: Und zwar habe ich eine sportliche Auseinandersetzung mit dem Herrn Latz. So,
4: ja.
5: Jetzt müssen wir sozusagen in den Ring steigen. Ich habe aber noch nie vorher geboxt. Jetzt wollte ich mir da ein paar Tipps einholen.
4: Ah, Sie meint also richtig, nee, da können wir leider nicht weiterhelfen.
5: Weil ich habe das noch nie gemacht und jetzt habe ich ein bisschen die Hosen voll.
4: Ja, ja.
5: Verstehen Sie das Problem?
4: Ja, ja, aber das sind Lautsprecherboxen.
5: Genau, dass Sie mir da mal einen aus der Abteilung geben.
4: Ich habe Ihnen doch schon ein paar Mal gesagt, dass Sie bei uns nicht richtig sind. Dann wir führen hier keine Boxutensilien.
5: Ja, aber ist denn bei Ihnen niemand, der mal eine vor die Rübe gekriegt hat?
6: Ja, hallo, was ist denn?
5: Wir sind gerade unterbrochen worden. Es geht sich noch immer um die Boxveranstaltung mit dem Herrn Latz.
6: Und sagen Sie mal, was haben Sie denn eigentlich vor? Sie haben eben die ganze Zeit mit meiner Frau gesprochen.
5: Ja.
6: Und Sie müssen jetzt mal Ihren Wunsch äußern. Was haben Sie, was wollen Sie machen?
5: Das Problem ist, dass wir so einen sportlichen Wettkampf haben, so ein Turnier.
6: Ein Boxkampf.
5: Richtig,
6: ja,
5: genau.
6: Und? Ja,
5: ich habe aber noch nie geboxt. Jetzt habe ich ein bisschen die Hosen voll. Ich muss ja irgendeinen Tipp von einem Profi haben.
6: Ja, aber wir sind doch kein Profi. Sie telefonieren doch hier mit einer Firma, die Fernseher verkauft und Radios verkauft. Wie wollen Sie denn von mir einen Tipp für Profis kriegen?
5: Ja.
6: Kriegen Sie das nicht in Ihren Kopf rein?
5: Es geht
6: Sie haben doch mit Boxen nichts zu tun. Es geht um gar nichts. Sie haben eine falsche Rufnummer.
5: Meine Frau hat mir aber die Nummer gegeben.
6: Das kann doch sein, dann hat sie eine falsche Nummer, Ihre Frau.
5: Aber
6: Sie müssen doch einfach mal glauben. Wir sind ein Radioladen und ein Radioladen hat mit Boxen nichts zu tun. Das heißt, es ist alles falsch. Und jetzt nehmen Sie das bitte, dass diese Rufnummer für Sie Ihr Problem nicht löst.
5: Wie verbleiben wir
6: Sie
5: denn
6: überhaupt jetzt? Nicht. Sie müssen Ihr Problem selbst lösen.
5: Eine Frage.
6: Sie wählen diese Rufnummer nicht mehr, weil Sie mit dieser Rufnummer bei uns keine Chance haben.
0: 7:43 Guten Morgen, ich bin Commander Frank Hellberg, live aus dem 104.6 RTL Verkehrslagezentrum. Wohnungsbrand, Feuerwehreinsatz auf der Bundesstraße 1 und 5. Altfriedrichsfelde einwärts zwischen Rienstraße und Löwenberger Straße ist jetzt die rechte und mittlere Spur gesperrt worden. Und jetzt wurde auch gerade die gesamte Löwenberger Straße gesperrt. Das ist ein Wohnungsbrand und wir haben gerade die Information bekommen, es qualmt leider kräftig aus dem Haus. Das wird uns wahrscheinlich heute eine ganze Weile begleiten. Also für alle, die jetzt die B1, B5 statt einwärts fahren wollen, die Passierdauer ist hochgeschnellt auf über eine halbe Stunde. Wohnungsbrand und nur eine Spur. Geblitzt wird in Friedenau auf der Odenwaldstraße, hat Elisa entdeckt. Dankeschön und eine gute Fahrt. Staus und Blitzer mit Andi 030 88484 110.
1: Und zum Wetter kurz. Ab und zu Gewitter heute, sonst haben wir einen Mix aus Sonne und Wolken bei bis zu 29 Grad.
0: Der Iran-Deal steht, die USA und Iran haben beide unterschrieben. Was das jetzt bedeutet, mehr dazu in 104.6 RTL aktuell um 10 vor.
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0: 12 Minuten vor 8, 7.48 Uhr.
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0: 9 Minuten vor 8.
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0: Und der heutige Agathe Bauer Song kommt von Steffi. Guten Morgen.
2: Hi Steffi.
3: Hi.
4: Guten Morgen. Guten
2: Morgen.
4: Hallo.
0: Was hast du denn gefunden, Steffi?
4: Ich habe von Jason Derulo Last Not Bar.
0: Kennen wir? So klingt er.
2: Da hatten wir schon Mama Tom ist da. Aber du hast was Neues für uns, Steffi. Erzähl mal, wo ist die deutsche
4: Stelle? Der singt ja manchmal ein bisschen schnell, aber bei 52 Sekunden, ne? Da höre ich immer, stell dich doch nicht an, los ins Bett.
0: Stell dich doch nicht an, los ins Bett. Das hören wir uns an.
2: Wie geil.
0: Stell dich doch nicht an, los ins Bett.
2: Ja. Aber ganz deutlich, mit so einem bayerischen Einschlag. Danke dir, Steffi.
0: Vielen Dank.
4: Gerne und Arno, dir eine wunderschöne Zeit für deine nächsten Jahre, was du dir alles so wünschst. Und vielen Dank für deine Freunde mit uns in den letzten Jahren.
0: Oh, vielen Dank. Mach's gut, Steffi.
2: Ciao, Steffi. Wenn du auch eine Agathe Bauer Stelle für uns hast, dann her damit per WhatsApp 030 8848 484 oder schreib uns einfach auf Insta.
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5: 7.52 Uhr. Ich bin Benjamin Herrmann. Guten Morgen. Wer in den kommenden heißen Tagen einen kühlen Ort sucht, muss Berlin nicht verlassen. Mittlerweile gibt es etliche Plätze, vom Schatten im Grunewald über extra geöffnete Kirchen wie den Dom bis hin zu Badeseen und Freibädern. Und wir bleiben auch noch kurz beim Thema kühles Nass. Kollege Michael Bottlick ist da. Micha, wie sieht's denn mit der Wasserqualität an den Badestellen aus und was muss man auch bei den Freibädern beachten?
6: Auch da gibt's ganz gute Nachrichten. Die Wasserqualität an den offiziellen Berliner Badestellen ist aktuell überwiegend sehr gut. Ob Wannsee, Krummelanke, Teglersee oder auch Müggelsee, Baden ist grundsätzlich möglich. Vereinzelt gibt es aber Hinweise auf sogenannte Zerkarien, die Hautreizungen verursachen können, zum Beispiel am Schlachtensee oder am Teufelssee. Ein generelles Problem sind die Seen aber derzeit nicht. Und bei den Freibädern, da muss man vor allem schauen, ob noch genug Platz für einen ist. Und einige haben auch geschlossen, das Columbia-Bad zum Beispiel, das Sommerbad in Lichterfelde und auch das Kombibad Mariendorf.
5: Viele Kids, die hoffen jetzt ja, wie wir früher auch, schon auf hitzefrei in der Schule, heute oder morgen dann eben. Wie sieht's damit bei den Berliner Schulen aus und vor allem auch auf Arbeit?
6: Naja, auf Arbeit gibt es das natürlich nicht. Da ist der Arbeitgeber nur verpflichtet, ab 30 Grad Raumtemperatur, Ventilatoren oder Klimaanlagen bereitzustellen, Kleidervorschriften zu lockern und auch mehr Pausen anzubieten. An Berliner Schulen gibt es ein generelles Hitzefrei auch nicht mehr. Stattdessen entscheiden die Schulleitungen selbst, ob Unterrichtsstunden verkürzt werden. Erst wenn das nicht mehr ausreicht, kann der Unterricht auch ausnahmsweise ausfallen. Das Betreuungsangebot, also der Hort für Schulkinder, das bleibt übrigens in Berlin auf jeden Fall bestehen.
5: Micha, vielen Dank bis hierhin für deine Infos. Gute Nachrichten für Pendler im Berliner Südosten. Ab Montag gibt es während der laufenden S-Bahn-Sperrung einen zusätzlichen Expresszug. Die Odek fährt dann stündlich zwischen Schönefeld, Schöneweide und Ostkreuz. Die Fahrt dauert nur rund 6 Minuten, mit dem Ersatzbus dauert es rund 23. Die S-Bahn-Linien S8, 9, 46, 47 und S85 sind wegen Bauarbeiten am Stellwerk Schöneweide noch bis zum 6. Juli gesperrt. Die USA und der Iran haben ein Rahmenabkommen für ein Ende des Irankriegs unterzeichnet. Früher als erwartet und wie es vom Vermittlerstaat Pakistan heißt, wird nun auch die Straße von Hormuz sofort wieder öffnen. Endgültig vorbei ist der Krieg damit allerdings noch nicht. Dafür soll in den nächsten Tagen noch ein Friedensvertrag abgeschlossen werden. 104.6 RTL, immer 10 Minuten früher, auf den Punkt informiert.
7: 7.55 Minuten. Guten Morgen, ich bin Commander Frank Hellberg, live aus dem 104.6 RTL Verkehrslagezentrum. Wir haben gerade einen Pannen-Pkw gemeldet bekommen und dann schauen wir gleich noch zum Feuerwehreinsatz. Als erstes der Pannen-Pkw, der steht auf dem Stadtring 100 Richtung Tegel im Tunnel Innsbrucker Platz. Deshalb die linke Spur ist gesperrt, da steht er. Und der Feuerwehreinsatz auf der B1-B5. Altfriedrichsfelde einwärts ist das Ganze. Zwischen Rienstraße und Löwenberger Straße rechte und mittlere Spur ist nach wie vor gesperrt. Auch die gesamte Löwenberger Straße ist gesperrt worden. Das ist ein Wohnungsbrand und das wird eine ganze Weile dauern. Und die Passierdauer liegt zurzeit bei jetzt über 40 Minuten. Die B1, B5 heute der Schwerpunkt Wohnungsbrand und nur eine Spur auf der Straße Alt-Friedrichsfelde einwärts. Geblitzt wird Hoppegarten, Meroer Straße, hat Pia entdeckt. Danke. Staus und Blitzer bitte an die 030 884 8410. 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
2: Guten Morgen, 21 Grad, maximal 29 Grad kriegen wir. Ab und zu kann ein Gewitter durchziehen, sonst haben wir so eine Mischung aus Sonne und Wolken. Morgen auch mal Sonne, mal Gewitter bei 33 Grad, Samstag 34 Grad, Sonntag um die 30 Grad und auch am Wochenende kann immer mal ein Hitzegewitter durchziehen.
0: Bester Tipp, wie man die nächsten Tage garantiert noch ins Freibad kommt, wenn alles voll ist, 5 nach 8.
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0: Eine Minute vor acht.

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0: Coldplay und BTS, My Universe, 8:07 104.6 RTL, Arno und die Morgendow, die Finalshows. Verena hat's angekündigt, wir freuen uns. Die voraussichtlich heißesten Tage des Jahres liegen vor
1: uns.
0: Oh
1: ja, wird knackig.
0: Da wird ein großer Ansturm auf die Freibäder und Strandbäder natürlich erwartet. Aber wie gut sind Berlins Bäder auf diesen Ansturm vorbereitet? Und keinerlei Probleme wird's ja schon mal im Columbia-Bad in Neukölln geben, denn das macht gar nicht erst auf.
1: Richtig, das ist leider gar kein Witz. Die wollten eigentlich heute die Saison eröffnen, aber klappt nicht, weil die Aktivkohle für die Wasserfilter im Becken ist nicht geliefert worden.
2: Was bitte?
1: Ein paar Lieferschwierigkeiten, kann hier mal passieren. Die kommen jetzt wohl erst in 2 Wochen ungefähr. Außerdem ist das Sommerbad Spandau Süd ja zu, das Kombibad Mariendorf auch, die müssen noch saniert werden. Und Achtung für alle, die ins Strandbad Wannsee wollen, da kann man aktuell nur kalt duschen.
0: Naja, bei dem Wetter
1: geht
0: ist das
1: noch,
0: ja nicht so schlimm.
1: Das
0: vielleicht
1: okay.
0: Wollen die Gäste gar nichts anderes.
1: Möglich.
0: Kleiner Morgengut-Tipp. Am besten schon vorher online ein Freibad-Ticket mit genauem Zeitfenster kaufen. Mhm. Dann kommt man auch noch rein, wenn das Bad voll ist und man muss nicht in der Warteschlange stehen.
1: Oh, okay.
0: Also ich fände so ein Fast-Track auch super zum Skippen der Pommes-Schlange im Freibad.
1: Ja, richtig.
2: 8:09, guten Morgen, ich bin Commander von Kellberg, live aus dem 104.6 RTL Verkehrslagezentrum. Das größte Problem heute Morgen, Wohnungsbrand und 45 Minuten Stau auf der B1, B5, Altfriedrichsfelde einwärts, zwischen Rienstraße und Löwenberger Straße. Rechte und mittlere Spur ist gesperrt, da steht jetzt die Feuerwehr und auch die gesamte Löwenberger Straße ist gesperrt worden. Die Feuerwehr ist dort seit einer Stunde im Löscheinsatz und das Thema wird uns garantiert den ganzen Vormittag begleiten. Also nur eine Spur auf der B1, B5 Höhe Lichtenberger Brücke und die Passierdauer ist schon wieder hochgegangen. Wir liegen jetzt bei fast 50 Minuten. Geblitzt wird Friedenau, Odenwaldstraße hat Elisa entdeckt. Dankeschön. Staus und Blitzer, bitte an die 030 88484 110.
1: Und kurz zum Wetter noch, bis zu 29 Grad, ab und zu kann es gewittern, sonst mal Sonne, mal Wolken.
0: Katy Perry ist offiziell wütend, warum und worauf, gleich bei Verena in den Trends um 20 nach.
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1: Hi, guten Morgen.
0: Ja, die finalen Shows. Ja. Und es ist wirklich Wahnsinn, wenn man so nach 35 Jahren die Archive durchguckt. Viele sind ja noch auf Bändern, ja. Ich glaube, wir haben hunderte von diesen alten zusammengeschnittenen
2: Schwarz-Weiß-Bänder.
0: Ja. Bandrollen, also mit Material. Und eine Sache habe ich gefunden, die will ich nochmal vorspielen, weil Nick Kershaw, vielleicht erinnert ihr euch noch an Nick Kershaw, einer seiner größten Hits, Wouldn't It Be Good, das war eine Riesennummer. Ja. Und Nick war ebenfalls bei uns im Studio und hat uns eine Version dieses Hits eingesungen.
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0: 5 FM, Michael Schulte, 104.6 RTL Berlin zum Hitradio. Und damit sind wir bei den Trends und bei Verena.
1: Katy Perry bringt einen neuen Song raus und sie hat verraten, was da jetzt zum allerersten Mal so in ihr passiert.
2: In Watch It Burn, I am wrestling with my darkness. I have not given myself permission to be angry my whole life. I should be f***ing angry.
3: You're allowed to be angry.
2: I'm allowed to be angry for a f***ing moment.
1: Ja, sie hat sich ihr ganzes Leben lang verboten, wütend zu sein. Und jetzt in ihrem neuen Song Watch It Burn bekämpft sie ihre dunkelsten Momente. Es geht da um die Trennung von Orlando Bloom.
4: Also wenn das wütend ist, dann ist das immer noch süß.
1: Ja, aber sie, also im Video ist sie da ordentlich am Rumkloppen und macht alles kaputt. Ja, okay. Watch It Burn von Katy Perry kommt nächste Woche Freitag raus, auf den Tag genau ein Jahr nach der Trennung.
0: Okay, wir sind gespannt auf den Song und was gibt's noch?
1: Harry Styles hat wirklich ordentlich einen abgeliefert, nachdem er auf seiner aktuellen Tour ja öfter mal die hohen Töne nicht gesungen hat und das durchaus für Unmut gesorgt hat, ja, kam er jetzt mit einem Cover von Bridge Over Troubled Water. Und oh mein Gott.

0: ordentlich.
1: Ist doch nicht so.
2: Der hat sich die nur aufgespart für diese
0: Nummer. Ich glaube auch. Also Fans weltweit sind natürlich jetzt vollkommen begeistert und der Vorwurf, dass Harry die hohen Töne nicht mehr singen kann, der ist damit dann wohl offiziell hinfällig.
1: Danke, Verena. Mehr Trends morgen früh wieder um 6.20 Uhr.
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4: Es ist 8.19 Uhr. Ich bin Benjamin Herrmann. Guten Morgen. Kein Hitzefrei für Berliner und Brandenburger Schülerinnen und Schüler. Trotz der heißen Temperaturen wird in den Schulen weder heute noch morgen automatisch Unterricht ausfallen. Das letzte Wort haben die Schulleitungen vor Ort. Alle Infos dazu aus der 104.6 RTL aktuell Redaktion.
5: In Brandenburg gilt, zeigt das Thermometer um 10 Uhr im Schatten 25 Grad oder um 11 Uhr drinnen 25 Grad, soll der Unterricht spätestens um 12 Uhr enden. In Berlin setzt man lieber auf kürzere Schulstunden, bevor der Unterricht ganz ausfällt. Das Betreuungsangebot, also der Hort für Schulkinder, bleibt in Berlin und Brandenburg aufrechterhalten. Das gelte auch für das übliche Angebot fürs Mittagessen, wo auch kühle Getränke zur Verfügung stehen, so die Berliner Bildungsverwaltung.
4: Die USA und der Iran haben ein Rahmenabkommen für ein Ende des Irankriegs unterzeichnet. Früher als erwartet und wie es vom Vermittlerstaat Pakistan heißt, wird nun auch die Straße von Hormuz sofort wieder öffnen. Lea Matschulat.
6: Für den weltweiten Handel ist die Straße von Hormuz enorm wichtig, vor allem was Öl, Gas und Dünger betrifft. Und daher hoffen nun alle, dass sich dort der Schiffsverkehr schnell wieder so einspielt, wie es vor dem Irankrieg der Fall war. Die Ölpreise, Gaspreise und auch die Preise für Dünger dürften bald wieder sinken. Wenn die Lage ruhig bleibt und die weiteren Verhandlungen zwischen den USA und dem Iran gut verlaufen. In dem Rahmenabkommen fehlt etwa noch eine Regelung für das iranische Atomprogramm.
4: iPhones, iPads oder Smartwatches werden in Zukunft teurer. Das hat Apple-Chef Tim Cook im Interview mit dem Wall Street Journal angekündigt. Preiserhöhungen seien unvermeidlich, weil der KI-Boom die Speicherchip-Kosten in die Höhe treibt. Tatsächlich bewegen sich die Preise bei Apple schon immer auf einem hohen Preisniveau. Krasse Erhöhungen gab es allerdings lange nicht. Wann, wie stark und für welche Produkte die Preise genau steigen werden, das ließ Cook noch offen. Wer sparen will, kann sich aber auch immer auf Zweitmärkten gute, gebrauchte oder neu aufgefrischte Produkte holen.
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0: Feuerwehreinsatz. Wir schauen als erstes zur Vollsperrung. Das ist die A9 Richtung Berlin zwischen Belitz und Belitz-Heilstätten. Haben wir die Vollsperrung. Die Polizei leitet in Belitz von der Autobahn und das wird bis 12 Uhr dauern. Passierdauer liegt für die Umleitung jetzt schon bei fast einer Stunde. Und der Wohnungsbrand auf der Bundesstraße 1 und 5. Das ist Altfriedrichsfelde einwärts zwischen Rienstraße und Löwenberger Straße. Gibt es nur noch eine Spur. Die Löwenberger Straße ist komplett gesperrt. 45 Minuten Passierdauer. Einiges los auf unseren Straßen. Geblitzt wird in Wittenau auf der Zyklopstraße, hat Otto entdeckt. Danke sehr. Staus und Blitzer bitte an die 030 884 8410. 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
1: Wetter. Schönen guten Morgen. 21 Grad. Kann man Gewitter durchziehen heute? Sonst haben wir so einen Mix aus Sonne und Wolken bei bis zu 29 Grad. Morgen 33 Grad, sonnig und auch ab und zu Gewitter. Und auch am Wochenende können Hitzegewitter durchziehen bei 34 Grad am Samstag und 30 Grad am Sonntag.
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15: 4 Minuten vor 9:30, 8:26 Uhr.
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0: 104.6 RTL Arno
1: Guten
0: und die
1: Morgen.
0: Morgencrew. 26 Parteien wurden zur Berlin-Wahl zugelassen. Aha. Übrigens, die Partei Bananen für Deutschland hat es nicht geschafft.
1: Ach Mensch.
0: Vielleicht hätten sie es mit Äpfeln versuchen sollen.
1: Ja, Erdbeeren. 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
1: Ja, nicht nur die Crew überrascht dich ja mit Highlights und Stories aus deinen 35 Jahren Morgenshow Arno, sondern auch die Hörer natürlich. Und Andrea hat jetzt eine ganz schöne Story.
0: Okay.
2: Ja, hallo, jetzt die Andrea in Berlin.
0: Hi Andrea.
2: Ja, Arno, ich wette, du erinnerst dich. Wir beide in Tokio.
1: Was?
2: Und du mittendrin. Ja, 93, wir erinnern uns, tolle Musikreise, jede Woche konnte man irgendwas gewinnen, Madonna in Sydney, Tina Turner in New York und. Und du, Montag früh, 7.05 Uhr, rufst uns an, wir gewinnen U2 von der SuTV-Tour im Tokyo Dom in Tokio.
0: Wahnsinn,
2: dann haben wir
0: das,
2: uns
0: das war damals...
2: Sag.
0: Ja, das war damals wirklich eine Reise, wo wir gesagt haben, okay, das ist nicht organisiert, das ist jetzt nicht Reisebüro und sowas. Und da geht's, es ging auf die ganze Welt zu Riesenacts, die da gespielt haben. Und es sollte sich zu jeder Reise ein Mitarbeiter des Senders als Betreuung melden.
3: Ja.
0: Ja? Und die... Alle Städte, New York, Sydney, was immer da dabei war, waren sofort weg. Mhm. Bis zum Schluss hat sich kein einziger für Tokio gemeldet und für U2. Und das blieb dann an mir hängen. Und ich habe dann gefragt, wieso will denn keiner nach Tokio?
1: Ja.
0: Und die Antwort also der ganzen Mannschaft war, nee, Tokio ist so teuer. Wir haben so Horrorstories gelesen, wie teuer das da ist. Wenn wir zurückkommen, du unterzeichnest nie die Spesenabrechnung. Flieg da mal schön selber mit dem Hörer. Das war der Grund, warum ich nach Tokio geflogen bin.
3: Und war er spendabel vor Ort?
2: Ja, und natürlich, weil zwei tolle Mädels mitgeflogen sind, ne? Und also das war ja wohl schon ein Grund, nehme ich mal an. Also es war eine riesige Story.
1: Sag mal, was war denn oder? Los?
0: Naja, also ich war ja schon eingetragen für diese Reise, bevor wir sie verschenkt haben.
3: So,
0: da wusste ich ja gar nicht mehr mit der Fliege.
1: Ah ja, alles klar.
0: Aber du hast auch wie, also ich glaube, das war, also ich war seitdem nicht mehr in Tokio, ehrlich gesagt, du wahrscheinlich auch nicht.
2: Nee, ich auch nicht. Aber das war so irre, weil du bist ja da denn in den Sender, Tokio FM, und hast ja da mitmoderiert. Also das war ja krass.
3: Kannst du Japanisch?
2: Und du konntest ja nur, nee, in Englisch, aber man konnte das fast alles nicht lesen, alles mit japanischer Schriftzeichen.
0: Ja.
2: Und du souverän da rein und dann waren da so Superstars und wir so mittendrin. Das war so cool, ja, weil du da so, ich sag mal, abgebrüht da losmoderierst. Also das war echt, das war eine total crazy Tour, war das aber. Ja, wir
0: müssen
2: drüber reden.
0: Ja. Andrea, danke für diese schöne Geschichte und für die Erinnerung.
2: Gerne.
0: Alles Liebe dir, ja?
2: Schön, dass du dich erinnerst. Alles Gute für dich, für die Zukunft.
0: Ciao, ciao.
2: Ne? Also dickes Küsschen. Tschüss.
0: Ciao.
2: Ciao, ciao.
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5: Hi, ihr Cuties. It's me, Davina.
6: Und Shanaya.
7: So, ihr Rundum-Sorglos-Pakete, was kann ich heute gegen euch tun?
5: Papa! Im Soccer hat jedes Team ein Trikot. Wir wollen auch welche. Und jeder hat die Nummer 1. Andere Nummern kennen wir gar nicht.
7: Tja, ihr Instagrazien, Sporttrikots sind wie ein offener Werkzeugkasten. Ein Vorbote für Anstrengung. Und für sowas bin ich einfach zu reich.
5: Ich will meinen Namen aber nicht auf den Rücken, sondern auf die Brust. Die ist ja brandneu.
7: Also was mir wichtig ist, ich will auf keinen Fall ein Trikot in Gold, sondern aus Gold.
8: Robert, ein Trikot aus Gold ist doch für Sport viel zu schwer.
7: Ja gut, lassen wir den Sport weg und dann brauchen wir auch kein Trikot. Ach ja, schön euch helfen zu können.
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9: 8:39 Minuten. Guten Morgen, ich bin Commander von Kellberg, live aus dem 104.6 RTL Verkehrslagezentrum. Und wir schauen zum Schwerpunkt heute Morgen und das ist der Wohnungsbrand. Dreiviertelstunde passiert er auf der B1, B5 Altfriedrichsfelde einwärts, nämlich zwischen Rienstraße und Löwenberger Straße, rechte und mittlere Spur immer noch gesperrt. Die Feuerwehr ist dort seit über 2 Stunden im Löscheinsatz und ich sehe auch die angrenzenden Straßen hier am Tierpark Rienstraße füllen sich weiter. Das dicke Problem wird uns heute noch den ganzen Vormittag begleiten. Nur eine Spur auf der B1, B5 Höhe Lichtenberger Brücke. Geblitzt wird Friedenau, Odenwaldstraße hat Elisa entdeckt. Danke. Staus und Blitzer bitte an 030 88. 0884 110.
1: Und kurz zum Wetter. Sonne und Wolken und ab und zu auch mal ein Gewitter. 29 Grad werden es höchstens.
0: Bis zu 29 Grad heute. 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

0: 17 Minuten vor 9, 8.43 Uhr.
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1: 14 vor 9, 8.46 Uhr.
2: Ich glaube, jetzt geht die Quote durch die Decke.
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0: 104.6 RTL Arno und die Morgen
1: Guten
0: mit
1: Morgen.
0: Eurer Grande Hate That I Make You Love Me. Wir feiern mit euch 35 Jahre Arno und die Morgen Crew, aber ein kleines Jubiläum kann heute im WM-Quartier der deutschen Mannschaft gefeiert werden. Bundestrainer Julian Nagelsmann ist heute genau 1000 Tage im Amt.
1: Ja.
0: Das sind 2,75 Jahre.
1: Und ich habe mich hier kurz mal so ein bisschen informiert, habe mir hier mal was durchgelesen und er hat tatsächlich eine ziemlich gute Bilanz. 33 Länderspiele, 21 gewonnen, 8 unentschieden und 4 Niederlagen.
0: Mhm. Wovon eine nicht zählt, die hat uns ein englischer Schiri reingepackt.
1: Julian
0: Nagelsmann hat in seiner Amtszeit eine Siegquote von 63,4%, das ist nicht schlecht, aber bei der WM sollen es schon 100 sein, würde ich sagen. Ne? Samstag hoffentlich der nächste Sieg.
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3: Es ist 8.50 Uhr. Ich bin Benjamin Herrmann. Guten Morgen. Berlin steht vor den ersten richtig heißen Tagen des Jahres. Temperaturen deutlich über 30 Grad werden erwartet. Und Kollege Michael Bottlick ist jetzt bei mir. Micha, wie gut ist denn die Hauptstadt generell erstmal auf diese Hitzewelle jetzt vorbereitet?
4: Ja, inzwischen ganz gut. Es gibt etliche Trinkwasserbrunnen, Schattenplätze, sogenannte Cooling Points in der Stadt. Alles zu finden in der Kühle-Orte-Karte auf berlin.de. Da stehen dann auch Museen wie das Naturkundemuseum, Humboldt-Forum und so weiter drin. Auch Kirchen wie der Dom und die Gedächtniskirche, aber auch andere kühle Spots wie der Tiergarten, der Grunewald, Tegeler Forst oder auch der Treptower Park. Und ganz neu sind die sogenannten Cooling Points. Der erste größere steht im Mauerpark mit Schattenplätzen, Trinkwasser und einer Anlage, die so Wasser sprüht, also sehr angenehm.
3: Und wie sieht es aktuell an den Berliner Badeseen mit der Wasserqualität aus und was machen die Freibäder?
4: Auch da gibt es ganz gute Nachrichten. Die Wasserqualität an den offiziellen Berliner Badestellen ist aktuell überwiegend sehr gut. Ob Wannsee, Krummelanke, Teglersee oder auch Müggelsee, Baden ist grundsätzlich möglich. Vereinzelt gibt es aber Hinweise auf sogenannte Zerkarien, die Hautreizungen verursachen können, zum Beispiel am Schlachtensee oder am Teufelssee. Ein generelles Problem sind die Seen aber derzeit nicht. Und bei den Freibädern, da muss man vor allem schauen, ob noch genug Platz für einen ist. Und einige haben auch geschlossen, das Columbia-Bad zum Beispiel, das Sommerbad in Lichterfelde und auch das Kombibad Mariendorf.
3: Vielen Dank, Micha, für deine Infos. Deutschland wird beim Frieden im Irankrieg helfen. Davon geht Bundeskanzler Friedrich Merz fest aus. Noch vor der Sommerpause will er im Bundestag darüber abstimmen lassen, ob die Bundeswehr die Straße von Hormuz mit absichern soll.
5: Es liegt in unserem Interesse, dass der Frieden hält. Wir brauchen einen stabilen Nahen und Mittleren Osten. Wir brauchen eine Klarheit bei den Seewegen, freie Seewege. Wir brauchen stabile Energiepreise.
3: Die Abstimmung könnte jetzt schneller kommen als gedacht. Die USA und der Iran haben das Rahmenabkommen über eine Feuerpause und die Öffnung der Straße von Hormuz unterschrieben. Es gilt ab sofort.
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3: Der WM-Pokal ist schon in Deutschland. Ein Landwirt in Südbaden hat das Motiv des Pokals jetzt in sein Maisfeld gemäht. Aus der Vogelperspektive erkennt man ihn ziemlich gut auf einer Fläche von 2 Fußballfeldern. Und das Ganze ist auch noch mit Spaß verbunden. Der Pokal ist gleichzeitig auch ein Labyrinth. Bis zur Ernte im Herbst können Besucher sich jetzt den Weg durch den Maispokal suchen. Fast so ähnlich wie das DFB-Team aktuell in den USA. 104.6 RTL, immer 10 Minuten früher, auf den Punkt informiert.
6: 8:53 Uhr, guten Morgen, ich bin Commander Frank Hellberg, live aus dem 104.6 RTL Verkehrslagezentrum. Gerade wurde mir eine aktuelle Unfallstelle eingemeldet, das ist ein Unfall am Funkturm, nämlich auf der Halenseestraße Kreuzung Messedamm. Das ist ja auch die Umleitung für die 100 Richtung Tegel. Ein Tanklaster hat einen BMW so stark getroffen, dass der nicht mehr fahrfähig ist. Ja, und deshalb haben wir in diesem Bereich nur noch eine Spur auf der Halenseestraße Richtung Messe. Achtung, das Ganze ist auch noch ungesichert und der Stau, der geht also schon richtig massiv weit zurück bis auf die 100. Passierdauer liegt bei über 20 Minuten. Geblitzt wird, nördlicher Berliner Ringhöhe. Oberkrämer hat Micha entdeckt. Dann haben wir noch eine Abstandsmessung auf der A24 Höhe Fährberlin wieder und Spandau Radelandstraße. Staus und Blitzer bitte an die 030 8848 410. 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
1: Morgen 22 Grad, sonnige und bewölktere Phasen heute. Auch mal ein Gewitter kann durchziehen. 29 Grad werden es höchstens. Morgen bis zu 33 Grad, auch ab und zu Gewitter. Und auch am Wochenende kann es zwischendurch gewittern bei 34 Grad am Samstag und 30 Grad am Sonntag.
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1: 8:57 Uhr.

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2: 9 Uhr, Arno und die Morgenshow Berlin zum Brandenburgs lustigste Morgensendung, die finalen Shows. Schön, dass du dabei bist. Und gleich gibt's eins der größten Highlights aus 35 Jahren, Arno und die Morgenshow. Die Morgenshow-Warteschlange war immer so populär bei unseren Hörern und eine der schönsten nochmal in dieser Stunde.

0: 104.6 RTL, Anna und die Morgen für die finalen Shows. Guten Morgen, Mandy.
1: Hallo, Mandy.
2: Hallöchen, guten Morgen.
3: Morgen. Hi.
0: 35 Jahre lang habe ich hier jeden Morgen geredet und geredet und geredet und jetzt seid ihr mal dran. Was ist denn deine Morgencrew-Geschichte?
2: Ja, also wir sind zu zweit. Hier sind Mandy und Moritz.
0: Hallo Moritz.
4: Hi.
2: 10 Jahre später. Wir haben uns vor 10 Jahren oder ich habe meinen Sohn vor 10 Jahren angemeldet, Einlaufkind zu sein bei dem Spiel Deutschland gegen England im Olympiastadion. Und es war, also ich habe dann den Anruf bekommen, dass wir dabei sind und das war ganz aufregend gewesen. Ganz früh morgens habt ihr angerufen und habt Moritz erzählt, dass er dabei sein darf und ein Laufkind werden darf bei dem Spiel.
3: Geil.
2: Und das war für uns...
1: Wow.
2: Genau, das war für uns ein unvergesslicher Tag und da kann Moritz ja mal ein bisschen erzählen.
1: Ja,
4: gut, mittlerweile bin ich 19 Jahre alt, damals war ich 9, das war ein unbeschreiblicher Moment, als ich das natürlich erfahren habe.
1: Mhm.
4: Und dann, als der Tag gekommen ist, wir sind damals zu McDonald's gefahren, haben dort uns den Magen vollschlagen lassen.
3: So eine richtige Sportlernahrung.
4: Ja. Dann weiter zum Olympiastadion, wo wir auch Mark Forster getroffen haben und da dann noch mit dem Zeit verbracht haben.
1: Wie cool.
4: Und dann, ja, damals habe ich erzählt, dass ich war Torwart zu der Zeit noch und wollte unbedingt zu Manuel Neuer an die Hand.
3: Ja, okay.
4: Und hatte mich dann ganz vorne hingestellt, in Hoffnung, dass er Kapitän ist. Leider war er zu dem Tag kein Kapitän, aber ich habe dann ziemlich Kikidira bekommen.
1: Auch
4: mit
1: nicht
4: dem
1: schlecht.
4: War ich auch sehr zufrieden. Ja,
3: darf ich mal fragen? Das ist lustig. Das heißt, man konnte sich das selber aussuchen, wenn du sagtest, du bist nach vorne gegangen. Ich hätte gedacht, das wird so eingeteilt.
4: Ja, man konnte sich euch so halb aussuchen, aber ich war halt schon so schnell fertig und war dann schon der Erste.
3: Sag
4: ich
3: mal.
0: Mhm. Ja. Sag mal, Moritz, mit 10 warst du größer als Philipp Lahm.
4: Ja.
0: Aber weißt du noch, wie das Spiel ausgegangen ist?
4: 2-0 für England.
2: Nee, 2-3.
4: 2-3 für England.
0: Erinnert mich an das Spiel gestern. Das war ja bis das beste Spiel dieser WM mit 4-2 gegen Kroatien.
2: Genau, große Fußballfans hier, ja. Und es war wirklich unbeschreiblich. Und also wir erzählen gerne davon, von diesem Moment, dass er da Einlaufkind war. Es war sehr toll. Ja.
3: Und Mama,
2: danke dafür nochmal.
0: Mandy, Moritz, vielen Dank, dass ihr angerufen habt. Vielen Dank für eure Geschichte.
1: Ja,
0: und
1: war toll.
0: Ja, viel Spaß mit der neuen Show ab 29. Juni geht hier eine neue.
2: Ja, werden wir immer anhören. Und Arno, dir alles, alles Gute. Du begleitest mich wirklich schon seit der ersten Stunde und wir sind fleißige Hörer. Und dir dann alles, alles Gute für die Zukunft.
0: Mandy, vielen Dank. Ich drück dich.
2: Danke. Zurück. Tschüss.
1: Ciao, danke euch.
5: 9:10. Guten Morgen, ich bin Commander Frank Hellberg, live aus dem 104.6 RTL Verkehrslagezentrum und ich habe jetzt endlich gute Nachrichten von der Bundesstraße 1 und 5. Seit heute Morgen Wohnungsbrand, Feuerwehr in Einsatz. Eben gerade habe ich mit den Kollegen dort gesprochen und sie sagen, circa noch eine halbe Stunde. Das Feuer ist gelöscht im 8. Stock eines Hauses. Sie rollen jetzt gerade schon die Schläuche ein. Also dieses Thema sollte bald beendet sein. Wir haben nach wie vor aber nur noch eine Spur auf der B1, B5 zwischen Rienstraße und Löwenberger Straße. Passierdauer liegt jetzt immer noch bei 20 Minuten, aber bald ist es geschafft. Und eine Meldung von der A13 Richtung Berlin, Höhe Baruth-Marken, Pann-LKW im Baustellenbereich, nur noch eine Spur, die rechte ist dort gesperrt. Geblitzt wird, Mitte auf der Karl-Marx-Allee hat Stefanie entdeckt. Danke, Staus und Blitzer, bitte an die 030 88484 110.
1: Und kurz zum Wetter noch. Mal Sonne, mal Wolken. Stellenweise kann es auch ein bisschen gewittern. 29 Grad werden es höchstens.
0: Verena hat es gerade gesagt, wir freuen uns heute auf 29 Grad. Ja. Wie sieht's mit hitzefreien Berliner Schulen und auf der Arbeit aus? Gleich in 104.6 RTL aktuell mehr dazu. Um 20 nach.

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An dieser Stelle nochmal herzlichen Glückwunsch an Lena Meyer-Landrut. Ja, laut Bild hat sie zum zweiten Mal ein Baby bekommen, ist zum zweiten Mal Mama geworden. Ob Junge oder Mädchen ist noch nicht bekannt. Ein Junge wäre ja praktisch, der könnte die Sachen des großen Bruders auftragen. Ne?

0: 104.6 RTL Arno und die Woche am Donnerstag. Bei dem Thema scheiden sich jetzt die Geister. Urlaubsgeld. Ja. 44% in Deutschland bekommen Urlaubsgeld. Der Rest sitzt gerade vorm Radio und denkt, ich gehöre zu den anderen 56%. Ja.
1: Es gibt große Unterschiede bei der Höhe. Am meisten gibt es in der Holz- und Kunststoffindustrie. Da sind es fast 3.000 Euro. Und am wenigsten gibt es in der Landwirtschaft, da sind es nur 180 Euro.
0: Und wichtige Info für alle, die gerade überlegen, was sie beruflich machen wollen. Die Abi-Prüfungen sind ja so gut wie vorbei. Ne?
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3: Es ist 9.18 Uhr. Ich bin Benjamin Herrmann. Guten Morgen. Erleichterung für alle, die von der S-Bahn-Sperrung im Berliner Südosten betroffen sind. Ab Montag fahren zusätzliche Regios zwischen Schönefeld, Schöneweide und Ostkreuz. Das ist eine deutliche Zeiteinsparung im Vergleich zum Ersatzverkehr, wie VBB-Sprecher Joachim Radünz gegenüber 104.6 RTL gesagt hat.
4: Der neue Zug, der kann das Ganze wieder auffangen und die Fahrzeit bis nach Schönefeld beträgt dann doch nur noch 6 Minuten. Auch die Fahrgäste aus dem südlichen S-Bahn-Abschnitt profitieren. Von Schönefeld aus steht stündlich eine schnelle Alternative zum Ersatzverkehr zur Verfügung und die Fahrgäste aus Altklinike und Grünbergallee können jetzt mit einem Umstieg in Schönefeld ganz schnell wieder nach Schöneweide bzw. zum Ostkreuz kommen.
3: Der Expresszug fährt dann ab Montag 6 Uhr einmal pro Stunde. Hitzefrei gibt es für Schülerinnen und Schüler in Berlin und Brandenburg auch an heißen Tagen nicht automatisch. In Brandenburg gilt ganz klar, zeigt das Thermometer um 10 Uhr im Schatten 25 Grad oder um 11 Uhr im Klassenraum 25 Grad an, wird der Unterricht spätestens um 12 beendet. Ab der 11. Klasse gibt es in Brandenburg allerdings gar kein Hitzefrei mehr. Klausuren bei extremer Hitze sollen aber wenn möglich vermieden werden. In Berlin wird stattdessen lieber auf kürzere Schulstunden statt Ausfall gesetzt. Generell entscheiden das aber immer die Schulleitungen vor Ort. iPhones, iPads oder Smartwatches werden in Zukunft teurer. Das hat Apple-Chef Tim Cook im Interview mit dem Wall Street Journal angekündigt. Preiserhöhungen seien unvermeidlich, weil der KI-Boom die Speicherchip-Kosten in die Höhe treibt. Tatsächlich bewegen sich die Preise bei Apple schon immer auf einem hohen Preisniveau. Krasse Erhöhungen gab es allerdings lange nicht. Wann, wie stark und für welche Produkte die Preise genau steigen werden, das ließ Cook noch offen. Wer sparen will, kann sich aber auch immer auf Zweitmärkten gute, gebrauchte oder neu aufgefrischte Produkte holen.
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3: Alle WM-Teilnehmer haben jetzt einmal gespielt. Heute geht es mit der zweiten Runde los und es könnten schon erste Entscheidungen fallen. Deutschland kann mit einem Sieg übermorgen zum Beispiel schon in die K.O.-Runde einziehen. Gleiches gilt auch für Frankreich, Argentinien, England und eigentlich fast alle, die das erste Spiel gewonnen haben. Auf der anderen Seite können bei einer zweiten Niederlage einige Teams auch schon ausscheiden, darunter zum Beispiel Ecuador, Kroatien oder auch Tunesien. Möglich macht das in diesem Jahr die XXL-WM aus 48 Teams, bei der auch die besten Drittplatzierten schon weiterkommen. 6 Punkte, also 2 Siege, reichen dafür locker. 104.6 RTL, immer 10 Minuten früher, auf den Punkt informiert.
5: 9 Uhr und 21 Minuten. Guten Morgen, ich bin Commander Frank Hellberg, live aus dem 104.6 RTL Verkehrslagezentrum. Wir haben immer noch das große Problem mit dem Unfall auf der Halenseestraße Höhe Funkturm. Das ist Kreuzung Messedamm. Das ist ja auch die Umleitung für die A100 Richtung Tegel. Da ist ein Tanklaster mit einem BMW zusammengefahren. Den BMW hat stark zerbeult. Das heißt also, der ist nicht mehr fahrfähig. Wir haben nur noch eine Spur Richtung Messe auf der Halenseestraße und die Passierdauer ist jetzt weiter hochgegangen, liegt jetzt über 27 Minuten Unfallbergung im Kreuzungsbereich Halenseestraße-Messedamm. Geblitzt wird Spandau, Radelandstraße, A24, das ist eine Abstandsmessung, Höhefer Berlin und in Friedenau auf der Odenwaldstraße hat Elisa entdeckt. Danke, Staus und Blitzer mit an die 030-884-84110. Der beste Verkehrs- und Blitzerport Berlin-Brandenburgs, morgens alle 15 Minuten neu.
1: Morgen 22 Grad bis zu 29 Grad werden. Sonne-Wolken-Mix, ab und zu auch mal ein Gewitter. Morgen auch stellenweise gewittrig, sonst sonnig bei bis zu 33 Grad. Am Wochenende Sonne und auch Hitzegewitter zwischendurch bei 34 Grad am Samstag und 30 Grad am Sonntag.
0: Eins der größten Highlights aus 35 Jahren, Arno, und die Morgencrew, das wird lustig. Die Morgencrew-Warteschleife, die Rache der Wartenden, um kurz nach halb.
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2: Hallo, lieber Arno. Also erstmal ganz doll lieben Dank für die mittlerweile über 20 Jahre, die ich dabei war. Für die vor allem vielen, vielen Lacher. Und genau deswegen habe ich auch eine letzte Frage an dich. Über was hast du denn selbst in der Show am meisten gelacht? Hast du vielleicht einen Lieblingscomedy oder so?
0: Oh, das ist eine schwierige Frage. Also ich hatte ja das Glück, mit einem so tollen Team, mit Teams über die Jahre zusammenzuarbeiten. Ich meine, wie geil ist das, jeden Morgen zur Arbeit zu gehen und hauptberuflich zu lachen. Aber eins meiner Highlights war wirklich die Morgenkrawatte-Schleife. Die Rache der Wartenden. Man muss sich vorstellen, das war die Zeit, wo alle großen Firmen plötzlich automatische Hotlines hatten, wo man ständig weitergeleitet wurde. Heute ist das eigentlich auch wieder aktuell. Da könnte man es mal mit diesen ganzen Anruf-KIs machen. Mhm. Ja, die nerven ja genauso. Also läuft heute, wie gesagt, viel über diese KI-Hotlines, aber damals ging einem da wirklich echte Lebenszeit verloren. Also haben wir den Spieß umgedreht. Wir haben bei so einer Hotline angerufen und die dann warten lassen. Definitiv eines meiner Highlights in 35 Jahren Arno und die Morgencrew.
3: Willkommen beim Kundenservice von Sie werden gleich mit einem Mitarbeiter verbunden.
4: Hm. Herzlich willkommen bei Sie sprechen mit Roswitha Berger.
0: Guten Morgen, Frau Berger. Arno Müller hier. Ich möchte gerne einen neuen Stromanschluss anmelden.
4: Kleinen Moment. Dann sagen Sie mir bitte mal die Postleitzahl.
0: Die weiß ich jetzt gar nicht. Moment, ich bin gerade eingezogen. Ich muss mal nachgucken. Augenblick.
4: Ja, ist in Ordnung. Ich fülle es inzwischen schon aus.
5: So, wir sind im Spiel, würde ich sagen.
0: Ja. Es geht
1: Please
0: los.
1: Please hold the line.
5: Hat der fängt's an?
6: Ja, okay. Die Leute ist das Bank. Mein Name ist Mateur, Animateur. Was kann ich für Sie tun?
4: Hallo, ich glaube, jetzt ist irgendwie was verkehrt. Aber ich hatte mit dem Herrn Müller.
6: Führen Sie bei uns ein Konto? Oder,
4: Nein, ich glaube, das ist verkehrt. Der Herr Müller hat bestimmt auf den Verkehrten drückt, ja?
6: Klein Momentchen, ja? Momentchen.
5: Ach, der Herr Müller.
7: Wo ist er denn?
6: Der Müller hat sich verdrückt.
8: Tresorraum 1, Sicherheitsdienst, guten Tag.
4: So wieder verkehrt. Der Herr Müller, der hatte mich jetzt in die Warteschleife gelegt.
8: Da kann ich Sie nur verbinden. Da muss ich Ihnen aus Sicherheitsgründen ein Codewort, ein temporäres Codewort geben. Nee. Schreiben Sie mit.
4: Okay.
8: Ihr Codewort lautet Banane.
4: Banane.
8: Ich verbinde.
0: Banane.
5: Lukas, fragst du mal das Codewort ab?
9: Die Barauslage Reakles, guten Tag.
4: Ja, Codewort Banane soll ich sagen. Herr Müller, der wollte mit mir sprechen.
9: Das Codewort war wie?
4: Banane.
9: Ja, super. Ich verbinde Sie.
4: Ja. Geduldsprobe gestellt hier.
10: Es ist noch ein Anrufer vor Ihnen in der Warteschleife. Aber der hat gerade ein richtiges Problem. Es könnte also noch etwas dauern.
5: Kabel.
8: Tresorraum 2, Ihr Codewort bitte.
4: Banane.
8: Ja, ach, da sind Sie wieder bei mir gelandet.
4: Ja, bin ich wieder bei Ihnen gelandet. Hat wieder nicht geklappt mit dem Herrn Müller.
8: Ja, sehen Sie, da ist das Codewort abgelaufen. Da muss ich Ihnen ein neues geben.
4: Ach Gott, nee.
8: Schreiben Sie mit, ja. Blutorange.
4: Blutorange, okay.
6: Blutorange.
0: Arno Müller, hallo.
4: Ja, Herr Müller, das ist ja kompliziert bei Ihnen da.
0: Also ich bitte vielmals um Entschuldigung, aber die Postleitzahl habe ich jetzt, die ist 10719.
4: Okay, ich brauche von Ihnen jetzt noch Ihre Zählernummer und den Zählerstand vom Tag des Einzuges.
0: Muss ich nachgucken, Augenblick, kleines Momentchen bitte.
4: Ja, aber lassen Sie mich wieder nicht in der Leitung.
5: Zu spät.
4: Ja. Der Herr Müller hat mich schon wieder rausgeschmissen. Der soll mich doch mal in der Leitung lassen.
6: Frau Berger.
4: Ich möchte gerne Herrn Müller haben. Ich hab doch
0: hier aber hier bin ich doch.
4: Ja, Sie wollten mir die Zählernummer sagen.
8: Frau Berger.
4: Ja?
8: Hier ist der Radiosender 104.6 RTL. Das war ein kleiner Scherz von uns.
4: Ja, das ist ja herrlich.
5: Hallo.
11: 49 Minuten. Guten Morgen. Ich bin Commander Frank Hellberg, live aus dem 104.6 RTL Verkehrslagezentrum. Gerade hat's gekracht hier auf der Frankfurter Allee-Höhe Ringcenter, Kreuzungsbereich Möllendorfstraße. Ein LKW, eine Tram haben sich wirklich ungünstig getroffen, stehen mitten auf der Kreuzung. Die Fahrgäste sitzen immer noch in der Tram und sind natürlich geschockt. Wie geht's jetzt weiter? Und wir warten auf die Polizei. Unfall im Kreuzungsbereich Frankfurter Allee-Möllendorfstraße. Da steht eine Tram und ein LKW quer. Geblitzt wird Moabit-Beuselstraße, hat Ronny entdeckt. Danke sehr. Nördlicher Berliner Rikö Oberkrämer und in Spandau auf der Radelandstraße. Staus und Blitzer bitte an die 030 8848 110.
1: Und zum Wetter kurz. Ab und zu Gewitter heute, sonst haben wir einen Mix aus Sonne und Wolken bei bis zu 29 Grad.
0: Der Iran-Deal steht, die USA und Iran haben beide unterschrieben. Was das jetzt bedeutet, mehr dazu in 104.6 RTL aktuell um 10 vor.

0: 104.6 RTL Arno und die Morgenshow, das Finale. Morgen. Und das war schon unsere Show am Donnerstag. So schnell geht die Zeit rum. Ja, ich freue mich über jeden, der nochmal dabei ist und anruft.
1: Und ich spoiler jetzt schon mal so ein bisschen, Arno. Also die Redaktion, die da alle draußen sitzen, die bereiten gerade schon die nächste große Überraschung für dich vor. Nee. Aber ich kann jetzt nicht mehr sagen.
2: Die nächste oder die erste?
1: Die nächste. Mehr kann ich jetzt nicht verraten, weil sonst habe ich es mir, glaube ich, hier komplett verscherzt mit allen. Aber ich kann auf jeden Fall sagen, es wird sehr, sehr schön um 6:55 unbedingt dabei sein.
0: Ich bin da.
1: Ja, schön.
0: Okay. Aber jetzt will ich es auch wissen.
1: Nee, morgen 6:55, jetzt noch nicht.
0: Mann. Na gut, dann warte ich bis morgen. Ja. Morgen ist ja schon Halbzeit.
1: Ja, krass.
0: Da haben wir schon Bergfest.
1: Geht so schnell.
0: Da ist die Hälfte der letzten 10 Shows schon vorbei.
2: Ja.
0: Geht wirklich schnell.
2: Er schleppt sich über die Ziellinie.
0: Nee, schleppen da nicht.
2: Das macht wirklich Spaß.
0: Ja. War schön mit euch heute wieder. Morgen früh geht's weiter. Bis dann.
1: Ciao.
0: Bye, bye.
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4: 9.49 Uhr. Ich bin Benjamin Herrmann. Guten Morgen. Wer in den kommenden heißen Tagen einen kühlen Ort sucht, muss Berlin nicht verlassen. Mittlerweile gibt es etliche Plätze, vom Schatten im Grunewald über extra geöffnete Kirchen wie den Dom bis hin zu Badeseen und Freibädern. Und wir bleiben auch noch kurz beim Thema kühles Nass. Kollege Michael Bottlick ist da. Michael, wie sieht's denn mit der Wasserqualität an den Badestellen aus und was muss man auch bei den Freibädern beachten?
5: Auch da gibt's ganz gute Nachrichten. Die Wasserqualität an den offiziellen Berliner Badestellen ist aktuell überwiegend sehr gut. Ob Wannsee, Krummelanke, Teglersee oder auch Müggelsee, Baden ist grundsätzlich möglich. Vereinzelt gibt es aber Hinweise auf sogenannte Zerkarien, die Hautreizungen verursachen können, zum Beispiel am Schlachtensee oder am Teufelssee. Ein generelles Problem sind die Seen aber derzeit nicht. Und bei den Freibädern, da muss man vor allem schauen, ob noch genug Platz für einen ist. Und einige haben auch geschlossen, das Columbia-Bad zum Beispiel, das Sommerbad in Lichterfelde und auch das Kombibad Mariendorf.
4: Viele Kids, die hoffen jetzt ja, wie wir früher auch, schon auf hitzefrei in der Schule, heute oder morgen dann eben. Wie sieht's damit bei den Berliner Schulen aus und vor allem auch auf Arbeit?
5: Naja, auf Arbeit gibt es das natürlich nicht. Da ist der Arbeitgeber nur verpflichtet, ab 30 Grad Raumtemperatur, Ventilatoren oder Klimaanlagen bereitzustellen, Kleidervorschriften zu lockern und auch mehr Pausen anzubieten. An Berliner Schulen gibt es ein generelles Hitzefrei auch nicht mehr. Stattdessen entscheiden die Schulleitungen selbst, ob Unterrichtsstunden verkürzt werden. Erst wenn das nicht mehr ausreicht, kann der Unterricht auch ausnahmsweise ausfallen. Das Betreuungsangebot, also der Hort für Schulkinder, das bleibt übrigens in Berlin auf jeden Fall bestehen.
4: Micha, vielen Dank bis hierhin für deine Infos. Mit der Öffnung der Straße von Hormuz kann bald auch der Militäreinsatz der Bundeswehr beginnen. Das hat Verteidigungsminister Boris Pistorius erklärt. Vorher haben die USA und der Iran einen Deal gemacht. Lea Matschulat.
6: Zwei Schiffe der deutschen Marine sind bereits auf dem Weg ins Rote Meer. Wir wollen, wenn es gefordert ist, schnell handlungsfähig und schnell in der Straße von Hormuz sein, sagte Verteidigungsminister Pistorius. Minentaucher der Bundeswehr würden dann im Falle des Falles nach Sprengsätzen suchen, die während des Krieges im Meer gelandet sind. Wenn Tanker und Frachter die Meerenge wieder passieren können, wird sich unter anderem der Ölmarkt entspannen.
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7: 9:52 Uhr, guten Morgen, ich bin Commander Frank Hellberg, live aus dem 104.6 RTL Verkehrslagezentrum. Eine Tram und ein LKW. Frankfurt Allee, Höhe Ringcenter, eine Tram und ein LKW sind direkt auf der Kreuzung Frankfurt Allee, Möllendorfstraße zusammengefahren. Die Feuerwehr ist schon da, es fehlt noch die Polizei und der Stau auf der Frankfurt Allee, Möllendorfstraße, Gürtelstraße hat sich natürlich auch massiv aufgebaut und es wird sicher eine Weile dauern, bis das dort geklärt ist. Geblitzt wird Morbid-Beusel-Straße, nördlicher Berliner Ringhöhe Oberkrämer, hat mich ja gemeldet, danke sehr, und Spandau, Radelandstraße. Staus und Blitzer, bitte an die 030 884 8410, der beste Verkehrs- und Blitzerreport Berlin-Brandenburgs morgens, alle 15 Minuten neu.
1: Guten Morgen, 23 Grad bis zu 29 Grad werden es, mal Sonne, mal Wolken, stellenweise kann es auch gewittern. Morgen Sonne und auch ab und zu Gewitter bei bis zu 33 Grad. Am Wochenende haben wir so einen Mix aus Sonne und Wolken und auch einigen Hitzegewittern bei 34 Grad am Samstag und 30 Grad am Sonntag.
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1: Gleich kurz nach 10 Uhr hier bei uns in Berlin und Brandenburg. Hi, ich bin Salin. Ich wünsche dir einen schönen guten Morgen. Ich bin für Juliane bei der Arbeit am Start. Und das Finale von Arno und der Morgencrew. 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

besten neuen Hits. Fever Dream auf 104.6 RTL Berlin zu Brandenburgs Hitradio von Alex Warren. Und wir schwitzen uns heute gemeinsam durch den Vormittag. Ich wünsche dir einen richtig guten Arbeitstag. Halte gut durch heute am Donnerstag und aktuell noch viele Wolken. So bleibt es heute auch, so ein Sonne-Wolken-Mix, aber dazu richtig sommerlich warm. Ich habe jetzt für dich Coldplay. Schönen Donnerstag. 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

0: Hab einen guten Arbeitstag mit 104.6 RTL, Berlin zu Brandenburgs Hitradio, gleich mit New Religion und auch Angels Above Me, die besten neuen Hits.
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2: Wenn du jetzt bei deiner Arbeit von dem nächsten Malle-Urlaub träumst, ist das genau der richtige Hit. Der versprüht dieses Feeling von Sommerurlaub und einfach eine gute Zeit. Also lass dich durchpowern durch den Arbeitstag mit Angel.

Neun Hits auf 104.6 RTL, Berlins und Brandenburgs Radio. Drop Dead von Olivia Rodrigo, brandneu. Und Berlins Badestellen sind alle freigegeben und super zum Abkühlen, obwohl es jetzt erste leichte Warnungen gibt. Worum es geht, erfährst du gleich. Natürlich um 10 vor, bleib unbedingt dran für 104.6 RTL aktuell. Jetzt The Weeknd, Blinding Lights.

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1: 10.52 Uhr. Ich bin Benjamin Herrmann. Guten Tag. Schluss mit Wuchermieten. Berlin sagt Ihnen jetzt den Kampf an. Das Abgeordnetenhaus berät heute über ein digitales Mietkataster. Darin sollen die Daten sämtlicher Mietwohnungen der Stadt erfasst und ausgewertet werden. Von der Größe bis zu den Nebenkosten soll alles dokumentiert werden. Die Politik kann dann sehen, wer wirklich faire Mieten anbietet und wer übertreibt. Vermieter sollen die Daten weitergeben müssen, ansonsten droht ihnen eine Strafe. Trotz ersten leichten Warnungen sind alle Berliner Badeseen zum Baden geeignet. Im Jungfernheideteich, dem Teufels- und Schlachtensee wurden Zekarien festgestellt. Das sind Wurmlarven, die Juckreiz oder allergische Ausschläge auslösen können. Das hängt vor allem mit der Wassertemperatur zusammen. Die liegt aktuell bei rund 20 Grad und damit genau am Kipppunkt, an dem sich die Zekarien am besten bilden können. Generell sind aber alle 39 offiziellen Badestellen zum Abkühlen freigegeben und geeignet. Die Bundesregierung arbeitet an einem möglichen Bundeswehreinsatz in der Straße von Hormus. Außenminister Johann Wadephul hat der Rheinischen Post gesagt, dass bald eine Abstimmung dazu in den Bundestag geht. Der genaue Text dafür wird gerade noch formuliert. Erst müssen noch Einzelheiten der Mission und die rechtliche Grundlage festgelegt werden. Die Abstimmung soll aber noch vor der Sommerpause kommen. Klar ist auf jeden Fall, die Kämpfe müssen beendet sein und sowohl die USA als auch der Iran müssen dem Einsatz zustimmen. Die Bundeswehr soll in der Straße von Hormus die Minenräumarbeiten begleiten und auch danach den Frieden überwachen. Ab heute heißt es noch mal mehr, gut eincremen, denn der Hochsommer ist da. Und passend dazu hat Stiftung Warentest 23 Sonnenschutzcremes für Kinder unter die Lupe genommen. Welche die Tester empfehlen können? Ronny Tuchau.
2: Wichtig bei der Wahl der Sonnencreme für Kinder ist ein hoher Lichtschutzfaktor, mindestens 30 oder lieber gleich 50. Die gute Nachricht, man muss nicht die super teuren Kindersonnenschutzcremes oder Sprays benutzen, mit bis zu 20 Euro teilweise pro Flasche. Unter den 23 getesteten Kindersonnenschutzvarianten sind 14 mit gut bewertet worden und darunter auch günstiger. Zum Beispiel ein Sunkids Sonnenspray von Lidl oder das Sonnenspray für Kinder Sensitive von Tabaluga. Auch günstige Varianten von Rossmann und DM sind unter den Top-Getesteten. Ein guter Tipp noch von den Testern, auch Erwachsene können Kindersonnenschutz gut verwenden, weil die nämlich oft keinen Duftstoff enthalten und deshalb gerade für allergische Erwachsene gut geeignet sind.
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3: Hallo, ich bin Commander von Kellberg, live aus dem 104.6 RTL Verkehrslagezentrum. Fast eine Stunde Stau in der Umleitung. Für alle, die jetzt hier die A9 Richtung Halle-Leipzig fahren, wir haben eine Vollsperrung zwischen Niemeck und Kleinmarzehns. Bis 13 Uhr finden dort Unfallschadenbeseitigungsarbeiten statt, so steht das hier. Die Umleitung ist die U32 und ich sehe, die ist knackevoll. Da liegen wir jetzt bei 59 Minuten. Um 13 Uhr soll das Ganze wieder aufgemacht werden. Geblitzt wird Hoppegarten, Meroer Straße hat Pia entdeckt, Dankeschön. Spandau, Radelandstraße und Morbid auf der Beuselstraße. Staus und Blitzer bitte an den 030 884 8410. 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
4: Warme 25 Grad haben wir jetzt schon. Heute gibt's einen Sonne-Wolken-Mix bei maximal 27 bis teilweise 31 Grad. Nachts dann warme 19 bis 15 Grad. Und morgen wird es heiter bis wolkig. Hier bei uns in Berlin gibt es sehr viel Sonne. In Brandenburg sind auch lokal kurze Gewitter möglich. Die kommen dann zu uns nach Berlin. Erst am Samstagmorgen wird es super heiß bei 31 bis 35 Grad maximal.
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kurz nach 11 Uhr hier bei uns in Berlin-Brandenburg. 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

0: Abend. 104.6 RTL Berlin zu Brandenburgs Hitradio begleitet dich auch heute durch den Arbeitstag. Kathleen bei mir in der Show. Du hast einen ganz besonderen Beruf.
1: Ich bin Polizistin.
0: Das finde ich richtig toll, weil dann tust du auch was für die Gesellschaft. Und bist du dann aber auch im Schichtdienst?
1: Nur noch im Innendienst, aber bin jetzt im Büro und mache jetzt die ganzen Vernehmungen und so.
0: Klingt aber auch spannend.

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0: Entdecke neue Musik auf 104.6 RTL, Berlins und Brandenburgs Hitradio, In Your Eyes, Alesso und One Republic. Hab einen guten Arbeitstag gleich unter anderem mit Huntrix, Golden, die besten neuen Hits.
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hörst 104.6 RTL Berlin zu Brandenburg Hit Radio. Halte gut durch heute an diesem warmen bzw. heißen Donnerstag bei der Arbeit. Wir schwitzen uns gemeinsam durch den Vormittag. Gleich mit einer richtig coolen Single. Dracula gibt richtig Power, brandneu. Die besten neuen Hits. Bleib unbedingt dran. Zuerst jetzt Lola Young mit

Du hörst 104.6 RTL, Berlin und Brandenburgs Hitradio am Donnerstag und die nächsten Tage wird es heiß hier bei uns in Berlin und Brandenburg. Viele Schülerinnen und Schüler und Eltern fragen sich da zu Recht, wie sieht es mit hitzefrei aus? Alle Infos dazu hörst du gleich, natürlich um 10 vor bei 104.6 RTL aktuell.

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1: 11.49 Uhr. Ich bin Benjamin Herrmann. Guten Tag. Kein Hitzefrei für Berliner und Brandenburger Schülerinnen und Schüler. Trotz der heißen Temperaturen wird in den Schulen weder heute noch morgen automatisch Unterricht ausfallen. Das letzte Wort haben die Schulleitungen vor Ort. Alle Infos dazu aus der 104.6 RTL aktuell Redaktion.
2: In Brandenburg gilt, zeigt das Thermometer um 10 Uhr im Schatten 25 Grad oder um 11 Uhr drinnen 25 Grad, soll der Unterricht spätestens um 12 Uhr enden. Für Klassen ab der 11. sollte normalerweise weitergemacht werden. Klausuren bei extremer Hitze sollen aber vermieden werden. In Berlin setzt man lieber auf kürzere Schulstunden, bevor der Unterricht ganz ausfällt. Das Betreuungsangebot, also der Hort für Schulkinder, bleibt in Berlin und Brandenburg aufrechterhalten. Das gelte auch für das übliche Angebot fürs Mittagessen, wo auch kühle Getränke zur Verfügung stehen, so die Berliner Bildungsverwaltung.
1: Schluss mit Wuchermieten. Berlin sagt Ihnen jetzt den Kampf an. Das Abgeordnetenhaus berät heute über ein digitales Mietkataster. Darin sollen die Daten sämtlicher Mietwohnungen der Stadt erfasst und ausgewertet werden. Von der Größe bis zu den Nebenkosten soll alles dokumentiert werden. Die Politik kann dann sehen, wer wirklich faire Mieten anbietet und wer übertreibt. Vermieter sollen die Daten weitergeben müssen, ansonsten droht ihnen eine Strafe. Die Bundesregierung arbeitet an einem möglichen Bundeswehreinsatz in der Straße von Hormus. Außenminister Johann Wadephul hat der Rheinischen Post gesagt, dass bald eine Abstimmung dazu in den Bundestag geht. Der genaue Text dafür wird gerade noch formuliert. Erst müssen noch Einzelheiten der Mission und die rechtliche Grundlage festgelegt werden. Die Abstimmung soll aber noch vor der Sommerpause kommen. Klar ist auf jeden Fall, die Kämpfe müssen beendet sein und sowohl die USA als auch der Iran müssen dem Einsatz zustimmen. Die Bundeswehr soll in der Straße von Hormus die Minenräumarbeiten begleiten und auch danach den Frieden überwachen. Stau auf der Autobahn entsteht häufig durch falsches Einfädeln. Das zeigt eine Erhebung des Autoclubs Europas. Vor allem in Sachen Blinken läuft nicht immer alles glatt. Jan-Henner Reitze.
3: Deutschlandweit hat der Autoclub Europa Auffahrten von Autobahnen und großen Bundesstraßen beobachtet. Ergebnis: jedes fünfte Auffahrmanöver lief nicht ganz korrekt. Zu spät, zu kurz oder gar nicht blinken war der deutlich häufigste Fehler. Andere: direkt auf die Überholspur ziehen oder den Beschleunigungsstreifen nicht in seiner kompletten Länge nutzen. Wirklich kritische Situationen wie starkes Bremsen oder bei Nahunfälle wurden bei etwa 6% der Auffahrmanöver beobachtet.
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4: 11.52 Uhr, der 104.6 RTL, Verkehrsreport. Langwitz, der Kamenzerdamm ist zwischen Malteser und Wedellstraße wegen eines Feuerwehreinsatzes gesperrt. Mitte, Zinnowitzer Straße bis Julie-Wolft-Hornstraße zwischen Chausseestraße und Caroline-Michaelis-Straße ist die Fahrbahn in beiden Richtungen heute bis 22 Uhr wegen einer Veranstaltung gesperrt. Und Neukölln, Karl-Marx-Straße zwischen Schirker-Straße und Anzengruber-Straße gerade Stau in Richtung Hermannplatz. Hier braucht man gerade 10 Minuten mehr Geduld. Geblitzt wird in Charlottenburg auf der Bismarckstraße und in Marzahn auf der Sizilienstraße. Staus und Blitzer bitte melden unter 030 884 84110. 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Warme 26 Grad haben wir jetzt schon aktuell bei einem Sonne-Wolken-Mix heute. Aktuell aber gerade leider viel mehr Wolken. 27 bis 31 Grad maximal. Nachts dann warme 19 bis 15 Grad. Morgen am Freitag wird es auch heiter bis wolkig. Hier bei uns in Berlin gibt es relativ viel Sonne morgen und das bei 31 bis 35 Grad. Der Samstag wird auch super heiß. 32 bis 34 Grad maximal. Abends dann Hitzegewitter.
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5: So schnell geht die Zeit rum.
4: Ja,
5: ich freue mich über jeden, der nochmal dabei ist und anruft.
4: Und ich spoiler jetzt schon mal so ein bisschen, Arno. Also die Redaktion, die da alle draußen sitzen, die bereiten gerade schon die nächste große Überraschung für dich vor. Aber ich kann jetzt nicht mehr sagen.
6: Die nächste oder die erste?
4: Die nächste. 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
5: Ich bin da.
4: Ja, schön.
5: Okay. Aber jetzt will ich es auch wissen.
4: Nee, morgen 6:55. Jetzt noch nicht.
5: Mann. Die Hälfte der letzten 10 Shows schon vorbei.
6: Ja, wirklich schnell. Er schleppt sich über die Ziellinie.

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Es ist kurz nach 12 Uhr Mittag hier bei uns in Berlin und Brandenburg. 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

Die besten neuen Hits, Homewrecker, Samba, auf 104.6 RTL, Berlin zu Brandenburg sind Radio. Ach, richtig gut, dieser Hit. Und es ist super warm jetzt gerade, aber ein bisschen mehr Sonne wäre schön, oder? Vielleicht morgen dann nochmal spontan frei nehmen. Morgen wird es ja genauso, beziehungsweise sogar noch heißer. Halte gut durch at work.

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Jetzt Shakira, Burna Boy, der offizielle WM-Song.

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1: She is back. Madonna. Und wie? Das ist bereits ihre dritte Vorab-Single ihres neuen Albums Confessions 2. Es kommt am 3. Juli und ist der Nachfolger von Confessions on a Dance Floor aus dem Jahr 2005. Jetzt brandneu für dich. Love Sensation.

Donnerstag mit 104.6 RTL Berlins und Brandenburgs Hitradio. Die Zahl der privaten Autos sinkt in Berlin hier bei uns, obwohl die Zahl der Einwohnerinnen und Einwohner steigt. In welchem Bezirk die meisten privaten Pkw zu finden sind und was es deutlich mehr auf Berlins Straßen gibt, das erfährst du gleich von Christian Haffmann um 10 vor bei 104.6 RTL aktuell. Jetzt Lady Gaga und Bruno Mars, Die With Us.

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1: 12.49 Uhr, ich bin Christian Haffmann, guten Tag. In Berlin gibt es immer weniger Privatautos und das, obwohl die Stadt wächst. Laut Senat waren im vergangenen Jahr knapp 1,1 Millionen private Pkw zugelassen. Pro 1000 Einwohner sank die Zahl von 291 auf 275 Autos. Zwischen den Bezirken gibt es aber riesige Unterschiede. In Friedrichshain-Kreuzberg kommen auf 1000 Einwohner gerade mal 168 Autos, in Steglitz-Zehlendorf mehr als doppelt so viele. Und Wohnmobile, die boomen. Ihre Zahl hat sich in Berlin seit 2010 mehr als verdoppelt. Das freut Autofahrerinnen und Autofahrer, zumindest die mit Verbrennern. Die Spritpreise fallen weiter und zwar zügig. Laut ADAC hat Diesel gestern im bundesweiten Schnitt 1,77 Euro gekostet. Das war der 9. Rückgang in Folge. Auf Wochensicht ist Diesel damit 7,6 Cent billiger geworden. Super E10 lag bei 1,84 Euro, auch hier 5-mal in Folge runter. Sollte der Trend anhalten, könnte Diesel bald unter das Preisniveau vor Kriegsbeginn fallen. Das liegt allerdings zu einem wichtigen Teil auch am Tankrabatt, der die Steuern pro Liter Sprit ja um 16,7 Cent senkt. Die USA und der Iran haben ein Rahmenabkommen für ein Ende des Iran-Krieges unterzeichnet. Damit wird jetzt auch die wichtige Straße von Hormuz wieder eröffnet. Deutschland ist bereit, im Roten Meer bei der Minenbeseitigung zu helfen. Das erklärte Verteidigungsminister Pistorius.
2: Während wir hier sprechen, fährt unser Minenjagdboot Fulda und der Tender Mosel durch den Suezkanal Richtung Rotes Meer. Die Einheiten werden vorstationiert für eine mögliche Mission in der Straße von Hormuz. Diese Vorausstationierung ist eine, wenn Sie so wollen, vorausschauende, vorsorgliche Maßnahme, wie es der Name schon sagt. Wir wollen, wenn es gefordert ist und Realität wird, schnell handlungsfähig und vor allen Dingen schnell dann in der Straße von Hormuz sein.
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1: Norwegens Stürmerstar Erling Haaland hat beim WM-Auftakt Norwegens gegen den Irak nicht nur 2 Tore erzielt, er hat buchstäblich die Erde zum Zittern gebracht. Beim 4:1-Sieg hat ein Seismometer in Bergen bei seinen Treffern in der 29. und 43. Minute deutliche Vibrationen gemessen, ausgelöst durch den Jubel der Fans in der Nähe. Das Seismologische Institut NORSA hat das bestätigt und erklärt, Ähnliches sei schon bei Ed Sheeran-Konzerten passiert. 104.6 RTL, immer 10 Minuten früher. 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
3: Gleich ist es 12.52 Uhr, der 104.6 RTL Verkehrsreport Moabit. Die Sickingenstraße ist zwischen Sickingenbrücke und Ofnaustraße nach einem Unfall gesperrt. Neukölln-Hermannstraße zwischen Nogatstraße und Werbelinstraße Stau in Richtung Hermannplatz. Hier dauert es circa 10 Minuten länger. Und A2 Magdeburg Richtung Berliner Ring zwischen Wollin und Brandenburg Gefahr durch Gegenstände auf dem linken Fahrstreifen. Bitte besonders vorsichtig fahren. Geblitzt wird in Tiergarten direkt auf der Straße des 17. Juni und in Friedrichshain auf der Karl-Marx-Allee. Staus und Blitzer bitte melden unter 030 884 84110. 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Warme 26 Grad haben wir jetzt schon aktuell bei einem Sonne-Wolken-Mix heute. Aktuell aber gerade leider viel mehr Wolken. 27 bis 31 Grad maximal. Nachts dann warme 19 bis 15 Grad. Morgen am Freitag wird es auch heiter bis wolkig. Hier bei uns in Berlin gibt es relativ viel Sonne morgen und das bei 31 bis 35 Grad. Der Samstag wird auch super heiß. 32 bis 34 Grad maximal. Abends dann Hitzegewitter.
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4: Eine Schlagzeile, die es so nur in Berlin gibt. Ex-US-Botschafter will Hertha kaufen. Es geht um Phil Murphy, der war unter Barack Obama Botschafter der USA in Berlin und er will tatsächlich neuer Besitzer der Hertha werden.
5: Ach, das ist ein Ding.
4: Wahrscheinlich unter dem Motto, yes, we can.

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13 Uhr am Donnerstag in Berlin und Brandenburg. 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

0: 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Julia bei mir in der Show. Du arbeitest im Außendienst. Wie ist das mit deinen Pausen?
1: Ja, das kann man sich doch selber so ein bisschen einteilen.
0: Okay, machst du die dann im Auto oder wo, oder gehst du ins Restaurant? Oder?
1: Unterschiedlich, aber öfters im Auto eher.
0: Ah, verstehe. Nimmst du dir dann selber was zu essen mit?
1: Ja, Stulle.
0: Ja, ne, so eine leckere Stulle in der Mittagspause ist doch auch richtig gut.
1: Ja.

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Du hörst 104.6 RTL, Berlin zu Brandenburgs Hitradio mit den besten neuen Hits. Die powern dich heute auch natürlich durch den Arbeitstag. In knapp 8 Minuten habe ich hier Taylor Swift mit Open Light. Und ihre Hochzeit wird ja wohl am 1. Juli Wochenende sein. Es ist so spannend, wie wohl ihr Hochzeitskleid aussehen wird. Wir hören sie auf jeden Fall gleich. Zuerst jetzt Mark Amber.

Donnerstag mit 104.6 RTL, Berlins und Brandenburgs Hitradio. Und gleich natürlich ab 14 Uhr ist auch wieder Chris für dich am Start mit Chris am Nachmittag. Und er bringt dich natürlich mit den besten neuen Hits durch den warmen Donnerstagnachmittag. Also bleib unbedingt dran. Ich habe jetzt noch für dich Megastar, Taylor Swift, Opalite, die besten neuen Hits.

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3: 13.52 Uhr. Ich bin Christian Haftmann. Guten Tag. Ab Oktober müssen Bahnreisende zwischen Berlin und Hannover deutlich mehr Zeit einplanen. Warum, weiß Michael Bottlick.
4: Wegen einer Generalsanierung der Strecke wird die Fahrzeit um 60 bis 80 Minuten länger. Aktuell dauert die Fahrt rund 100 Minuten. Der Abschnitt zwischen Berlin-Spandau und Fallersleben wird von Oktober bis Dezember 2026 und nächstes Jahr genau zur gleichen Zeit komplett gesperrt. Fernzüge werden dann über Braunschweig und Magdeburg umgeleitet. Auch Reisende zwischen Berlin und Nordrhein-Westfalen sind betroffen. Die genauen Fahrpläne und Zeiten für die erste Bauphase können ab Ende Juni im DB Navigator abgerufen werden.
3: Das freut Autofahrerinnen und Autofahrer, zumindest die mit Verbrennern. Die Spritpreise fallen weiter und zwar zügig. Laut ADAC hat Diesel gestern im bundesweiten Schnitt 1,77 Euro gekostet. Das war der 9. Rückgang in Folge. Auf Wochensicht ist Diesel damit 7,6 Cent billiger geworden. Super E10 lag bei 1,84 Euro, auch hier 5-mal in Folge runter. Sollte der Trend anhalten, könnte Diesel bald unter das Preisniveau vor Kriegsbeginn fallen. Das liegt allerdings zu einem wichtigen Teil auch am Tankrabatt, der die Steuern pro Liter Sprit ja um 16,7 Cent senkt.
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3: Die Fußball-WM in den USA, Kanada und Mexiko läuft jetzt seit einer Woche. Die ersten Gruppenspiele sind vorbei. Zeit, eine kleine Bilanz zu ziehen. Wie läuft die WM eigentlich sportlich? Für uns vor Ort ist WM-Reporter Thomas Bremser. Was ist dir denn sportlich bisher aufgefallen bei der WM?
5: Also zum einen bislang viele Unentschieden. Das haben auch die WM-Tipper wahrscheinlich mitbekommen. Und auch die Kleinen mischen munter mit. Kap Verde holt gegen Europameister Spanien ein 0:0, der Kongo gegen Portugal ein 1:1. Das ist auch dem deutschen Kapitän Joshua Kimmich aufgefallen.
6: Insgesamt merkt man schon, dass es immer schwieriger wird, Spiele zu gewinnen, weil auch die vermeintlich kleinen Nationen einfach besser werden.
5: Und einige Teams haben schon gezeigt, was in ihnen steckt. Argentinien mit einem Dreierpack von Messi, England mit einem tollen Spiel gegen Kroatien und natürlich auch der höchste Sieg bisher, unser 7:1 gegen Curaçao.
3: Danke dir, Thomas. 104.6 RTL, immer 10 Minuten früher auf den Punkt informiert.
7: 13:54 Uhr, der 104.6 RTL Verkehrsreport. Moabit, die Sickingenstraße ist zwischen Sickingenbrücke und Ufnaustraße nach einem Unfall gesperrt. Und Neukölln-Ergstraße in Höhe Donaustraße sind die Ampeln außer Betrieb. Bitte Vorsicht, genauso in Schöneberg. Hohenstaufenstraße in Höhe Habsburger Straße sind die Ampeln auch außer Betrieb. Geblitzt wird in Spandau auf der Wilhelmstraße und in Tiergarten auf der Straße des 17. Juni. Staus und Blitzer bitte melden unter 030 884 84 110. 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Warme 27 Grad haben wir aktuell bei einem Sonne-Wolken-Mix heute und gerade noch mehr Wolken als Sonne. Nachts dann warme 19 bis 15 Grad. Morgen am Freitag heiter bis wolkig. Hier bei uns in Berlin gibt es ziemlich viel Sonne und es wird richtig heiß. 31 bis 35 Grad morgen maximal. Und der Samstag auch super heiß. 32 bis 34 Grad abends, dann Hitzegewitter.
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8: So schnell geht die Zeit rum.
7: Ja,
8: ich freue mich über jeden, der nochmal dabei ist und anruft.
7: Und ich spoiler jetzt schon mal so ein bisschen, Arno. Also die Redaktion, die da alle draußen sitzen, die bereiten gerade schon die nächste große Überraschung für dich vor. Aber ich kann jetzt nicht mehr sagen.
9: Die nächste oder die erste?
7: Die nächste. Aber ich kann auf jeden Fall sagen, es wird sehr, sehr schön um 5:55 unbedingt dabei sein.
8: Ich bin da.
7: Ja, schön.
8: Okay. Aber jetzt will ich es auch wissen.
7: Nee, morgen 5:55. Jetzt noch nicht.
8: Mann. Die Hälfte der letzten 10 Shows schon vorbei.
9: Ja,
8: wirklich schnell.
9: Er schleppt sich über die Ziellinie.

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11: Ja, kurz vor 14 Uhr in Berlin, Berlin und Brandenburg. Ey, wir schwitzen uns durch diesen Donnerstag. Hier ist Chris am Nachmittag für dich, wie immer von 14 bis 19. Und wir sind ja im Finale von Arno und der Morgencrew. 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

0: 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Chris am Nachmittag. Ey, ist das ein Hitzebonz in der Hauptstadt. Sonne soll gleich auch wieder kommen und dann schön eher Feierabend machen, Alina?
1: Nee, leider nicht. Alles immer genauso trotzdem. Alles die gleiche Zeit. Man versucht einfach ein bisschen mehr Zeit dann am Nachmittag noch draußen zu verbringen.
0: Ich wollte gerade sagen, du kannst das wenigstens. Ich sitze bis 19 Uhr im Studio, also ich würde sagen 1-0 für dich. Aber du kannst dich einfach für mich mitbräuen und dann habe ich da auch ein bisschen was. Ist das ein Deal?

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Jetzt Teddy Swims hier mit den besten neuen Hits. Das ist Mr. Know It All.

0: Gavi auf Berlin zum Brandenburg-Radio. 14.22 Uhr, der 104.6 RTL Verkehrsreport. Achtung, neueste Meldung aus der Hauptstadt, aus Prenzlauer Berg, Knipprote Straße, Ecke Storkower Straße. Da sind die Ampeln ausgefallen. Gut aufpassen. Und Achtung, in Brandenburg auf der A24, Hamburg Richtung Berlin, zwischen Herzsprung und Neuruppin, da ist ein Laster liegen geblieben. Der blockiert die rechte Spur. Links ist wieder befahrbar. Das Problem ist, dass wir da sowieso einen dicken Stau haben, nach einer Unfallbergung. Also die A24 Richtung Berlin, die macht gerade überhaupt keinen Spaß. Passierdauer sind wir da, jetzt muss ich gerade nochmal aktualisieren, bei über einer Stunde. Also da ist auf jeden Fall Durchhalten angesagt. Geblitzt wird in Mitte, Karl-Marx-Straße, dann Tiergarten 17. Juni und in Stärken auf der Heerstraße. Mehr Verkehr in einer halben Stunde, gleich Leonie und Sheeran und der kürzeste neue Hit des Jahres.
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Taylor Swift mit den besten neuen Hits anhört. I Knew You. 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Ja, die eine Generalsanierung bei der Deutschen Bahn ist durch. Jetzt droht die nächste ab Herbst. Da sollen die Fahrten Richtung Westen und Südwesten deutlich länger dauern. Ich freue mich schon tierisch mit Familie in NRW. Alle Infos gleich um 10 vor 3 in 104.6 RTL aktuell.

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1: 14.51 Uhr. Ich bin Christian Haffmann. Guten Tag. Ab Oktober müssen Bahnreisende zwischen Berlin und Hannover deutlich mehr Zeit einplanen. Warum, weiß Michael Bottlick.
2: Wegen einer Generalsanierung der Strecke wird die Fahrzeit um 60 bis 80 Minuten länger. Aktuell dauert die Fahrt rund 100 Minuten. Der Abschnitt zwischen Berlin-Spandau und Fallersleben wird von Oktober bis Dezember 2026 und nächstes Jahr genau zur gleichen Zeit komplett gesperrt. Fernzüge werden dann über Braunschweig und Magdeburg umgeleitet. Auch Reisende zwischen Berlin und Nordrhein-Westfalen sind betroffen. Die genauen Fahrpläne und Zeiten für die erste Bauphase können ab Ende Juni im DB-Navigator abgerufen werden.
1: Die Spritpreise sinken seit der Entspannung im Nahen Osten zügig und kommen dem Niveau vor Kriegsbeginn immer näher. Diesel kostete gestern im bundesweiten Tagesdurchschnitt nur noch 3 Cent pro Liter mehr als am 27. Februar, dem letzten Tag vor Kriegsbeginn. Das zeigen Zahlen des ADAC. Jan-Henner Reitze berichtet.
3: Seit mehr als einer Woche wird Diesel von Tag zu Tag günstiger. Gestern kostete der Liter im deutschlandweiten Schnitt knapp 1,78 Euro, Tendenz weiter fallend. Bei Super E10 ist die Entwicklung ähnlich, das Preisniveau vor Kriegsbeginn aber noch etwas weiter entfernt. Wichtig zu wissen, noch gilt ja der Tankrabatt, der den Liter Sprit rechnerisch noch bis Ende Juni 16,7 Cent pro Liter billiger macht. Der ADAC sieht aber Potenzial für weiter sinkende Preise und hält das aktuelle Niveau auch für möglich, wenn der Tankrabatt ausgelaufen ist.
1: Die deutsche Wirtschaft wächst in diesem Jahr etwas stärker als zuletzt gedacht. Das IFO-Institut hat seine Wachstumsprognose auf 0,8% angehoben, weil das Ende des Iran-Krieges in Sicht ist und der Staat mehr ausgibt. Im Frühjahr hatten die Münchner Ökonomen nur 0,6% erwartet. Für das kommende Jahr rechnet das IFO-Institut ebenfalls mit einem Wachstum von 0,8%.
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1: Norwegens Stürmerstar Erling Haaland hat beim WM-Auftakt Norwegens gegen den Irak nicht nur 2 Tore erzielt, er hat buchstäblich die Erde zum Zittern gebracht. Beim 4:1-Sieg hat ein Seismometer in Bergen bei seinen Treffern in der 29. und 43. Minute deutliche Vibrationen gemessen, ausgelöst durch den Jubel der Fans in der Nähe. Das Seismologische Institut NORSA hat das bestätigt und erklärt, Ähnliches sei schon bei Ed Sheeran-Konzerten passiert. 104.6 RTL, immer 10 Minuten früher. 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
4: 14:54 Uhr. Hier ist der 104.6 RTL Verkehrsreport. Der Stadtring ist schon wieder gut gefüllt im Donnerstag-Feierabendverkehr. Plus 20 Minuten im Moment. Das Ganze zwischen Kreuz Schöneberg und Jakob-Kaiser-Platz natürlich in beiden Richtungen. Dann auch voll der Kreuzungsbereich Wedding-Seestraße, Müllerstraße schluckt im Moment gute 10 Minuten mehr. Und klar, alle, die über die Elsenbrücke wollen, die brauchen auf jeden Fall auch Geduld. Auch da mindestens 12 Minuten. Raus nach Brandenburg. Achtung A10, südlicher Berliner Ring. Innenfahrt Richtung Frankfurt-Oder. Da liegen Metallteile auf der Fahrbahn. Zwischen Dreieck-Spreeau und Niederlehme. Und wir haben richtig dicke Probleme auf der A24 Hamburg Richtung Berlin. Zwischen Herzsprung und Neuruppin ist die Autobahn nämlich gesperrt. Da ist die Feuerwehr im Einsatz. Letzte freie Ausfahrt ist Herzsprung und da stehst du leider 1 Stunde und 11 Minuten an. Geblitzt wird auch in Mitte Karl-Marx-Straße, dann Tiergarten, der 17. Juni und Starken die Heerstraße. Staus und Blitzer bitte wie immer an die 030 8848 110.
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4: Hot, hotter Hauptstadt heute. Wir haben 29 Grad, die Marke jetzt im Moment geknackt. Bis zu 31 sind stellenweise noch drin, dazu Sonne und Wolken im Mix. Die Nacht, die bleibt sehr, sehr mild mit 19 bis 15 Grad. Morgen am Freitag noch ein bisschen heißer. 31 bis 35 Grad, dann aber Unwettergefahr mit Gewitter, Starkregen und Sturmböen. Und am Wochenende geht's dann so weiter.
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5: Eine Schlagzeile, die es so nur in Berlin gibt. Ex-US-Botschafter will Hertha kaufen. Es geht um Phil Murphy, der war unter Barack Obama Botschafter der USA in Berlin und er will tatsächlich neuer Besitzer der Hertha werden.
6: Ach, das ist ein Ding.
5: Wahrscheinlich unter dem Motto, yes, we can.

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Wir haben es 15 Uhr in Berlin und Brandenburg. Ich wünsche dir einen nice Donnerstag. Schwitz nicht so viel. Chris am Nachmittag hier, bis 19 noch. Und wir sind ja im Finale von Alu und der Morgencrew. Die letzten 6 Shows laufen. Sei auf jeden Fall mit dabei. Feier die Finalshows von Alu. Schön mit uns zusammen hier auf 104.6 RTL. Auch morgen wieder einschalten. Ab 5.

0: 104.6 RTL Berlin zum Brandenburgs Hitradio mit dem besten neuen Hits jetzt hier. Olivia Rodrigo, die neue The Cure bei Chris am Nachmittag. Und das bei diesen hotten 29 Grad hier in der Hauptstadt. Jule, deine Lieblingseissorte bei dem Wetter?
1: Na, klasse Schokovanille. Also da geht nichts drüber.
0: Ja, das ist mir leider zu langweilig, da muss ich jetzt auflegen. Oh, nein, alles gut. Ey, dann isst du mir wenigstens nicht diese fancy Eissorten weg. Also wir können ganz zusammen Eis essen gehen, das ist gar kein Problem.
1: Na, sehr gut. Nee, also ich probiere halt ab und zu mal was anderes, aber wie gesagt, Schokovanille lande ich immer wieder.
0: Okay, lass mich raten, wenn du was probierst, dann Erdbeere, oder?
1: Nee, Erdbeere nicht, aber Himbeere.
0: Okay, geil. Ey, genieß das Wetter, ja. Danke, dass du die Show hörst.
1: Danke, du auch.

Disco Machine 104.6 RTL Berlin zum Brandenburg Hitradio. Ich habe gleich einen Song, der riecht so ein bisschen nach Partyschweiß und dunklen Clublichten bei uns in der Hauptstadt. Spiel dir The Second Voice mit Let Me Be. Startet bei Social Media schon voll durch. Gibt's direkt nach Rain.

0: frischer Party-Sound an diesem heißen Donnerstag. The Second Voice, Let Me Be. Entdecke neue Musik. Auf Berlin zum Brandenburg Radio. 15.24 Uhr ist der 104.6 RTL Verkehrsreport. Und auf dem Stadtring brauchst du im Moment am meisten Geduld bei uns in der Hauptstadt. Plus 20 Minuten in beiden Richtungen zwischen Albuinstraße und Jakob-Kaiser-Platz. Also da gut zugestaut. Auch rund um die Elsenbrücke dauert es länger. Mindestens 15 Minuten mehr in beiden Richtungen im Moment. Dann raus nach Brandenburg. Achtung A10, westlicher Ring Richtung Dreieck Werder. Zwischen Dreieck Haveland und Falkensee liegt eine Spanngurt auf der rechten Spur. A24 Richtung Berlin macht noch Stress, plus 45 Minuten nach diesem Feuerwehreinsatz zwischen Herzsprung und Neuruppin. Und Sven meldet mir noch einen Unfall rein auf der B96, Reinickendorf Richtung Fürstenberg. Da ist die Strecke vollgesperrt zwischen Oranienburg Zentrum Süd und Oranienburg Nord. Also da eine Vollsperrung und dahinter ein dicker Stau. Geblitzt wird in Mitte, Karl-Marx-Straße, Tiergarten, 17. Juni und Starken die Herrstraße. Mehr Verkehr in einer halben Stunde. Und gleich habe ich den Sommerhit überhaupt für dich hier. Crazy Town mit Butterfly.
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0: Charlie Hammerstone mit dem besten neuen Hits. Hier ist 104.6 RTL Berlins und Brandenburgs Hitradio. 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
0: 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Und jetzt Coldplay hier.

Michael Patrick Kelly, 104.6 RTL Berlins und Brandenburgs Hitradio. Sie haben wieder zugeschlagen. Die Ermittler der Sondereinheit Ferrum. Große Razzia gegen die organisierte Kriminalität hier bei uns in der Hauptstadt. Wo genau? Alle neuesten Infos gleich um 10 vor 4. 104.6 RTL aktuell. Jetzt Tame Impala mit Jenny. Dracula. 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
1: 15 Uhr und 50 Minuten. Ich bin Christian Haffmann. Guten Tag. Berliner Ermittler haben wieder eine größere Razzia gegen organisierte Kriminalität durchgeführt. Drei Männer wurden festgenommen. Einzelheiten aus der Nachrichtenredaktion.
2: Durchsuchungen gab es hier in Berlin in Kreuzberg, Neukölln, Tempelhof und im Wedding. Im Fokus stehen Banden, deren Anführer von der Türkei aus türkisch- und kurdischstämmige Ladeninhaber in Berlin erpressen. Bei den Einsätzen haben Spezialkräfte 5 scharfe Schusswaffen, Heroin sowie Bargeld in 5-stelliger Höhe sichergestellt. Die 3 Festgenommenen sollen einem Haftrichter vorgeführt werden. Seit Herbst letzten Jahres hat die Polizei ihre Maßnahmen ja verstärkt. Die Sondereinheit Ferrum geht immer wieder gegen gewalttätige Gruppen und Schusswaffenkriminalität vor.
1: Wer in Brandenburg den Notruf wählt, soll auch in Zukunft keine Rechnungen für den Rettungswagen bekommen. Gesundheitsminister Wilke hat im Landtag aber eingeräumt, dass er das nicht garantieren könne. Bisher sei zwar kein Gebührenbescheid verschickt worden, doch einige Kreise hatten schon damit gedroht. Wilke setzt auf Einzelverhandlungen zwischen Kommunen und Krankenkassen sowie auf Gespräche auf Spitzenebene. Außerdem will er das bisherige Satzungsmodell durch ein Verhandlungsmodell ersetzen, das Kommunen und Kassen enger zusammenbringt. Das Münchner IFO-Institut und die Bundesbank bewerten die Situation der deutschen Wirtschaft etwas optimistischer. Das IFO-Institut hob seine Wachstumsprognose für dieses Jahr leicht auf 0,8% an. Die Bundesbank geht davon aus, dass es im Herbst wieder aufwärts geht. Jan-Henner Reitzel berichtet.
3: Hoffentlich nun wirklich endgültige Entspannung in Sachen Iran und deshalb fallende Energiepreise. Dazu die über Schulden finanzierten Investitionen der Bundesregierung. Das hilft der Wirtschaft aus Sicht des IFO-Instituts und der Bundesbank. Beide Institutionen erwarten aber auch, dass vieles weiterhin teurer wird, zum Beispiel wieder besonders Lebensmittel, weil dort Mehrkosten bei Herstellung und Lieferung durch gestiegene Energiepreise noch nicht komplett weitergegeben wurden. Und auch der Tankrabatt fällt ab Juli wieder weg.
1: Das freut Autofahrerinnen und Autofahrer, zumindest die mit Verbrennern. Die Spritpreise fallen weiter und zwar zügig. Laut ADAC hat Diesel gestern im bundesweiten Schnitt 1,77 Euro gekostet. Das war der 9. Rückgang in Folge. Auf Wochensicht ist Diesel damit 7,6 Cent billiger geworden. Super E10 lag bei 1,84 Euro, auch hier 5-mal in Folge runter. Sollte der Trend anhalten, könnte Diesel bald unter das Preisniveau vor Kriegsbeginn fallen. Das liegt allerdings zu einem wichtigen Teil auch am Tankrabatt, der die Steuern pro Liter Sprit ja um 16,7 Cent senkt. 104.6 RTL, immer 10 Minuten früher. 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
4: 15.52 Uhr, hier ist der 104.6 RTL Verkehrsreport. Donnerstag tendenziell ja immer ein bisschen mehr los. Und jetzt auch noch ein Unfall. Kommt hier rein aus Mitte, der Rosenthaler Platz. Der ist voll gesperrt. Höhe Torstraße. Also da ein Unfall. Die Berliner Polizei ist im Einsatz. Wahrscheinlich mit den Kollegen der Berliner Feuerwehr. Ich sehe da auch einen dicken Stau. Ganze Brunnenstraße ist vollgelaufen. Also mindestens mal 15 Minuten mehr in alle Richtungen. So, dann schauen wir uns den Stadtring an. Der ist schon wieder gut gefüllt. Plus 20 Minuten. Und das in beiden Richtungen zwischen Jakob-Kaiser-Platz und jetzt der Albuinstraße. Raus nach Brandenburg. Auch da eine Menge los. Ich habe die A13, Achtung, Richtung Dresden zwischen Teupitz und Barut-Mark haben einen Liegenbleiber. Dann immer noch Probleme auf der A24 Richtung Berlin zwischen dem Rastplatz Rossower Heide West und der Raststätte Walsleben West. Da nach dem Feuerwehreinsatz weiter die rechte Spur gesperrt. Dauert 41 Minuten länger. Und Sven hat mir eben diesen Unfall reingemeldet auf der B96 Richtung Fürstenberg zwischen Oranienburg Zentrum und Oranienburg Nord. Da haben wir weiter eine Vollsperrung. Dauert 30 Minuten länger. Geblitzt wird auch in Mitte Karl-Marx-Straße, Tiergarten 17. Juni und Starken die Herrstraße. Staus und Blitzer bitte wie immer an die 030 884 84110.
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4: Ich hoffe, du hast eine Klimaanlage im Büro oder im Auto oder im besten Fall an beiden Plätzen, denn es ist wirklich heiß bei uns in der Hauptstadt. 29 Grad bis zu 31 sind noch drin. Gibt zwar viele Wolken, aber die Sonne kommt immer wieder raus. Die Nacht bleibt dann auch super mild. 19 bis 15 Grad sind drin. Morgen Freitag noch ein bisschen heißer bis 35 Grad. Dann aber Unwettergefahr mit Gewitter, Starkregen, Sturmböen und so geht's auch am Wochenende weiter.
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2: 16 Uhr durch in Berlin, Berlin und Brandenburg. Freue mich sehr, dass wir uns zusammen durch diesen Donnerstag schwitzen. Hier ist Chris am Nachmittag noch bis 19. Und wir sind ja im Finale von Arno und der Morgenshow. Nur noch 6 Shows mit Arno zusammen. Also das darfst du nicht entgehen lassen. Sei dabei, freu dich auf ganz, ganz viele Highlights. Morgen wieder ab 5.

0: Man, I need Olivia Dean, 104.6 RTL, Berlin zum Brandenburg Fit Radio. Ich bin's, Chris am Nachmittag, mit den besten neuen Hits natürlich. Bibi Rexha, Faithless, New Religion, ist genau der richtige Soundtrack für diesen heißen Donnerstagfeierabend. Tobi, ich hoffe, du bist zu Hause.
1: Ich sitze leider noch im Auto im Stau.
0: Da kann man nicht mal die Schuhe ausheben bei dem Wetter, ne? Das ist ein bisschen blöd.
1: Nee, machen
0: nur LKW-Fahrer. Das machen nur LKW-Fahrer. Und kriegen dann Ärger von der Autobahnpolizei.
1: Genau.

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0: David Guetta mit Sia hier auf Berlin zum Brandenburg Hit Radio 1624, der 104.6 RTL Verkehrsreport. Ich habe erstmal gute Nachrichten aus Mitte. Die Unfallstelle Rosenthaler Platz, Höhe Torstraße, jetzt geräumt. Also da ist wieder freie Fahrt. Dann gucken wir nach Brandenburg schon. Die A9 hat rumgestresst oder stresst immer noch rum. Fahrt Richtung Halle Leipzig. Da hat es nämlich einen Unfall gegeben zwischen Brück und Niemeck. Unfallstelle jetzt geräumt. Dauert noch eine Stunde und 14 Minuten länger. Dann weiter Staustress. Die A24 Richtung Berlin zwischen Rastplatz Rossower Heide West und der Raststätte Walsleben West. Weiter die rechte Spur gesperrt nach einem Feuerwehreinsatz. Dauert im Moment noch 38 Minuten länger. Und auch immer noch voll die B96 in Fahrt Richtung Oranienburg. Nach dem Unfall immer noch dicht, Höhe Oranienburg Zentrum, dauert noch 34 Minuten länger. Geblitzt wird Mitte die Karl-Marx-Straße, Tiergarten, 17. Juni, Starken, Heerstraße. Mehr Verkehr in einer halben Stunde und gleich die ganz neue von Martin Garrix und Ed Sheeran.
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2: Jetzt. Ja, scheiß mal auf müde sein am nächsten Morgen. Hauptsache, du verpasst keine Minute mit deinem Lieblingsmenschen in der Nacht. Stay for the night, call it what you want. Das hier ist dein Hit. Repeat it, neue Martin Garrix mit der Cheerons. Stay.

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Jetzt Rosé und Bruno Mars. Hier ist der Apatin.

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1: 16.51 Uhr. Ich bin Christian Haffmann. Guten Tag. Ab Oktober müssen Bahnreisende zwischen Berlin und Hannover deutlich mehr Zeit einplanen. Warum, weiß Michael Bottlick.
2: Wegen einer Generalsanierung der Strecke wird die Fahrzeit um 60 bis 80 Minuten länger. Aktuell dauert die Fahrt rund 100 Minuten. Der Abschnitt zwischen Berlin-Spandau und Fallersleben wird von Oktober bis Dezember 2026 und nächstes Jahr genau zur gleichen Zeit komplett gesperrt. Fernzüge werden dann über Braunschweig und Magdeburg umgeleitet. Auch Reisende zwischen Berlin und Nordrhein-Westfalen sind betroffen. Die genauen Fahrpläne und Zeiten für die erste Bauphase können ab Ende Juni im DB-Navigator abgerufen werden.
1: Berlins Straßenbäume kämpfen in der Hitze ums Überleben und die Senatsverwaltung für Klimaschutz bittet die Berlinerinnen und Berliner um Hilfe. Eimer schnappen und gießen. Senatorin Bonde sagt, der Baum wird's danken. Besonders junge Bäume haben noch keine tiefen Wurzeln. Ältere sind oft noch von früheren Trockenphasen geschwächt. Am besten morgens oder abends langsam nah am Stamm wässern, damit das Wasser wirklich in die Tiefe sickert. Das Münchner IFO-Institut und die Bundesbank bewerten die Situation der deutschen Wirtschaft etwas optimistischer. Das IFO-Institut hob seine Wachstumsprognose für dieses Jahr leicht auf 0,8% an. Die Bundesbank geht davon aus, dass es im Herbst wieder aufwärts geht. Jan-Henner Reitze berichtet.
3: Hoffentlich nun wirklich endgültige Entspannung in Sachen Iran und deshalb fallende Energiepreise, dazu die über Schulden finanzierten Investitionen der Bundesregierung. Das hilft der Wirtschaft aus Sicht des IFO-Instituts und der Bundesbank. Beide Institutionen erwarten aber auch, dass vieles weiterhin teurer wird, zum Beispiel wieder besonders Lebensmittel, weil dort Mehrkosten bei Herstellung und Lieferung durch gestiegene Energiepreise noch nicht komplett weitergegeben wurden. Und auch der Tankrabatt fällt ab Juli wieder weg.
1: Das freut Autofahrerinnen und Autofahrer, zumindest die mit Verbrennern. Die Spritpreise fallen weiter und zwar zügig. Laut ADAC hat Diesel gestern im bundesweiten Schnitt 1,77 Euro gekostet. Das war der 9. Rückgang in Folge. Auf Wochensicht ist Diesel damit 7,6 Cent billiger geworden. Super E10 lag bei 1,84 Euro, auch hier fünfmal in Folge runter. Sollte der Trend anhalten, könnte Diesel bald unter das Preisniveau vor Kriegsbeginn fallen. Das liegt allerdings zu einem wichtigen Teil auch am Tankrabatt, der die Steuern pro Liter Sprit ja um 16,7 Cent senkt. 104.6 RTL, immer 10 Minuten früher, auf den Punkt informiert.
4: 16.53 Uhr, der 104.6 RTL Verkehrsreport. Gut was los, nicht nur bei uns in der Hauptstadt, vor allem auch in Brandenburg. Wir gucken uns aber erstmal Berlin an. Die Elsenbrücke schluckt gute 15 Minuten in beiden Richtungen, auch rund ums Ostkreuz wieder. Ziemlich voll, also hier Hauptstraße. Künnersstraße, Stralauer Allee, allein da gute 12, 13 Minuten mehr einplanen. Jetzt raus nach Brandenburg. Ich habe die A9 Richtung Halle Leipzig zwischen Belitz und Brück. Hat's gekracht. Nochmal neu. Rechte Spursdicht. Dauert eine Stunde und 10 Minuten länger. A24 Richtung Berlin zwischen dem Rastplatz Rossower Heide West und der Raststätte Walsleben West. Da ja ein kaputter Laster. Nach dem Feuerwehreinsatz plus 23 Minuten immer noch rechte Spur ist nämlich nicht. Und B96 Richtung Fürstenberg. Da hat's ja diesen schweren Unfall gegeben zwischen Oranienburg Zentrum und Oranienburg Nord. Da ist jetzt zumindest eine Spur wieder offen. Hat mir Florian gerade reingemeldet. Muss noch gereinigt werden, die Fahrbahn dauert im Moment noch 30 Minuten länger. Geblitzt wird in Mitte, Karl-Marx-Straße, Tiergarten 17. Juni und Starken die Heerstraße. Staus und Blitzer, bitte an die 030 88484 110.
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4: Ja, wir schwitzen durch diesen Donnerstag bei 29 Grad hier in der Hauptstadt. Bis zu 31 sind stellenweise noch drin. Dazu Sonne-Wolken-Mix, ganz lässig. Die Nacht bleibt sehr mild mit 19 bis 15 Grad. Morgen Freitag noch heißer bis 35 Grad. Dann aber Unwettergefahr und auch am Wochenende geht's so weiter.
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18: Kurz vor 17 Uhr in Berlin und Brandenburg. Genießt den heißen Donnerstagfeierabend. Chris am Nachmittag hier noch 2 Stunden am Start. 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Die letzten 6 Shows, die laufen jetzt. Auf jeden Fall noch mit dabei sein. 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

0: Eyed Peas. 104.6 RTL Berlin zum Brandenburgs Hitradio. Chris am Nachmittag hier mit den besten neuen Hits. Sommer ist das Homebreaker. Und das bei diesen heißen 29 Grad. Nicole, dein Lieblingsplatz hier zum Feierabend?
1: Ich finde den Treptower Park eigentlich ganz schön.
0: Ist nicht meine Hut, weil ein bisschen weit weg aus Spandau. Aber ich gebe dir recht, wenn ich da mal mit dem Auto durchfahre, dann wirkt es sehr idyllisch.
1: Richtig. Also da ist auch eine Menge zu sehen und man kann auch schön am Wasser spazieren gehen. Und es ist auch so ein Mix zwischen Bäumen, also Schattenplätzen und Sonnenplätzen, finde ich eigentlich ganz schön.
0: Ja, jetzt mach nicht zu viel Werbung, sonst ist der Treptower Park gleich voll.
1: Genau, dann ist er von der Ruhe.

Leonie, 104.6 RTL, Berlin zum Brandenburg, Fitradio. Weißt du, was das geil ist, wenn es so heiß ist? Kannst du das Grill anmachen sparen. Theoretisch kannst du das Grillfleisch einfach auf die Motorhaube werfen. Vor allem so im dicken Stau zum Beispiel am Ostkreuz. Und dann läuft das doch eigentlich mit dem Feierabendessen, oder? Ich habe gleich die neue Alesso und One Republic für dich. Direkt nach Luis Capaldi.

0: In Your Eyes. Entdecke neue Musik. Von Vanessi und One Republic. Hier ist in Berlin zum Brandenburg Hit Radio um 17.24 Uhr. Ja, 104.6 RTL Verkehrsreport. Es ist heute wirklich super voll, vor allem auf den Autobahnen. Ich kann nicht alles melden, die wichtigsten Dinger deswegen hier. André hat mich gerade angerufen vom Ostkreuz, hat gesagt, Chris, 12 Minuten Passierdauer, komm hier gar nicht hin. Ich habe gerade vom Bahnhof bis zur Karlshorster Straße, also für nicht mal 700 Meter, 25 Minuten extra gebraucht. Also da ist auf jeden Fall Durchhalten angesagt. Du kennst das Problem, Ostkreuz macht keinen Spaß, auch der Stadtring vollgestaut. In beiden Richtungen 20 Minuten extra zwischen Jakob-Kaiser-Platz und Albuinstraße und jetzt raus nach Brandenburg. Da brennt es heute ordentlich und zwar im wahrsten Sinne des Wortes. Achtung, es brennt ein silberner Mercedes-Kombi auf der A10 im südlichen Berliner Ring Richtung Frankfurt-Oder. Der steht auf dem Standstreifen, kurz vor dem Dreieck Spreeau, hat mir Raphael reingemeldet. Die Feuerwehr ist schon da mit einem Auto, das heißt, da kommen noch Kräfte nach. Lass auf jeden Fall die Rettungsgasse offen, wie immer im Stau, aber da ganz besonders. Autobahnpolizei hat erstmal voll gesperrt, die A10 Richtung Frankfurt-Oder, da geht gar nichts mehr. Und Lukas hat gerade nochmal ein Update reingemeldet von der B96 Richtung Oranienburg. Also Richtung Fürstenberg, die ist nach wie vor doch gesperrt zwischen Oranienburg Zentrum Süd und Oranienburg Nord. Da liegt ein ganzes Wohnmobil auf der Seite. Auf beiden Spuren, Feuerwehr, Polizei sind auch noch da. Dauert noch 30 Minuten länger und Lukas sagt, Chris, Oranienburg ist komplett zugestaut. Hier geht gar nichts mehr. Also da ist auf jeden Fall Durchhalten angesagt. Und geblitzt wird in Mitte auf der Karl-Marx-Straße, dann Tiergarten 17. Juni und Starken habe ich die Heerstraße. Mehr Verkehr in einer halben Stunde und gleich Olivia Rodrigo hier mit den besten neuen Hits.
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0: Bringo mit den besten neuen Hits auf 104.6 RTL Berlins und Brandenburgs Hitradio. Ich bin schon ein bisschen traurig. Arno hat ja seine letzten Finalshows hier bei 104.6 RTL. Die letzten 6 Shows. Mhm. Aber das Gute ist für uns alle, wir kriegen gerade die geballte Ladung an absoluten Highlights aus 35 Jahren Arno bei 104.6 RTL. 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

0: Taylor Swift, 104.6 RTL Berlin zum Brandenburgs Hitradio. Ariana Grande hier mit dem besten neuen Hit. Hey, that I made you love me. Kannst du im dicken Stau auf der A10 Richtung Frankfurt oder gut gebrauchen. Da brennt ja ein Mercedes-Kombi vom Dreieck Spree auf.
1: Michael, Daniel, ja. Also er brennt nicht mehr, aber er sieht völlig fertig aus. Das dauert noch. Also ist noch eine Feuersperre und die gucken sich das Ding jetzt erstmal an, aber es brennt nicht mehr.
0: Okay. Ja, ich kann ja sagen, ich bin ja auch bei der Freiwilligen Feuerwehr. Ich hatte zwar selbst noch keinen Autobrand, aber ich stand schon mal daneben und bis so ein Auto komplett aus ist, dauert es leider ein bisschen. Ne? Und dann müssen die Schläuche noch eingerollt werden. Also ich sag mal so, halbe Stunde noch mindestens.
1: Ja, das ist mir persönlich eigentlich egal. Ich bin in einer anderen Richtung.
0: Ach so!

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1: 17.51 Uhr. Ich bin Christian Haffmann. Guten Tag. Bei einer Razzia gegen mutmaßliche Schleuser hat die Berliner Polizei rund 460.000 Euro Bargeld sichergestellt. Gemeinsam mit Zoll- und Bundespolizei haben die Beamten insgesamt 39 Durchsuchungen in Restaurants und Wohnungen durchgeführt. Im Visier steht eine 13-köpfige Gruppe, die seit mindestens 2022 vietnamesische Arbeitskräfte illegal in ihre Gastronomiebetriebe eingeschleust haben soll, ohne gültige Aufenthaltstitel und ohne Sozialversicherung. Neben dem Bargeld haben die Ermittler auch Luxusautos, Uhren und Handtaschen beschlagnahmt. Festnahmen hat es keine gegeben. In Mitte hat am Nachmittag ein Lagerraum in einem sechsgeschossigen Bürogebäude gebrannt. Auf rund 25 Quadratmetern haben Kisten, Baumaterialien und Müll Feuer gefangen. Das Haus steht gerade leer und wird umgebaut. Der Brand ist inzwischen gelöscht. Verletzt wurde niemand. Warum das Feuer ausgebrochen ist, ist noch nicht klar. Ein erster Entwurf des SPD-geführten Arbeitsministeriums zur Reform der Arbeitszeit stößt auf Kritik aus der Wirtschaft und von der Union. Arbeitgeberpräsident Rainer Dulger nennt den Entwurf etwa eine Ansammlung gewerkschaftlicher Maximalpositionen. Jan-Henner Reitze berichtet.
2: Gesetzliche Vorschriften zur Arbeitszeit flexibler machen, das haben sich Union und SPD in ihrem Koalitionsvertrag vorgenommen und das Thema hat schon große Diskussionen ausgelöst. Nach dem ersten Entwurf soll die maximale Arbeitszeit von 8 Stunden pro Tag grundsätzlich bestehen bleiben, ist für Arbeitgeber und Gewerkschaften aber einfacher werden, stattdessen tariflich eine maximale Wochenarbeitszeit zu vereinbaren. Neben der Arbeitgeberseite geht das auch der Union nicht weit genug. Tenor: auch in Berufen ohne Tarifbindung müsse mehr Flexibilität her.
1: Die Abstimmung über das Krankenkassensparpaket der schwarz-roten Koalition im Bundestag verschiebt sich. Statt nächste Woche soll die Abstimmung jetzt in der letzten Sitzungswoche vor der Sommerpause stattfinden, also zwischen dem 6. und 10. Juli. Vertreter von Union und SPD begründen das damit, dass zunächst die Ergebnisse einer Anhörung von diesem Montag ausgewertet werden sollen. Das Sparpaket soll die gesetzlichen Krankenkassen 2027 in Milliardenhöhe entlasten, mit Ausgabenbremsen bei Praxen, Kliniken und der Pharmaindustrie sowie höheren Zuzahlungen für Patienten. Deutschland und die Ukraine wollen gemeinsam ein Luftverteidigungssystem gegen ballistische Raketen entwickeln. Eine entsprechende Übereinkunft hat Verteidigungsminister Pistorius heute beim NATO-Treffen der Verteidigungsminister in Brüssel unterzeichnet. Mehrere deutsche Unternehmen seien an dem Projekt interessiert, so Pistorius. Es könne ein wichtiger Beitrag zur Sicherheit in Europa sein. 104.6 RTL, immer 10 Minuten früher, auf den Punkt informiert.
3: 17.53 Uhr, der 104.6 RTL-Verkehrsreport. Und so ganz langsam tritt Entspannung ein im Feierabendverkehr bei uns in der Hauptstadt. Also passiert auch auf dem Stadtring, geht runter auf 15 Minuten jetzt in Fahrtrichtung Wedding. Das Ganze ab Weckstraße. In der Gegenrichtung sind wir bei guten 8 Minuten zwischen Jakob-Kaiser-Platz und dem Kreuz Schöneberg. So, dann müssen wir raus nach Brandenburg. Dicke Probleme. Achtung, A10, südlicher Berliner Ring Richtung Frankfurt-Oder. Da hat ein Auto gebrannt auf dem Standstreifen, kurz vorm Dreieck Spreeau. Ein silberner Mercedes-Kombi hat mir Raphael eben reingemeldet. Dann hat sich Daniel in die Show gemeldet, gerade eben hat gesagt, Chris, das Auto ist bereits gelöscht, aber das dauert natürlich, bis die letzten Glutnester gefunden wurden, vor allem bis dann auch die Kollegen von der Feuerwehr die Schläuche eingerollt haben, bis die Autobahnpolizei die Strecke wieder freigibt. Also, nach wie vor haben wir die Vollsperrung auf der südlichen A10 Richtung Frankfurt-Oder. Passierdauer ist bei über 2 Stunden, wenn du kannst, fahr Schönefelder Kreuz runter von der A10. Und dann habe ich noch gute Nachrichten aus dem Bereich Oranienburg. Die B96 ist nach diesem schweren Wohnmobilunfall jetzt endlich wieder offen von Reinickendorf Richtung Fürstenberg. Also da hast du jetzt wieder freie Fahrt. Geblitzt wird in Kreuzberg, Urbanstraße, dann Mitte die Karl-Marx-Straße und hier Garten der 17. Juni. Staus und Blitzer bitte wie immer an die 030 8848 110.
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3: Wir schwitzen uns in den Donnerstagfeierabend bei 29 Grad. Bis zu 31 sind stellenweise noch drin. Dazu mal mehr Wolken, mal mehr Sonne. Bleibt auch in der Nacht sehr mild mit 19 bis 15 Grad. Morgen Freitag noch ein bisschen heißer bis 35 Grad. Dann aber Achtung, Unwettergefahr. Und so geht's auch am Wochenende weiter.
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5: So schnell geht die Zeit rum.
6: Ja,
5: ich freue mich über jeden, der nochmal dabei ist und anruft.
6: Und ich spoiler jetzt schon mal so ein bisschen, Arno. 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
7: Die nächste oder die erste?
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6: Ja, ja. Schön.
5: Okay. Aber jetzt will ich es auch wissen.
6: Nee, morgen 6:55. Jetzt noch nicht.
5: Mann. Die Hälfte der letzten 10 Shows schon vorbei.
7: Ja,
5: wirklich schnell.
7: Er schleppt sich über die Ziellinie.

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11: Kurz vor 18 Uhr in Berlin, Berlin und Brandenburg. Chris am Nachmittag. Ich bringe dich in diesen Donnerstag, Feierabend. 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Ne? Die letzten 6 Shows von Arno laufen. Darfst du nicht verpassen. 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Und wir starten in die Top 6 um 6 mit Platz 6. Das ist Harley Humberstone.

Passenger, Alex Bauer, die 5 in den Top 6 um 6. Hier ist 104.6 RTL Berlin zum Brandenburgs Hitradio. Chartmann Chris Hartmann. 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Das ist die 4. Shakira, Burna Boy, Die, die besten neuen Hits hier.

0: Run Run River, David Guetta mit dem Angels Above Mix, dem neuen auf der 2. Top 6 um 6 hier, 104.6 RTL Berlin zum Brandenburgs Hitradio.
1: Hallo.
0: Ja, hallo, Chatman, Chris Hartmann hier.
2: Hey, grüß dich, ich bin Melli.
0: Melli, ich habe natürlich Tickets für dich. Du weißt für wen, ne?
2: Naja, klar, ich freue mich so, das ist so toll. Eine Freundin von mir hat nämlich schon gewonnen, aber gesagt, Mädels Date wäre der Hammer. Geil, schön.
0: Gigi D'Agostino, live in Berlin, ihr mit dabei, ja. Präsentiert von 104.6 RTL.
2: Sehr geil, cool.
0: Am 1. Oktober im Velodrom wird ein unvergesslicher 360-Grad-Trip ja durch das musikalische Universum von Gigi D'Agostino. Und wenn ihr noch mehr Tickets haben wollt, die gibt's auf eventim.de.
2: Mega.
0: Und hier ist die 1 des Tages.
2: Taylor Swift.
0: I know it, I know you, die besten.

0: Wow. Neue Taylor Swift hier. Die 1. In den Top 6 um 6. I knew it. I knew you. Verdient, ne? Hier ist Berlin zum Brandenburg-Hit-Radio. 18.51, 18.18 haben wir erst. Hier ist der 104.6 RTL Verkehrsreport. Achtung, auf dem Stadtring 100 Richtung Wedding, Höhe Tunnel Innsbrucker Platz, ist die linke Spur dicht. Da ist nämlich einer liegen geblieben. Autobahnpolizei schon da, sichert ab. Und da muss ich mal sagen, vielen Dank, dass wir so eine coole Community sind hier am Nachmittag. So eine coole Verkehrscommunity. Ich habe so viele Anrufer gehabt von der A10 im südlichen Berliner Ring. Da hat sich erst der Raphael gemeldet. Hat gesagt, Chris, hier brennt ein silberner Mercedes auf dem Standstreifen, kurz vorm Dreieck Spreeau. Dann hat Daniel angerufen aus dem Stau, gesagt, Chris, Auto ist gelöscht, Feuerwehr ist noch da. Dann hat sich Marc gerade bei mir gemeldet, hat gesagt, Chris, Vollsperrung ist aufgehoben. Das Auto steht noch auf dem Abschlepper, aber Feuerwehr und Polizei sind schon wieder weg. Es rollt wieder. Und jetzt gerade hat sich der Olaf noch gemeldet, hat gesagt, Chris, jetzt ist auch der Abschlepper weg. Die Leute haben noch ein bisschen gegafft, wie immer natürlich, wenn da so ein ausgebranntes Auto auf dem Abschlepper steht. Aber Abschlepper ist weggefahren und das heißt, der Stau, der geht jetzt runter. Ein bisschen Stau haben wir noch, klar, bis diese ganze Lawine losrollt und dann abgeflossen ist, dauert es ein bisschen noch. Im Moment 30 Minuten mehr ab Schönefelder Kreuz. Geblitzwirt in Kreuzberg, die Urbanstraße, Mitte Karl-Marx-Straße und Tiergarten der 17. Juni. Mehr Verkehr in einer halben Stunde und gleich Justin Timberlake.
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Purple Disco Machine, 104.6 RTL Berlin zum Brandenburg-Hitradio. Ja, Vorbereitungen laufen, ne, fürs nächste Deutschlandspiel bei der WM am Wochenende. Aber wie gut kennen wir unseren nächsten Gegner eigentlich wirklich? Lustiges Quiz und es hat nichts mit Fußball zu tun, versprochen. 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Jetzt die neue One Republic, Need Your Love, Best Neu-

0: Matrix 104.6 RTL Berlin zum Brandenburg Radio. Chrissy hier auf dem Weg in Donnerstag Feierabend. Ich hoffe, du hängst nicht mehr im Stau fest, Jana.
1: Nein, ich bin jetzt beim Abendbrot machen.
0: Achso, sehr gut. Ja, dann will ich nicht stören. Dann mach mal schnell weiter. Lass euch schmecken, ja?

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1: 18.50 Uhr, ich bin Christian Haffmann. Guten Abend. Berliner Ermittler haben wieder eine größere Razzia gegen organisierte Kriminalität durchgeführt. Drei Männer wurden festgenommen. Einzelheiten aus der Nachrichtenredaktion.
2: Durchsuchungen gab es hier in Berlin in Kreuzberg, Neukölln, Tempelhof und im Wedding. Im Fokus stehen Banden, deren Anführer von der Türkei aus türkisch- und kurdischstämmige Ladeninhaber in Berlin erpressen. Bei den Einsätzen haben Spezialkräfte 5 scharfe Schusswaffen, Heroin sowie Bargeld in 5-stelliger Höhe sichergestellt. Die drei Festgenommenen sollen einem Haftrichter vorgeführt werden. Seit Herbst letzten Jahres hat die Polizei ihre Maßnahmen ja verstärkt. Die Sondereinheit Ferrum geht immer wieder gegen gewalttätige Gruppen und Schusswaffenkriminalität vor.
1: Die Abstimmung über das Krankenkassensparpaket der schwarz-roten Koalition im Bundestag verschiebt sich. Statt nächste Woche soll die Abstimmung jetzt in der letzten Sitzungswoche vor der Sommerpause stattfinden, also zwischen dem 6. und 10. Juli. Vertreter von Union und SPD begründen das damit, dass zunächst die Ergebnisse einer Anhörung von diesem Montag ausgewertet werden sollen. Das Sparpaket soll die gesetzlichen Krankenkassen 2027 in Milliardenhöhe entlasten, mit Ausgabenbremsen bei Praxen, Kliniken und der Pharmaindustrie sowie höheren Zuzahlungen für Patienten. Die deutsche Wirtschaft wächst in diesem Ihr etwas stärker als zuletzt gedacht. Das IFO-Institut hat seine Wachstumsprognose auf 0,8% angehoben, weil das Ende des Iran-Krieges in Sicht ist und der Staat mehr ausgibt. Im Frühjahr hatten die Münchner Ökonomen nur 0,6% erwartet. Für das kommende Jahr rechnet das IFO-Institut ebenfalls mit einem Wachstum von 0,8%. Deutschland und die Ukraine wollen gemeinsam ein Luftverteidigungssystem gegen ballistische Raketen entwickeln. Eine entsprechende Übereinkunft hat Verteidigungsminister Pistorius heute beim NATO-Treffen der Verteidigungsminister in Brüssel unterzeichnet. Mehrere deutsche Unternehmen seien an dem Projekt interessiert, so Pistorius. Es könne ein wichtiger Beitrag zur Sicherheit in Europa sein.
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1: Die deutsche Fußballnationalmannschaft hat ihr Training auf einen Nebenplatz verlegt. Der Hauptrasen im Spry-Stadium soll geschont werden. Alle 27 Spieler waren übrigens dabei. Kapitän Kimmich und Co. haben Passübungen gemacht. Am Freitag soll das Abschlusstraining aber wieder auf dem Hauptplatz stattfinden. Danach geht's nach Toronto, wo Deutschland am Samstag ab 22 Uhr gegen die Elfenbeinküste spielt. Mit einem Sieg wäre das Weiterkommen in die K.O.-Runde bereits perfekt. 104.6 RTL, immer 10 Minuten früher. 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
3: 18.52 Uhr. Hier ist der 104.6 RTL Verkehrsreport. Achtung, weiter auf dem Stadtring A100 Richtung Wedding. Da ist einer liegen geblieben im Tunnel Innsbrucker Platz. Linke Spur ist dicht. Autobahnpolizei ist da. Sichert ab. Ansonsten geht es jetzt überall runter mit der Passierdauer. Maximum ist so 10 Minuten gerade. In Kreuzberg brauchst du noch länger. Bereich Tempelhofer Ufer, Mehringdamm. Raus nach Brandenburg schnell. Achtung, A2 Richtung Magdeburg. Zwischen Brandenburg an der Havel und Wollin haben wir Reifenteile auf der Fahrbahn. Und Achtung, A10 der östliche Berliner Ring in beiden Richtungen zwischen Hellersdorf, Marzahn. Da sind Fußgänger unterwegs. Geblitzt wird in Kreuzberg auf der Urbanstraße, Mitte Karl-Marx-Straße und Tiergarten, der 17. Juni. Staus und Blitzer bitte wie immer an die 030 8848 110.
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3: 29 Grad bis zu 31 sind stellenweise noch drin. Jetzt, ja, mal so ein Sonne-Wolken-Mix über der Hauptstadt. Die Nacht bleibt sehr mild, 19 bis 15 Grad. Morgen Freitag noch ein bisschen heißer bis 35 Grad. Dann aber Achtung, Unwettergefahr. Und so geht's auch am Wochenende weiter.
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4: Eine Schlagzeile, die es so nur in Berlin gibt. Ex-US-Botschafter will Hertha kaufen. Es geht um Phil Murphy. Der war unter Barack Obama Botschafter der USA in Berlin. Und er will tatsächlich neuer Besitzer der Hertha werden.
5: Ach, das ist ein Ding.
4: Wahrscheinlich unter dem Motto, yes, we can.

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Hast du die luftigen Outfits für die nächsten Tage parat gelegt und den Ventilator aus dem Keller geholt? Morgen sprengen wir die 30 Grad in Berlin und Brandenburg und die ganzen nächsten Tage bleibt es wirklich super heiß. Also ich würde sagen, morgen gibt's zum Dinner Eis. Jetzt Olivia Rodrigo, die besten neuen Hits. Dir einen schönen Abend.

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Ich bin Julia Porath und wir entdecken neue Musik von der britischen Girlband Flow. Drei super sympathische Girls. Ich habe mir ein paar Interviews angeguckt. Ihr neuester Song Leak It ist neu auf unserer Playlist. Hörst du direkt nach Joe.

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Kleines Jubiläum. Julian Nagelsmann ist heute genau 1000 Tage Bundestrainer. Also, wenn er 35 Jahre durchhält, dann feiern wir ihn wie Arno. Versprochen. Die besten neuen Hits gleich. Alex Warren, Fever Dream, gibt's direkt nach.

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1: Ich bin Christian Haffmann und das sind die wichtigsten Meldungen des Tages. Die Gewerkschaft Verdi hat für Freitag einen Warnstreik im Berliner Einzelhandel ausgerufen. Ziel ist es, den Druck vor der nächsten Verhandlungsrunde am Dienstag zu erhöhen. Die Gewerkschaft fordert 7% mehr Lohn, mindestens aber 222 Euro monatlich. Wie groß die Auswirkungen sein werden, ist unklar. In der Vergangenheit führten Streiks im Handel selten zur Schließung von Geschäften. Auch bundesweit wird gestreikt. Im Zentrum steht die Möbelhauskette IKEA. In mehr als der Hälfte der IKEA-Einrichtungshäuser in Deutschland sollen Beschäftigte in den Arbeitskampf treten, teilte ein Verdi-Sprecher mit. In Berlin gibt es immer weniger Privatautos und das, obwohl die Stadt wächst. Laut Senat waren im vergangenen Jahr knapp 1,1 Millionen private Pkw zugelassen. Pro 1000 Einwohner sank die Zahl von 291 auf 275 Autos. Zwischen den Bezirken gibt es aber riesige Unterschiede. In Friedrichshain-Kreuzberg kommen auf 1000 Einwohner gerade mal 168 Autos, in Steglitz-Zehlendorf mehr als doppelt so viele. Und Wohnmobile, die boomen. Ihre Zahl hat sich in Berlin seit 2010 mehr als verdoppelt. Die Abstimmung über das Krankenkassensparpaket der schwarz-roten Koalition im Bundestag verschiebt sich. Statt nächste Woche soll die Abstimmung jetzt in der letzten Sitzungswoche vor der Sommerpause stattfinden, also zwischen dem 6. und 10. Juli. Vertreter von Union und SPD begründen das damit, dass zunächst die Ergebnisse einer Anhörung von diesem Montag ausgewertet werden sollen. Das Sparpaket soll die gesetzlichen Krankenkassen 2027 in Milliardenhöhe entlasten, mit Ausgabenbremsen bei Praxen, Kliniken und der Pharmaindustrie sowie höheren Zuzahlungen für Patienten. Jetzt weitere Meldungen aus Deutschland und der Welt.
2: Ich bin David Büchner. Nach dem Abkommen zwischen den USA und dem Iran hat US-Vizepräsident J.D. Vance den offiziellen Beginn der nächsten Verhandlungsphase verkündet. Die im Abkommen vorgesehene Frist von 60 Tagen habe heute offiziell begonnen, sagte Vance. Jetzt werden bisher ungelöste Fragen ausgehandelt. Dazu gehören zentrale Fragen zum iranischen Atomprogramm und der Umgang mit den Beständen hoch angereicherten Urans. Beim umstrittenen Sparpaket für stabile Krankenkassenbeiträge verschafft sich die schwarz-rote Koalition noch etwas mehr Zeit. Der Gesetzentwurf soll nicht schon in der nächsten Woche im Bundestag zur Abstimmung kommen, sondern erst in der letzten Sitzungswoche vor der Sommerpause Anfang Juli.
3: Bei so einer wichtigen Entscheidung gehe Sorgfalt vor Schnelligkeit, heißt es von Union und SPD. Damit bleibt aber auch mehr Zeit für das Gezerre um die Reform, mit der eigentlich niemand zufrieden ist. Die Pharmabranche droht, weniger in Deutschland zu investieren. Ärzte klagen, ihre Arbeit würde sich noch weniger lohnen. Patienten sollen mehr zuzahlen, die Mitversicherung von Ehepartnern soll eingeschränkt werden. Und die Krankenkassen sagen schon, das Sparpaket reiche nicht aus, um beim Thema längerfristig für Ruhe zu sorgen. Aus Berlin Jan-Henna Reitze.
2: Pendler müssen sich ab Oktober auf bis zu 80 Minuten längere Fahrzeiten im Fernverkehr zwischen Berlin und Hannover einstellen. Grund ist die Generalsanierung der Bahnstrecke.
4: Die 80 Minuten mehr Fahrzeit ab Oktober bedeuten, dass Reisende zwischen Hannover und Berlin rund doppelt so lange brauchen, um an ihr Ziel zu kommen. Aktuell liegt die Fahrzeit, wenn alles glatt läuft, bei 100 Minuten. Die Bauarbeiten bedeuten nicht nur für Pendler und Reisende zwischen Niedersachsen und Berlin Verzögerungen. Betroffen sind auch Fahrten Richtung Nordrhein-Westfalen. Die Strecke zwischen Lehrte bei Hannover und Berlin wird zwischen Oktober und Ende 2027 saniert. Lea Matschula, Nachrichtenredaktion.
2: Der bei einem begleiteten Freigang in Niedersachsen geflohene Mörder ist in Italien festgenommen worden. Die Polizei fand den zu lebenslanger Haft verurteilten Mann in einem Krankenhaus, teilte das Landeskriminalamt Niedersachsen mit. Er war in einen Unfall verwickelt und wurde in der Klinik behandelt. Der Mann war am Dienstag in Peine auf einem Motorrad geflohen.
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1: A10 östlicher Berliner Ring im Rahmen der Sanierung der Mühlenfließbrücke erfolgt zwischen 8 und 10 Uhr am Vormittag ein Umbau der Baustelle und in dieser Zeit ist die Fahrbahn in Richtung Dreieckbahnim zwischen Kalkberge und Rüdersdorf auf einen Fahrstreifen verengt. In der Gegenrichtung stehen jeweils zwei Fahrstreifen zur Verfügung. Und Kreuzberg in der Zeit von 17.30 Uhr bis 20 Uhr kommt es aufgrund einer Demo zu Verkehrsbeeinschränkungen im Bereich Oranienplatz, Oranienstraße, Axel-Springer-Straße, Breite-Straße und Werderscher Markt. Geblitzt wird auch in Kreuzberg auf dem Mehringdamm und in Mitte auf der Straße des 17. Juni. 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
5: RTL Wetter. Jetzt am Abend und in der Nacht wechselnd bis gering bewölkt und meist trocken. Tiefstwert liegt bei 15 Grad, also wirklich mild. Morgen am Freitag heiter bis wolkig, örtlich auch mal kurzen Schauer in Berlin und Brandenburg. Auch Hitzegewitter sind möglich. Es wird nämlich ziemlich, ja, sommerlich. Bis zu 35 Grad. 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
6: So schnell geht die Zeit rum.
7: Ja,
6: ich freue mich über jeden, der nochmal dabei ist und anruft.
7: Und ich spoiler jetzt schon mal so ein bisschen, Arno. 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
6: Okay. 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
7: Nee, morgen 6:55. 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
6: 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Die Hälfte der letzten 10 Shows schon vorbei.
8: 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Er schleppt sich über die Ziellinie.

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Na, auch noch nicht beim Einwohnermeldeamt gemeldet. Wenn du bei der Berlin-Wahl wählen willst in 3 Monaten, dann müssen Wahlberechtigte am Wahltag seit mindestens 3 Monaten ununterbrochen in Berlin gemeldet sein. Also vielleicht noch schnell erledigen, geht sogar online auf Berlin.

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Und jetzt bei mir die besten neuen Hits. Hier ist Harry Styles. Schönen Donnerstagabend.

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2: Von Madonna mit Love Sensation macht die Queen of Pop genau da weiter, wo ihr Kultalbum Confessions on a Dancefloor aufgehört hat. Der Song ist ein weiterer Vorgeschmack auf ihr neues Album Confessions 2, das Anfang Juli erscheint. Ganz neu auf unserer Playlist. Madonna, jetzt für dich.

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Olivia Rodrigo, besten neuen Hit, 104.6 RTL Berlin zu Brandenburgs Hitradio. Ich bin Julia Porat. Genau eine Woche läuft die WM und immer noch wird diskutiert, ob Shakira zu der Eröffnung eine Doppelgängerin geschickt hat. Also ich habe mir unendlich viele Analysevideos bei TikTok und Insta angeguckt und ich sag, es war die echte Shakira. Hallo?

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1: Ich bin Christian Haffmann und das sind die wichtigsten Meldungen des Tages. Die Gewerkschaft Verdi hat für Freitag einen Warnstreik im Berliner Einzelhandel ausgerufen. Ziel ist es, den Druck vor der nächsten Verhandlungsrunde am Dienstag zu erhöhen. Die Gewerkschaft fordert 7% mehr Lohn, mindestens aber 222 Euro monatlich. Wie groß die Auswirkungen sein werden, ist unklar. In der Vergangenheit führten Streiks im Handel selten zur Schließung von Geschäften. Auch bundesweit wird gestreikt. Im Zentrum steht die Möbelhauskette IKEA. In mehr als der Hälfte der IKEA-Einrichtungshäuser in Deutschland sollen Beschäftigte in den Arbeitskampf treten, teilte ein Verdi-Sprecher mit. In Berlin gibt es immer weniger Privatautos und das, obwohl die Stadt wächst. Laut Senat waren im vergangenen Jahr knapp 1,1 Millionen private Pkw zugelassen. Pro 1000 Einwohner sank die Zahl von 291 auf 275 Autos. Zwischen den Bezirken gibt es aber riesige Unterschiede. In Friedrichshain-Kreuzberg kommen auf 1000 Einwohner gerade mal 168 Autos, in Steglitz-Zehlendorf mehr als doppelt so viele. Und Wohnmobile, die boomen. Ihre Zahl hat sich in Berlin seit 2010 mehr als verdoppelt. Die Abstimmung über das Krankenkassensparpaket der schwarz-roten Koalition im Bundestag verschiebt sich. Statt nächste Woche soll die Abstimmung jetzt in der letzten Sitzungswoche vor der Sommerpause stattfinden, also zwischen dem 6. und 10. Juli. Vertreter von Union und SPD begründen das damit, dass zunächst die Ergebnisse einer Anhörung von diesem Montag ausgewertet werden sollen. Das Sparpaket soll die gesetzlichen Krankenkassen 2027 in Milliardenhöhe entlasten, mit Ausgabenbremsen bei Praxen, Kliniken und der Pharmaindustrie sowie höheren Zuzahlungen für Patienten. Jetzt weitere Meldungen aus Deutschland und der Welt.
2: Ich bin David Büchner. In Brüssel hat der EU-Gipfel der Staats- und Regierungschefs begonnen. Unter anderem soll dabei über das Abkommen zum Ende des Iran-Kriegs gesprochen werden. Ein weiteres Thema sind die Beziehungen zu China.
3: Es gibt verschiedene große Themen bei dem EU-Gipfel. Ganz sicher werden die Teilnehmer des gerade beendeten G7-Gipfels über die US-Sicht auf den Krieg mit dem Iran berichten. Und natürlich ist das zunehmende wirtschaftliche Gewicht Chinas ein Thema. Keine Konfrontation, heißt es in Brüssel, aber beispielsweise weniger Abhängigkeit von chinesischen Rohstoffen. Und ganz sicher wird man auch jetzt wieder über die EU-Haushaltsplanung bis 2034 sprechen. Knapp 1,8 Billionen Euro will die Kommission ausgeben. Darüber gibt es jede Menge Streit. Aus Brüssel, Dieter Ebeling.
2: Nach dem Abkommen zwischen den USA und dem Iran hat US-Vizepräsident J.D. Vance den offiziellen Beginn der nächsten Verhandlungsphase verkündet. Die im Abkommen vorgesehene Frist von 60 Tagen habe heute offiziell begonnen, sagte Vance. Jetzt werden bisher ungelöste Fragen ausgehandelt. Dazu gehören zentrale Fragen zum iranischen Atomprogramm und der Umgang mit den Beständen hoch angereicherten Urans. Der bei einem begleiteten Freigang in Niedersachsen geflohene Mörder ist in Italien festgenommen worden. Die Polizei fand den zu lebenslanger Haft verurteilten Mann in einem Krankenhaus.
4: Es war eine spektakuläre Flucht aus dem Knast und gut organisiert. Rauf auf ein Motorrad und weg über die Grenze. Doch dann nur wenige Tage später der Crash. Ein Unfall hier in Norditalien. Der Mann landete im Krankenhaus. Und die Polizei hier, die bereits Hinweise hatte, nahm den gesuchten Mörder fest. Der hatte eine junge Frau erstochen, war zu einer lebenslangen Haftstrafe verurteilt worden und soll nun zurückgebracht werden nach Deutschland. Aus Italien, Claudia Wächter.
2: Und zum Sport. Ein Handelfmeter sorgte für den späten Ausgleich. Bei der Fußball-WM haben sich Tschechien und Südafrika 1:1 unentschieden getrennt. Dadurch haben beide Teams noch die Chance auf das Weiterkommen. Gepfiffen hat bei dem Spiel zum ersten Mal bei dieser WM eine Frau. Als Schiedsrichterin kam die US-Amerikanerin Tori Penso zum Einsatz.
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1: A10 östlicher Berliner Ring im Rahmen der Sanierung der Mühlenfließbrücke. Erfolgt zwischen 8 und 10 Uhr am Vormittag ein Umbau der Baustelle und in dieser Zeit ist die Fahrbahn in Richtung Dreieck-Barnim zwischen Kalkberge und Rüdersdorf auf einen Fahrstreifen verengt. In der Gegenrichtung stehen jeweils zwei Fahrstreifen zur Verfügung. Und Kreuzberg in der Zeit von 17.30 Uhr bis 20 Uhr kommt es aufgrund einer Demo zu Verkehrsbeeinschränkungen im Bereich Oranienplatz, Oranienstraße, Axel Springer Straße, Breite Straße und Werderscher Markt. Geblitzt wird auch in Kreuzberg auf dem Mehringdamm und in Mitte auf der Straße des 17. Juni. 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
5: RTL Wetter. heute Abend und in der Nacht ein Mix aus Wolken und klaren Abschnitten. Dazu bleibt es meist trocken. Die Temperaturen, die gehen nur auf tiefstens 15 Grad zurück. Angenehm mild also. Morgen der Freitag, der bringt dann Sonne und Wolken im Wechsel. Örtlich ist auch mal ein kurzer Schauer drin. Später sind auch einzelne Hitzegewitter möglich. Dazu wird es richtig heiß mit bis zu 35 Grad.
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Freuen oder ärgern? Die Frage ist, will man wissen, wie viele Leute in Deutschland Urlaubsgeld bekommen? Es sind knapp die Hälfte, 44%. Ich habe doch gesagt, man will es lieber nicht wissen, oder? Wobei, gute Gelegenheit, morgen mal am Chefbüro zu klopfen, nicht wahr? Hier bei mir die besten neuen Hits, Olivia Dean. Habt einen schönen Donnerstagabend.

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Ich bin Julia Porath und habe neue Musik auf der Playlist. Dominik Feig. Auf seinen Song White Keys folgt jetzt Baby Doll. Ziemlich lässig und cool für deinen Donnerstagabend. Endspurt bis zum Wochenende, direkt nach Coldplay.

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Gleich Bibi Rexha und Faceless, das sind die besten neuen Hits nach Ed Sheeran.

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Taylor Swift habe ich jetzt für dich. Sie liefert den Countdown zur Hochzeit des Jahres und zum neuen Toy Story 5. Ende Juli bei uns in den Kinos. Ihr Song zum Film feiert schon mega Streaming-Erfolge und bringt sie ein wenig zurück, finde ich, zu ihren Country-Wurzeln. Hier ist I Knew It, I Knew You. Das sind die besten neuen Hits.

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1: Ich bin Christian Haffmann und das sind die wichtigsten Meldungen des Tages. Die Gewerkschaft Verdi hat für Freitag einen Warnstreik im Berliner Einzelhandel ausgerufen. Ziel ist es, den Druck vor der nächsten Verhandlungsrunde am Dienstag zu erhöhen. Die Gewerkschaft fordert 7% mehr Lohn, mindestens aber 222 Euro monatlich. Wie groß die Auswirkungen sein werden, ist unklar. In der Vergangenheit führten Streiks im Handel selten zur Schließung von Geschäften. Auch bundesweit wird gestreikt. Im Zentrum steht die Möbelhauskette IKEA. In mehr als der Hälfte der IKEA-Einrichtungshäuser in Deutschland sollen Beschäftigte in den Arbeitskampf treten, teilte ein Verdi-Sprecher mit. In Berlin gibt es immer weniger Privatautos und das, obwohl die Stadt wächst. Laut Senat waren im vergangenen Jahr knapp 1,1 Millionen private Pkw zugelassen. Pro 1000 Einwohner sank die Zahl von 291 auf 275 Autos. Zwischen den Bezirken gibt es aber riesige Unterschiede. In Friedrichshain-Kreuzberg kommen auf 1000 Einwohner gerade mal 168 Autos, in Steglitz-Zehlendorf mehr als doppelt so viele. Und Wohnmobile, die boomen. Ihre Zahl hat sich in Berlin seit 2010 mehr als verdoppelt. Die Abstimmung über das Krankenkassensparpaket der schwarz-roten Koalition im Bundestag verschiebt sich. Statt nächste Woche soll die Abstimmung jetzt in der letzten Sitzungswoche vor der Sommerpause stattfinden, also zwischen dem 6. und 10. Juli. Vertreter von Union und SPD begründen das damit, dass zunächst die Ergebnisse einer Anhörung von diesem Montag ausgewertet werden sollen. Das Sparpaket soll die gesetzlichen Krankenkassen 2027 in Milliardenhöhe entlasten, mit Ausgabenbremsen bei Praxen, Kliniken und der Pharmaindustrie sowie höheren Zuzahlungen für Patienten. Jetzt weitere Meldungen aus Deutschland und der Welt.
2: Ich bin Ursula Winkler. Die USA und der Iran haben ein Rahmenabkommen unterzeichnet. Laut Pakistan öffnet damit nun die Straße von Hormuz wieder und die USA beenden umgehend die Seeblockade iranischer Häfen. Die Kriegsparteien kommen voraussichtlich morgen in der Schweiz zusammen.
3: Hier in den USA hagelt es Kritik am Abkommen mit dem Iran. Der Schiffsverkehr durch die Straße von Hormuz bleibt verhalten. Der Iran hat mehr Kontrolle über die Meerenge als vor dem Krieg. Das Regime in Teheran ist in neuer Besetzung weiterhin stabil an der Macht. Das Raketenprogramm ist intakt und über das Atomprogramm und die Uranbestände wird weiter verhandelt, wie vor dem Krieg. Im Libanon gab es unterdessen erneut israelische Angriffe und hier fragen viele, was sollte das Ganze? Tina Eck, USA.
2: Einen Tag nach dem G7-Gipfel ist Bundeskanzler Merz mit Staats- und Regierungschefs der anderen EU-Staaten zusammengekommen. Bei dem Gipfeltreffen in Brüssel wollen die Spitzenpolitiker unter anderem über das Abkommen zum Ende des Iran-Kriegs sprechen. Ein weiteres Thema sind die Beziehungen zu China. Mit staatlicher Förderung exportiert das Land viel, kauft wenig ein und erzielt Rekordüberschüsse. Die so oftmals billigere chinesische Konkurrenz setzt Europas Industrie zu. Bei der Frühjahrskonferenz der Innenminister von Bund und Ländern in Hamburg sorgen die Vorschläge zur Eindämmung von Gewalt im Umfeld von Fußballspielen für reichlich Diskussionsstoff. Sachsens Innenminister Schuster sieht den Moment gekommen, um die seit Jahren umstrittene Forderung nach dem Verkauf von Tickets mit Namen voranzubringen.
4: Schuster will beim Dauerthema Pyrotechnik weiterkommen und zunächst in Pilotprojekten mit einigen Vereinen personalisierte Tickets ausgeben. Er argumentiert, Stadionverbote macht nur Sinn, wenn man sie auch kontrollieren kann. Hessens Innenminister Poseck macht sich ebenfalls für ein konsequentes Verbot von Pyrotechnik stark. Von einer Pflicht, nur noch Tickets, auf denen der Name steht, auszugeben, hält er aber nichts. Befeuert haben die Debatte schwere Ausschreitungen im Zweitligaspiel zwischen Dynamo Dresden und Hertha BSC. Doc Zeitler, Berlin.
2: Zum Fußball. Bei der WM haben sich Tschechien und Südafrika 1:1 unentschieden getrennt. Beide Teams hatten ihre Auftaktspiele verloren und standen unter Zugzwang. Nun haben beide Teams noch die Chance auf das Weiterkommen. Gepfiffen hat bei dem Spiel zum ersten Mal bei dieser WM eine Frau. Als Schiedsrichterin kam die US-Amerikanerin Tori Penso zum Einsatz.
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1: A10 östlicher Berliner Ring im Rahmen der Sanierung der Mühlenfließbrücke erfolgt zwischen 8 und 10 Uhr am Vormittag ein Umbau der Baustelle und in dieser Zeit ist die Fahrbahn in Richtung Dreieck-Barnim zwischen Kalkberge und Rüdersdorf auf einen Fahrstreifen verengt. In der Gegenrichtung stehen jeweils zwei Fahrstreifen zur Verfügung. Und Kreuzberg in der Zeit von 17.30 Uhr bis 20 Uhr kommt es aufgrund einer Demo zu Verkehrsbeeinschränkungen im Bereich Oranienplatz, Oranienstraße, Achse Spring Springerstraße, Breite Straße und Werdascher Markt. Geblitzt wird auch in Kreuzberg auf dem Mehringdamm und in Mitte auf der Straße des 17. Juni. 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
5: RTL Wetter. Aktuell und in der Nacht locker bis wechselnd bewölkt, überwiegend trocken. Der Tiefstwert liegt bei 15 Grad. Morgen am Freitag dann richtiges Sommerwetter mit Sonne und Wolken. Vereinzelt ziehen Schauer durch, zum Teil ja, können sich auch Hitzegewitter entwickeln. Temperaturen klettern nämlich auf bis zu 35 Grad.
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Ariana Grande, Best 9 Hits, 104.6 RTL, Berlin zu Brandenburgs Hitradio. 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Morgen sprengen wir die 30 Grad in Berlin und Brandenburg und die ganzen nächsten Tage bleibt es wirklich super heiß. Ich würde sagen, morgen gibt's zum Dinner Eis. Das haben wir uns verdient. 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

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Und jetzt bei mir Shakira und Burna Boy, besten neuen Hits. Vorfreude aufs nächste Deutschlandspiel am

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1: Von Michael Schulte. Neuer Song seines ja noch relativ neuen Albums Lovesick. Liebeskummer hatten wir alle schon mal. Und die typischen Songs dazu kennen wir auch. Aber der von Michael Schulte, der klingt nicht traurig, sondern eher ja, positiv mit dem Blick nach vorne. Jetzt für dich. Hörst dir an. Neu auf unserer Playlist. Oh.

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1: Ich bin Christian Haffmann und das sind die wichtigsten Meldungen des Tages. Die Gewerkschaft Verdi hat für Freitag einen Warnstreik im Berliner Einzelhandel ausgerufen. Ziel ist es, den Druck vor der nächsten Verhandlungsrunde am Dienstag zu erhöhen. Die Gewerkschaft fordert 7% mehr Lohn, mindestens aber 222 Euro monatlich. Wie groß die Auswirkungen sein werden, ist unklar. In der Vergangenheit führten Streiks im Handel selten zur Schließung von Geschäften. Auch bundesweit wird gestreikt. Im Zentrum steht die Möbelhauskette IKEA. In mehr als der Hälfte der IKEA-Einrichtungshäuser in Deutschland sollen Beschäftigte in den Arbeitskampf treten, teilte ein Verdi-Sprecher mit. In Berlin gibt es immer weniger Privatautos und das, obwohl die Stadt wächst. Laut Senat waren im vergangenen Jahr knapp 1,1 Millionen private Pkw zugelassen. Pro 1000 Einwohner sank die Zahl von 291 auf 275 Autos. Zwischen den Bezirken gibt es aber riesige Unterschiede. In Friedrichshain-Kreuzberg kommen auf 1000 Einwohner gerade mal 168 Autos, in Steglitz-Zehlendorf mehr als doppelt so viele. Und Wohnmobile, die boomen. Ihre Zahl hat sich in Berlin seit 2010 mehr als verdoppelt. Die Abstimmung über das Krankenkassensparpaket der schwarz-roten Koalition im Bundestag verschiebt sich. Statt nächste Woche soll die Abstimmung jetzt in der letzten Sitzungswoche vor der Sommerpause stattfinden, also zwischen dem 6. und 10. Juli. Vertreter von Union und SPD begründen das damit, dass zunächst die Ergebnisse einer Anhörung von diesem Montag ausgewertet werden sollen. Das Sparpaket soll die gesetzlichen Krankenkassen 2027 in Milliardenhöhe entlasten, mit Ausgabenbremsen bei Praxen, Kliniken und der Pharmaindustrie sowie höheren Zuzahlungen für Patienten. Jetzt weitere Meldungen aus Deutschland und der Welt.
2: Ich bin Ursula Winkler. Die Vereinbarung zwischen den USA und dem Iran sieht ein Ende der Kämpfe und die Öffnung der Straße von Hormus vor. Das sei ein großer Schritt nach vorn, dass dort die Waffen schweigen, dass auch die freie Durchfahrt durch die Straße von Hormus wieder gewährleistet wird, sagte Bundeskanzler Merz vor einem Treffen der Staats- und Regierungschefs der EU in Brüssel.
3: Und damit das auch so bleibt, kann Deutschland einen Beitrag leisten, etwa bei der Minenräumung. Dazu braucht es ein Mandat des Bundestags, betont Merz. Und das werde in Ruhe in Deutschland beraten werden, auch im Lichte der Entwicklungen der nächsten Tage. Nach der Verkündung des Abkommens zwischen den USA und dem Iran hat US-Vizepräsident Vance den offiziellen Beginn der nächsten Verhandlungsphase verkündet. Innerhalb von 60 Tagen sollen Streitpunkte wie die Zukunft des iranischen Atomprogramms geklärt werden. Dirk Zeitler, Berlin.
2: Ein erster Entwurf des SPD-geführten Arbeitsministeriums zur Reform der Arbeitszeit stößt auf Kritik aus der Wirtschaft und von der Union. Arbeitgeberpräsident Dulger nennt den Entwurf etwa eine Ansammlung gewerkschaftlicher Maximalpositionen.
4: Gesetzliche Vorschriften zur Arbeitszeit flexibler machen, das haben sich Union und SPD in ihrem Koalitionsvertrag vorgenommen und das Thema hat schon große Diskussionen ausgelöst. Nach dem ersten Entwurf soll die maximale Arbeitszeit von 8 Stunden pro Tag grundsätzlich bestehen bleiben, ist für Arbeitgeber und Gewerkschaften aber einfacher werden, stattdessen tariflich eine maximale Wochenarbeitszeit zu vereinbaren. Neben der Arbeitgeberseite geht das auch der Union nicht weit genug. Tenor auch in Berufen ohne Tarifbindung müsse mehr Flexibilität her. Jan-Henner Reitze, Berlin.
2: Seit der Entspannung im Nahen Osten sinken die Spritpreise zügig und kommen dem Niveau vor Kriegsbeginn immer näher. Diesel kostete zuletzt im bundesweiten Tagesdurchschnitt nur noch 3 Cent pro Liter mehr als am 27. Februar, dem letzten Tag vor Kriegsbeginn. Das geht aus Zahlen des ADAC hervor. Super E10 war gut 6 Cent teurer. Zum Fußball. Bei der WM haben sich Tschechien und Südafrika 1:1 unentschieden getrennt. Beide Teams hatten ihre Auftaktspiele verloren und standen unter Zugzwang. Nun haben beide Teams noch die Chance auf das Weiterkommen. Gepfiffen hat bei dem Spiel zum ersten Mal bei dieser WM eine Frau. Als Schiedsrichterin kam die US-Amerikanerin Tori Penso zum Einsatz.
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1: A10 östlicher Berliner Ring im Rahmen der Sanierung der Mühlenfließbrücke. Erfolgt zwischen 8 und 10 Uhr am Vormittag ein Umbau der Baustelle und in dieser Zeit ist die Fahrbahn in Richtung Dreieckbahnim zwischen Kalkberge und Rüdersdorf auf einen Fahrstreifen verengt. In der Gegenrichtung stehen jeweils 2 Fahrstreifen zur Verfügung. Und Kreuzberg in der Zeit von 17.30 Uhr bis 20 Uhr kommt es aufgrund einer Demo zu Verkehrsbeeinschränkungen im Bereich Oranienplatz, Oranienstraße, Axel-Springer-Straße, Breite-Straße und Werderscher Markt. Geblitzt wird auch in Kreuzberg auf dem Mehringdamm und in Mitte auf der Straße des 17. Juni. 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

104.6 RTL, Berlin zum Brandenburgs Hitradio. Freuen oder ärgern? Die Frage ist, will man wissen, wie viele Leute in Deutschland Urlaubsgeld bekommen? Ja, es sind knapp die Hälfte, 44%. Ich habe doch gesagt, man will es lieber nicht wissen. Wobei, gute Gelegenheit, morgen mal am Chefbüro zu klopfen. Jetzt hier bei mir die besten neuen Hits. Olivia Rodrigo, The Cure.

0: Kelly, Rakim, Wondus.
1: 104.6 RTL, Berlin zum Brandenburgs Hitradio. Ich bin Julia Porat und du kriegst gleich brandneue Musik von Martin Garrix und Ed Sheeran auf die Ohren. Repeated heißt der gemeinsame Song. Dance Beats mit Eds unverwechselbarer Stimme. Im Song geht's um Liebe, die man immer wieder erleben möchte. Neu auf unserer Playlist nach Luis Capaldi.

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Die Vorbereitungen für das nächste Deutschlandspiel laufen, aber wie gut kennen wir unseren Gegner wirklich? Lustiges Quiz und es hat nichts mit Fußball zu tun. Kurz nach 7:30 bei Arno und der Morgencrew. Unbedingt einschalten. Und jetzt hier Dermot Kennedy. Besten neuen Hits. Hui.

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Donnerstag auch gleich rum, ein Tag noch, dann Wochenende. Und Samstag ja das nächste Deutschlandspiel. Ich bin schon mega gespannt. Komm jetzt erstmal gut durch die Nacht mit den besten neuen Hits. Hier ist Harry Styles, American Girls.

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1: Ich bin Christian Haffmann und das sind die wichtigsten Meldungen des Tages. Die Gewerkschaft Verdi hat für Freitag einen Warnstreik im Berliner Einzelhandel ausgerufen. Ziel ist es, den Druck vor der nächsten Verhandlungsrunde am Dienstag zu erhöhen. Die Gewerkschaft fordert 7% mehr Lohn, mindestens aber 222 Euro monatlich. Wie groß die Auswirkungen sein werden, ist unklar. In der Vergangenheit führten Streiks im Handel selten zu Schließungen von Geschäften. Auch bundesweit wird gestreikt. Im Zentrum steht die Möbelhauskette IKEA. In mehr als der Hälfte der IKEA-Einrichtungshäuser in Deutschland sollen Beschäftigte in den Arbeitskampf treten, teilte ein Verdi-Sprecher mit. In Berlin gibt es immer weniger Privatautos und das, obwohl die Stadt wächst. Laut Senat waren im vergangenen Jahr knapp 1,1 Millionen private Pkw zugelassen. Pro 1000 Einwohner sank die Zahl von 291 auf 275 Autos. Zwischen den Bezirken gibt es aber riesige Unterschiede. In Friedrichshain-Kreuzberg kommen auf 1000 Einwohner gerade mal 168 Autos, in Steglitz-Zehlendorf mehr als doppelt so viele. Und Wohnmobile, die boomen. Ihre Zahl hat sich in Berlin seit 2010 mehr als verdoppelt. Die Abstimmung über das Krankenkassensparpaket der schwarz-roten Koalition im Bundestag verschiebt sich. Statt nächste Woche soll die Abstimmung jetzt in der letzten Sitzungswoche vor der Sommerpause stattfinden, also zwischen dem 6. und 10. Juli. Vertreter von Union und SPD begründen das damit, dass zunächst die Ergebnisse einer Anhörung von diesem Montag ausgewertet werden sollen. Das Sparpaket soll die gesetzlichen Krankenkassen 2027 in Milliardenhöhe entlasten, mit Ausgabenbremsen bei Praxen, Kliniken und der Pharmaindustrie sowie höheren Zuzahlungen für Patienten. Jetzt weitere Meldungen aus Deutschland und der Welt.
2: Ich bin Ursula Winkler. Die wochenlange US-Seeblockade iranischer Häfen ist nach Angaben des US-Militärs aufgehoben. Die Durchfahrt von Schiffen mit Start oder Ziel im Iran werde auf Anweisung von US-Präsident Trump nicht mehr verhindert, teilte das zuständige Regionalkommando mit. Die US-Streitkräfte würden aber weiterhin in der Region stationiert bleiben. Hintergrund ist das mit dem Iran geschlossene Rahmenabkommen, das unter anderem eine freie Durchfahrt durch die Straße von Hormuz vorsieht. Die Bundesregierung will das umstrittene Sparpaket zur Stabilisierung der Krankenkassenbeiträge noch vor der Sommerpause auf den Weg bringen. Das wird aber knapp. Die Abstimmung ist von der Tagesordnung der Bundestagssitzung nächste Woche verschwunden. Damit bleibt für die Verabschiedung nur noch die letzte Sitzungswoche vor der Sommerpause Anfang Juli.
3: Bei so einer wichtigen Entscheidung gehe Sorgfalt vor Schnelligkeit, heißt es von Union und SPD. Damit bleibt aber auch mehr Zeit für das Gezerre um die Reform, mit der eigentlich niemand zufrieden ist. Die Pharmabranche droht weniger in Deutschland zu investieren. Ärzte klagen, ihre Arbeit würde sich noch weniger lohnen. Patienten sollen mehr zuzahlen. Die Mitversicherung von Ehepartnern soll eingeschränkt werden. Und die Krankenkassen sagen schon, das Sparpaket reiche nicht aus, um beim Thema längerfristig für Ruhe zu sorgen. Jan-Henner Reitze, Berlin.
2: Ein verurteilter Mörder kann bei einem Freigang aus der JVA-Zelle Niedersachsen fliehen. Jetzt ist der 42-Jährige in Italien festgenommen worden. Die Polizei fand den Geflüchteten in einem Krankenhaus, erklärte das Landeskriminalamt Niedersachsen.
4: Es war eine spektakuläre Flucht aus dem Knast und gut organisiert. Rauf auf ein Motorrad und weg über die Grenze. Doch dann nur wenige Tage später der Crash. Ein Unfall hier in Norditalien. Der Mann landete im Krankenhaus. Und die Polizei hier, die bereits Hinweise hatte, nahm den gesuchten Mörder fest. Der hatte eine junge Frau erstochen, war zu einer lebenslangen Haftstrafe verurteilt worden und soll nun zurückgebracht werden nach Deutschland. Claudia Wächter, Italien.
2: Zum Fußball. Mit einem 4:1 gegen Bosnien-Herzegowina ist die Schweiz der K.O.-Phase der WM einen großen Schritt näher gekommen. Die Schweiz geht nun mit 4 Punkten ins letzte Gruppenspiel gegen Co-Gastgeber Kanada. Bosnien hat mit nur einem Zähler aus 2 Spielen dagegen keine guten Karten mehr. In der Partie davor hatten sich Tschechien und Südafrika 1:1 unentschieden getrennt.
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1: A10 östlicher Berliner Ring. Im Rahmen der Sanierung der Mühlenfließbrücke erfolgt zwischen 8 und 10 Uhr am Vormittag ein Umbau der Baustelle und in dieser Zeit ist die Fahrbahn in Richtung Dreieckbahnhof zwischen Kalkberge und Rüdersdorf auf einen Fahrstreifen verengt. In der Gegenrichtung stehen jeweils 2 Fahrstreifen zur Verfügung. Und Kreuzberg, in der Zeit von 17.30 Uhr bis 20 Uhr kommt es aufgrund einer Demo zu Verkehrsbeeinschränkungen im Bereich Oranienplatz, Oranienstraße, Axel-Springer-Straße, Breite-Straße und Werderscher Markt. Geblitzt wird auch in Kreuzberg auf dem Mehringdamm und in Mitte auf der Straße des 17. Juni. 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
5: RTL Wetter. In der Nacht ein Mix aus Wolken und klaren Abschnitten. Dazu bleibt es meist trocken. Temperaturen gehen nur auf tiefstens 15 Grad zurück, also angenehm mild. Morgen, der Freitag, bringt dann Sonne und Wolken im Wechsel. Örtlich ist mal ein kurzer Schauer drin. Später sind auch einzelne Hitzegewitter möglich. Dazu wird es richtig heiß mit bis zu 35 Grad.
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1: Ich bin Christian Haffmann und das sind die wichtigsten Meldungen des Tages. Die Gewerkschaft Verdi hat für Freitag einen Warnstreik im Berliner Einzelhandel ausgerufen. Ziel ist es, den Druck vor der nächsten Verhandlungsrunde am Dienstag zu erhöhen. Die Gewerkschaft fordert 7% mehr Lohn, mindestens aber 222 Euro monatlich. Wie groß die Auswirkungen sein werden, ist unklar. In der Vergangenheit führten Streiks im Handel selten zur Schließung von Geschäften. Auch bundesweit wird gestreikt. Im Zentrum steht die Möbelhauskette IKEA. In mehr als der Hälfte der IKEA-Einrichtungshäuser in Deutschland sollen Beschäftigte in den Arbeitskampf treten, teilte ein Verdi-Sprecher mit. In Berlin gibt es immer weniger Privatautos und das, obwohl die Stadt wächst. Laut Senat waren im vergangenen Jahr knapp 1,1 Millionen private Pkw zugelassen. Pro 1000 Einwohner sank die Zahl von 291 auf 275 Autos. Zwischen den Bezirken gibt es aber riesige Unterschiede. In Friedrichshain-Kreuzberg kommen auf 1000 Einwohner gerade mal 168 Autos, in Steglitz-Zehlendorf mehr als doppelt so viele. Und Wohnmobile, die boomen. Ihre Zahl hat sich in Berlin seit 2010 mehr als verdoppelt. Die Abstimmung über das Krankenkassensparpaket der schwarz-roten Koalition im Bundestag verschiebt sich. Statt nächste Woche soll die Abstimmung jetzt in der letzten Sitzungswoche vor der Sommerpause stattfinden, also zwischen dem 6. und 10. Juli. Vertreter von Union und SPD begründen das damit, dass zunächst die Ergebnisse einer Anhörung von diesem Montag ausgewertet werden sollen. Das Sparpaket soll die gesetzlichen Krankenkassen 2027 in Milliardenhöhe entlasten, mit Ausgabenbremsen bei Praxen, Kliniken und der Pharmaindustrie sowie höheren Zuzahlungen für Patienten. Jetzt weitere Meldungen aus Deutschland und der Welt.
2: Ich bin Ursula Winkler. Nach der Unterzeichnung des Rahmenabkommens durch die USA und den Iran soll die Straße von Hormuz wieder öffnen und die USA haben die Seeblockade iranischer Häfen beendet. Die Kriegsparteien kommen voraussichtlich bald in der Schweiz zusammen.
3: Hier in den USA hagelt es Kritik am Abkommen mit dem Iran. Der Schiffsverkehr durch die Straße von Hormuz bleibt verhalten. Der Iran hat mehr Kontrolle über die Meerenge als vor dem Krieg. Das Regime in Teheran ist in neuer Besetzung weiterhin stabil an der Macht. Das Raketenprogramm ist intakt und über das Atomprogramm und die Uranbestände wird weiter verhandelt, wie vor dem Krieg. Im Libanon gab es unterdessen erneut israelische Angriffe und hier fragen viele, was sollte das Ganze? Tina Eck, USA.
2: Die EU verlängert ihre Wirtschaftssanktionen gegen Russland erstmals nicht nur um 6, sondern um 12 Monate. Eine entsprechende Entscheidung trafen die Staats- und Regierungschefs der Mitgliedstaaten am Abend bei ihrem Juni-Gipfel in Brüssel. In den vergangenen Jahren hatte stets der damalige ungarische Regierungschef Orbán eine einjährige Verlängerung blockiert. Der neue Ministerpräsident Modzsua gilt als deutlich russlandkritischer als sein Vorgänger, der enge Kontakte zu Kreml-Chef Putin pflegte. Nächster Streik im Tarifkonflikt im Handel. Heute ruft die Gewerkschaft Verdi unter anderem Beschäftigte der Möbelhauskette IKEA dazu auf, nicht zu arbeiten.
4: Milliardenumsätze, aber beim Personal komme davon so gut wie nichts an, gerade bei IKEA kritisiert Verdi. Das Möbelhaus stehe wirtschaftlich gut da, plane aber dennoch Stellen zu streichen. Die Gewerkschaft geht davon aus, dass sich in mehr als der Hälfte der deutschlandweit 54 IKEA-Filialen Mitarbeitende am Streik beteiligen. Das Unternehmen und auch der Handelsverband erwarten dennoch keine größeren Auswirkungen für Kunden, so wie es auch schon bei anderen Streikaktionen in dem laufenden Tarifkonflikt war. Jan-Henner Reitzer, Nachrichtenredaktion.
2: Zum Fußball. Mit einem 4:1 gegen Bosnien-Herzegowina ist die Schweiz der K.O.-Phase der WM einen großen Schritt näher gekommen. Die Schweiz geht nun mit 4 Punkten ins letzte Gruppenspiel gegen Co-Gastgeber Kanada. Bosnien hat mit nur einem Zähler aus 2 Spielen dagegen keine guten Karten mehr. In der Partie davor hatten sich Tschechien und Südafrika 1:1 unentschieden getrennt.
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0: 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Wir melden die Staus, bevor sie entstehen.
1: A10 östlicher Berliner Ring im Rahmen der Sanierung der Mühlenfließbrücke erfolgt zwischen 8 und 10 Uhr am Vormittag ein Umbau der Baustelle und in dieser Zeit ist die Fahrbahn in Richtung Dreieckbahnim zwischen Kalkberge und Rüdersdorf auf einen Fahrstreifen verengt. In der Gegenrichtung stehen jeweils 2 Fahrstreifen zur Verfügung. Und Kreuzberg in der Zeit von 17.30 Uhr bis 20 Uhr kommt es aufgrund einer Demo zu Verkehrsbeeinschränkungen im Bereich Oranienplatz, Oranienstraße, Axel-Springer-Straße, Breite-Straße und Werderscher Markt. Geblitzt wird auch in Kreuzberg auf dem Mehringdamm und in Mitte auf der Straße des 17. Juni. 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
1: In der Nacht ist es wechselnd bis gering bewölkt, dabei meist aber Niederschlag. 2. Die Temperaturen gehen zurück auf Werte zwischen 19 und 15 Grad. Am Freitag heiter bis wolkig, lokal sind aber Schauer und Gewitter mit Starkregen und stürmischen Böen möglich. Achtung, es wird heiß. Die Höchstwerte liegen zwischen 31 und 35 Grad.
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5: Eine Schlagzeile, die es so nur in Berlin gibt. 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
6: Was ist das für ein Ding?
5: Wahrscheinlich unter dem Motto, yes, we can.

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1: Ich bin Christian Haffmann und das sind die wichtigsten Meldungen des Tages. Die Gewerkschaft Verdi hat für Freitag einen Warnstreik im Berliner Einzelhandel ausgerufen. Ziel ist es, den Druck vor der nächsten Verhandlungsrunde am Dienstag zu erhöhen. Die Gewerkschaft fordert 7% mehr Lohn, mindestens aber 222 Euro monatlich. Wie groß die Auswirkungen sein werden, ist unklar. In der Vergangenheit führten Streiks im Handel selten zu Schließung von Geschäften. Auch bundesweit wird gestreikt. Im Zentrum steht die Möbelhauskette IKEA. In mehr als der Hälfte der IKEA-Einrichtungshäuser in Deutschland sollen Beschäftigte in den Arbeitskampf treten, teilte ein Verdi-Sprecher mit. In Berlin gibt es immer weniger Privatautos und das, obwohl die Stadt wächst. Laut Senat waren im vergangenen Jahr knapp 1,1 Millionen private Pkw zugelassen. Pro 1000 Einwohner sank die Zahl von 291 auf 275 Autos. Zwischen den Bezirken gibt es aber riesige Unterschiede. In Friedrichshain-Kreuzberg kommen auf 1000 Einwohner gerade mal 168 Autos, in Steglitz-Zehlendorf mehr als doppelt so viele. Und Wohnmobile, die boomen. Ihre Zahl hat sich in Berlin seit 2010 mehr als verdoppelt. Die Abstimmung über das Krankenkassensparpaket der schwarz-roten Koalition im Bundestag verschiebt sich. Statt nächste Woche soll die Abstimmung jetzt in der letzten Sitzungswoche vor der Sommerpause stattfinden, also zwischen dem 6. und 10. Juli. Vertreter von Union und SPD begründen das damit, dass zunächst die Ergebnisse einer Anhörung von diesem Montag ausgewertet werden sollen. Das Sparpaket soll die gesetzlichen Krankenkassen 2027 in Milliardenhöhe entlasten, mit Ausgabenbremsen bei Praxen, Kliniken und der Pharmaindustrie sowie höheren Zuzahlungen für Patienten. Jetzt weitere Meldungen aus Deutschland und der Welt.
2: Ich bin Ursula Winkler. Die Vereinbarung zwischen den USA und dem Iran sieht ein Ende der Kämpfe und die Öffnung der Straße von Hormus vor. Das sei ein großer Schritt nach vorn, dass dort die Waffen schweigen, dass auch die freie Durchfahrt durch die Straße von Hormus wieder gewährleistet wird, sagte Bundeskanzler Merz vor einem Treffen der Staats- und Regierungschefs der EU in Brüssel.
3: Und damit das auch so bleibt, kann Deutschland einen Beitrag leisten, etwa bei der Minenräumung. Dazu braucht es ein Mandat des Bundestags, betont Merz. Und das werde in Ruhe in Deutschland beraten werden, auch im Lichte der Entwicklungen der nächsten Tage. Nach der Verkündung des Abkommens zwischen den USA und dem Iran hat US-Vizepräsident Vance den offiziellen Beginn der nächsten Verhandlungsphase verkündet. Innerhalb von 60 Tagen sollen Streitpunkte wie die Zukunft des iranischen Atomprogramms geklärt werden. Dirk Zeitler, Berlin.
2: Die EU verlängert ihre Wirtschaftssanktionen gegen Russland erstmals nicht nur um 6, sondern um 12 Monate. Eine entsprechende Entscheidung trafen die Staats- und Regierungschefs der Mitgliedstaaten am Abend bei ihrem Juni-Gipfel in Brüssel. In den vergangenen Jahren hatte stets der damalige ungarische Regierungschef Orbán eine einjährige Verlängerung blockiert. Der neue Ministerpräsident Mocsua gilt als deutlich russlandkritischer als sein Vorgänger, der enge Kontakte zu Kreml-Chef Putin pflegte. Ein erster Entwurf des SPD-geführten Arbeitsministeriums zur Reform der Arbeitszeit stößt auf Kritik aus der Wirtschaft und von der Union. Arbeitgeberpräsident Dulger nennt den Entwurf etwa eine Ansammlung gewerkschaftlicher Maximalpositionen.
4: Gesetzliche Vorschriften zur Arbeitszeit flexibler machen, das haben sich Union und SPD in ihrem Koalitionsvertrag vorgenommen und das Thema hat schon große Diskussionen ausgelöst. Nach dem ersten Entwurf soll die maximale Arbeitszeit von 8 Stunden pro Tag grundsätzlich bestehen bleiben, ist für Arbeitgeber und Gewerkschaften aber einfacher, werden stattdessen tariflich eine maximale Wochenarbeitszeit zu vereinbaren. Neben der Arbeitgeberseite geht das auch der Union nicht weit genug. Tenor auch in Berufen ohne Tarifbindung müsse mehr Flexibilität her. Jan-Henner Reitze, Berlin.
2: Zum Fußball. Mit einem 4:1 gegen Bosnien-Herzegowina ist die Schweiz der K.O.-Phase der WM einen großen Schritt näher gekommen. In der Partie davor hatten sich Tschechien und Südafrika 1:1 unentschieden getrennt.
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1: A10 östlicher Berliner Ring. Im Rahmen der Sanierung der Mühlenfließbrücke erfolgt zwischen 8 und 10 Uhr am Vormittag ein Umbau der Baustelle und in dieser Zeit ist die Fahrbahn in Richtung Dreieck Barnim zwischen Kalkberge und Rüdersdorf auf einen Fahrstreifen verengt. In der Gegenrichtung stehen jeweils 2 Fahrstreifen zur Verfügung. Und Kreuzberg, in der Zeit von 17.30 Uhr bis 20 Uhr kommt es aufgrund einer Demo zu Verkehrsbeeinschränkungen im Bereich Oranienplatz, Oranienstraße, Axel-Springer-Straße, Breite-Straße und Werderscher Markt. Geblitzt wird auch in Kreuzberg auf dem Mehringdamm und in Mitte auf der Straße des 17. Juni. 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
1: In der Nacht ist es wechselnd bis gering bewölkt, dabei meist aber niederschlagsfrei. Die Temperaturen gehen zurück auf Werte zwischen 19 und 15 Grad. Am Freitag heiter bis wolkig, lokal sind aber Schauer und Gewitter mit Starkregen und stürmischen Böen möglich. Achtung, es wird heiß. Die Höchstwerte liegen zwischen 31 und 35 Grad.
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5: So schnell geht die Zeit rum.
6: Ja,
5: ich freue mich über jeden, der nochmal dabei ist und anruft.
6: Und ich spoiler jetzt schon mal so ein bisschen, Arno. Also die Redaktion, die da alle draußen sitzen, die bereiten gerade schon die nächste große Überraschung für dich vor. Aber ich kann jetzt nicht mehr sagen.
7: Die nächste oder die erste?
6: Die nächste. Aber ich kann auf jeden Fall sagen, es wird sehr, sehr schön um 6:55 unbedingt dabei sein.
5: Ich bin da.
6: Ja, schön.
5: Okay. Aber jetzt will ich es auch wissen.
6: Nee, morgen 6:55. Jetzt noch nicht.
5: Mann. Die Hälfte der letzten 10 Shows schon vorbei.
7: Ja, wirklich schnell. Er schleppt sich über die Ziellinie.

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